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1: Im Studio Sebastian Rosenauer, es ist 3 Uhr. Noch bis Mitternacht sind Europäerinnen und Europäer aufgerufen, über das neue Design der Euro-Banknoten abzustimmen. Christian Huber berichtet.
2: Auf der Homepage der Europäischen Zentralbank gibt es die neuen Designs zu sehen und man kann dann wählen, will man auf den Geldscheinen lieber berühmte Persönlichkeiten sehen oder Vögel, also Leonardo da Vinci oder den Weißstorch. Man kann auch wählen zwischen matten und kräftigen Farben, auch ein vertikales Design steht zur Auswahl. Banknoten also wie ein TikTok-Video. Sie sollen außerdem schwerer zu fälschen sein, länger halten und für Menschen mit Sehbeeinträchtigung leichter unterscheidbar sein.
1: Bis die neuen Banknoten im Umlauf sind, wird es aber noch ein paar Jahre dauern. Einen Glücksfund für Archäologen hat es im oberösterreichischen Deinham gegeben. 500 antike Eisenbarren sind dort 2019 in einer Kiesgrube entdeckt worden. Und die Analysen zeigen jetzt, dass diese Eisenbahnen wohl vor mehr als 2000 Jahren hergestellt worden sind, in der sogenannten Latenzzeit zwischen 300 und 100 vor Christus. Es sei der mit Abstand größte derartige Fund in Europa, heißt es von den Forschern. In der slowakischen Hauptstadt Bratislava sind am Abend tausende Abtreibungsgegner auf die Straße gegangen. Sie fordern ein Ende des liberalen Abtreibungsgesetzes, das in der Slowakei seit rund 40 Jahren gilt. Die Organisatoren der Demo sprechen von 30.000 Teilnehmern. Allein zu verreisen ist längst keine Ausnahme mehr, wie eine Studie des Reiseportals Opodo zeigt. Bei den Befragten stehen dabei vor allem Freiheit und Unabhängigkeit im Vordergrund. Anke Mandl.
3: 37% der Befragten nennen die Möglichkeit, selbst über ihre Reise zu entscheiden, als wichtigen Grund. Keine Kompromisse, kein Abstimmen mit anderen. Laut Psychologin Sabine Bergner ist Alleinreisen eine Möglichkeit, die Selbstbestimmung zurückzuholen, die uns im Alltag oft fehlt.
4: Wir müssen zu einer bestimmten Zeit am Arbeitsort sein. Wir haben bestimmte Pflichten zu erfüllen. Das ist alles fremdbestimmt. Und wenn ich jetzt allein reise, dann hole ich mir die Autonomie zurück, weil ich sag, wohin ich fahre und was ich tue.
3: Neue Menschen kennenzulernen ist dagegen weniger wichtig. Heuer nennen das knapp 20%, vor 7 Jahren waren es noch knapp 30. Bergner führt das darauf zurück, dass wir durch Meetings, E-Mails und Social Media ohnehin mit sozialem Kontakt überflutet sind. Ein Viertel gibt außerdem an, beim Alleinreisen mehr über sich selbst herausfinden zu wollen.
1: Und jetzt zu Georg Brack.
5: Eine schwache Kaltfront liegt derzeit quer über Österreich. Die bringt teils kräftigen Nordwestwind, spürbar kühlere Luft und auch in den nächsten Stunden noch etwas Regen. Und zwar vor allem so vom Raum Kufstein bis nach Niederösterreich und ins Nordburgenland. Der Regen wird heute am Vormittag bald weniger. Auch in den anfangs trüben Regionen machen die Wolken im Tagesverlauf zeitweise der Sonne Platz. Die höchsten Temperaturen liegen heute meist zwischen 13 und 20 Grad. Bis zu 24 Grad gibt es nur mehr im Süden. Hier von Osttirol bis ins Südburgenland überwiegt insgesamt auch der Sonnenschein.
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1: Im Studio Sebastian Rosenauer. Es ist 4 Uhr. Historisches Wahldebakel für die Kanzlerpartei CDU in Deutschland. Bei den Landtagswahlen in Mecklenburg-Vorpommern und in Berlin setzt es empfindliche Niederlagen für die konservative CDU. In Mecklenburg-Vorpommern schafft es die Partei mit 4,9% der Stimmen nicht einmal in den Landtag. Kanzler Friedrich Merz hält aber trotzdem an seinem Regierungsanspruch fest.
2: Deutschland ist reformfähig. Ich gehe sogar so weit und sage, diese Reformen sind das Mittel gegen das autoritäre Gift, das mit der Faszination des Autoritären immer tiefer in unsere Gesellschaft eindringt. Was jetzt zu tun ist, erfordert Rückgrat, Standhaftigkeit und Geduld. Ich werde das aufbringen als Parteivorsitzender der CDU und vor allem als Bundeskanzler unseres Landes.
1: In Mecklenburg-Vorpommern wird die rechte AfD mit knapp 38% stärkste Kraft. In der Hauptstadt Berlin landet die Linke mit knapp 26% der Stimmen auf Platz 1. Ums Geld geht's bald wieder bei der jährlichen Herbstlohnrunde. Die heurigen Kollektivverhandlungen finden aber ohne die Metaller statt. Die haben sich schon im Vorjahr auf einen zweijährigen Abschluss geeinigt. Alle Augen sind daher diesmal auf den Handel gerichtet, berichtet Katja Winkler.
3: Den Auftakt in der Herbstlohnrunde macht am 19. Oktober der IT-Sektor. 3 Tage später folgt der Handel als größte Branche. Auch heuer sind Kompromisse gefragt, denn die Teuerung ist hoch und die Wachstumsaussichten sind niedrig, sagt WIFO-Ökonom Benjamin Bitschi.
4: Das ist natürlich für Haushalte und Personen eine belastende Situation, wenn die Preise schon wieder steigen. Aber es ist eben auch so, dass auch die Unternehmen vor diesen Herausforderungen stehen.
3: Die Metaller verhandeln heuer nicht. Sie haben sich im Vorjahr auf einen 2-Jahresabschluss geeinigt, der am Donnerstag noch einmal erklärt und besiegelt wird. Mit 1,9% liegt der Abschluss unter der Teuerungsrate. Für die Gewerkschaft sei das schmerzhaft, es sei aber gelungen,
4: eine Trendwende einzuleiten, dass in der Industrie wieder langsam Beschäftigung aufgebaut wird, nachdem in den letzten 3 Jahren deutlich Beschäftigung abgebaut wurde.
3: So Wirtschaftsforscher Bitschi.
1: Mehr als 100.000 Menschen waren beim MotoGP-Wochenende in Spielberg dabei. Für die österreichischen Motorsportfans hat sich die Anreise gelohnt. Der Spanier Pedro Acosta fährt für den Motorradhersteller KTM beim Grand Prix von Österreich einen Heimsieg ein. Auch die Einsatzkräfte zeigen sich zufrieden. Trotz der vielen Leute habe es keine gröberen Zwischenfälle gegeben. Und jetzt zum Wetter mit Georg Brack.
5: Wir starten heute mit einigen Wolken und Temperaturen zwischen meist 9 und 15 Grad in den Tag. Außerdem kann es vor allem im Bereich vom Außerfern über das Tiroler Unterland bis in die Obersteiermark auch nach Sonnenaufgang noch etwas regnen. Allmählich setzt sich zwar verbreitet die Sonne durch, es ist aber spürbar kühler als noch am Wochenende bei meist 13 bis 20 Grad. Vor allem in der Osthälfte weht außerdem lebhafter bis kräftiger Nordwestwind. Der greift im überwiegend sonnigen Süden teils lebhaft und föhnig durch. Damit gehen sich hier bis zu 24 Grad aus.
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1: Am Mikrofon ist Felix Nowak. Nach den gestrigen Landtagswahlen in zwei deutschen Bundesländern steigt der Druck auf die deutsche Bundesregierung. In Mecklenburg-Vorpommern liegt die AfD auf Platz 1 vor der SPD, die allerdings weiter regieren dürfte. Die CDU scheitert erstmals an der 5%-Hürde. In der Hauptstadt Berlin gewinnt die Linke. Sie könnte das Bürgermeisteramt von der CDU übernehmen. CDU-Chef Merz spricht in einer ersten Reaktion von einem Desaster. Er will aber als Kanzler weiter regieren. Bei der Parlamentswahl in Russland zeichnet sich der erwartete Sieg der Kreml-Partei Geeintes Russland ab. Sie dürfte mit 2/3 Mehrheit weiter regieren. Große Teile der Opposition waren bei der Wahl nicht zugelassen. Außerdem gibt es umfangreiche Berichte von Wahlfälschung. Ein endgültiges Ergebnis soll am Vormittag feststehen. Die Salzburger ÖVP hat am Abend die Nachfolge von Landeshauptfrau-Stellvertreter Stefan Schnöll geklärt. Ihm folgt der bisherige Clubobmann im Salzburger Landtag Wolfgang Mayer nach. Mit der Umbildung verändern sich auch mehrere Ressortverantwortlichkeiten. Schnöll wechselt in die Privatwirtschaft. In Innsbruck läuft seit gestern die FAFGA, eine Fachmesse für Gastronomie mit jährlich rund 10.000 Besuchern. Beherrschendes Thema heuer, KI-Systeme im Tourismus. Die Branche hinkt laut Fachleuten aber massiv hinterher. Mehr von Wolfgang Böhmer.
2: 4 von 10 Gästen nutzen inzwischen KI, Chatbots, um zu entscheiden, wohin der Urlaub geht. Aber 9 von 10 der heimischen Tourismusbetriebe sind für die KI überhaupt nicht sichtbar, weil die Daten und Antworten im Hintergrund nicht bereit liegen, sagt KI-Experte Georg Hofer.
3: Es sind nur 11% der Betriebe KI lesbar. Was heißt das? Die Webseiten der Hotels sind auf Personen ausgerichtet, aber nicht darauf ausgerichtet, dass sie KI-Chatbots lesen können.
2: Die beste Homepage nutzt also nichts, wenn sie für die KI nicht verwendbar ist.
3: Aber wir müssen sie jetzt technisch und inhaltlich so anpassen, dass die individuellen Fragen, die ich einem KI-Chatbot stelle, auch von der Webseite oder der digitalen Plattform des Hotels individuell beantwortet werden.
2: Wie groß das Thema ist, zeigt auch die Ausstellerliste hier. Über 10% der 230 Aussteller kommen aus der KI-Branche.
1: Das waren die Nachrichten mit Felix Nowak.
4: Wir schauen aufs Oberösterreich-Wetter. Heute Unterleiberwetter. Es werden bis zu 19 Grad im Salzkammergut und in der Pirn-Eisenwurzen, also quasi einfach im südlichen Teil des Landes, also im Süden vom Innviertel, ist es jetzt noch nass. Schauen wir mal auf die Temperaturtabelle, zum Beispiel in Bad Gäusern. Gerade mal 12 Grad und Regen. Bad Ischl meldet auch nur 12 Grad, Unterach am Attersee auch 12 Grad. In Linz sind es 14 Grad, bei uns ist es trocken. Die ganze Woche werden es nicht über 20 Grad bei uns in Oberösterreich. 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Und schaut's gut aus, gute und vor allem sichere Fahrt.
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4: Schönen guten Morgen. Wir haben die beste Musik für Sie. Für so einen Montag mit dabei ist zum Beispiel Eros Ramazzotti.

0: Oh, immer wieder Gänsehaut bei diesem Song. Guten Morgen, hier ist Radio Oberösterreich. Es ist 5.21 Uhr, gleich bei uns, Nick Kamen. Kommt direkt nach den Kinks. Schönes Aufstehen.
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1: 5:30 im Studio Stefan Schnabel. Guten Morgen. In Goldwörth im Bezirk Urfahr Umgebung ist am Sonntag ein kleines Wohnhaus in Brand geraten. Feuer und Rauch haben sich vor allem im Dachbereich ausgebreitet. 4 Feuerwehren haben den Brand schnell unter Kontrolle bringen können. Die Mieter des Hauses sind zu diesem Zeitpunkt nicht daheim gewesen. Verletzt wurde niemand. 2 Linzerinnen, Mutter und Tochter, haben sich am Sonntag im Bereich des Aussichtsturms Alpenblick in Ulrichsberg im Bezirk Rohrbach verirrt. Nachdem die 79-jährige Mutter auch noch gestürzt war und sich verletzt hat, haben die Frauen einen Notruf abgesetzt. Bei einer Suchaktion durch Bergretter konnten die beiden dann schnell gefunden werden. Die verletzte Pensionistin musste auf einer Trage aus dem Wald geholt und ins Klinikum Rohrbach gebracht werden. Weiter auf den ersten Sieg warten müssen die Black Wings Linz in der Eishockey-Liga. Im ersten Heimspiel der Saison haben die Linzer gegen Liga-Neuling Milano klar mit 0:4 verloren. Und das waren die ORF Radio Oberösterreich Nachrichten zum Wetter. Sophie.
2: Heute um einiges kühler. Es werden so maximal 18 Grad heute am Montag. Man könnte auch sagen, es ist wieder Zeit für die zweite Schicht unterm Oberteil. Es werden heute eben um die 18 Grad. Jetzt gerade ist es noch eine Spur kühler. Altmünster meldet 11 Grad. In Enns beim Stadtplatz sind es 13 Grad. Kollerschlag meldet 7 Grad. Was Ihnen wahrscheinlich heute auffallen wird, der Wind, der ist heute ein bisschen lästig. Also der zieht es richtig rum. Wir schauen noch auf die restliche Woche. Da werden so um die 20 Grad, so recht viel mehr wird es nicht. Und teilweise eben ist es auch noch nass. Jetzt gerade noch in Bad Ischl, in St. Wolfgang oder auch in Unterach am Attersee. Heute soll es aber dann langsam und wirklich überall trocken werden. 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Und da schaut es gut aus. Gute und vor allem sichere Fahrt.
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1: Die Morgengedanken kommen heute von der Journalistin Christine Heiden.
2: Zur Erstkommunion bekam ich eine Kinderbibel. Besonders habe ich die Geschichte vom Auszug Israels aus Ägypten gelesen. War das an Dramatik noch zu überbieten? Ein zaudernder Anführer, Moses, ein wankelmütiges Volk, das schnell den Mut verliert, wilde Reiter, die das geknechtete Volk verfolgen und dann die Rettung. Moses hält seinen Stab über das Meer, die Wellen teilen sich, die Israeliten ziehen durch und hinter ihnen schwappt das Wasser zusammen, verschlingt Ross und Reiter. Eine brutale Geschichte, aber voll Spannung. Kann man sie Kindern überhaupt zumuten? Ich meine ja. Im Laufe unseres Lebens geraten wir oft in die Sklaverei unserer Wünsche, unserer Beziehungen, unserer Sicherheit. War der Leidensdruck groß genug und wir haben uns endlich entschieden, in die Freiheit zu gehen, beginnen erst die Zweifel. Sind die Fleischtöpfe der Unfreiheit nicht besser als die Ungewissheit, was jenseits des wilden Meeres liegt? In der Fantasie habe ich das schon als Kind mitvollzogen. Manchmal hilft mir das heute noch weiter, mir ein Herz zu fassen und weiterzugehen.
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0: Guten Morgen, 5.46 Uhr am Montag.
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gemütlich in den Montag schunkeln. Das ist ganz wichtig am Montag in der Früh. Es ist erst 6:07. Guten Morgen, schön, dass Sie schon munter sind. Wir starten die neue Woche jetzt mit ein bisschen mehr Gas. I want you to want me. Guten Morgen mit Radio Oberösterreich. Kurzer Datumscheck, heute ist der 21. September.

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2: Am Mikrofon ist Felix Nowak. Die CDU scheitert im deutschen Bundesland Mecklenburg-Vorpommern an der 5%-Hürde. Zum ersten Mal überhaupt bei einer Landtagswahl. Stärkste Kraft wird die AfD und auch die Landtagswahl in Berlin endet in einer Niederlage für die CDU von Kanzler Friedrich Merz. Aus Berlin berichtet unser Korrespondent Andreas Pfeiffer.
3: Während die AfD in Mecklenburg-Vorpommern und die Linkspartei in Berlin jubeln, tritt Kanzler Friedrich Merz auf die Bühne, um klarzustellen, dass er trotz allem Kanzler bleiben will.
4: Ich möchte, dass unser Land wieder ein Land des Aufbruchs wird.
3: Dabei fliegt die CDU erstmals in ihrer Geschichte aus einem Landtag und verliert überdies das Bürgermeisteramt in Berlin. Diesen Anspruch erhebt nun Elif Eralp von der Linkspartei.
5: Ab heute verändern wir gemeinsam unser Berlin und machen es zu einem besseren Ort, alle zusammen.
3: Das Ergebnis der Wahlen, die Ränder erstarken und der Kanzler ist mehr denn je geschwächt.
2: Haushaltsenergie war in Österreich im August um knapp 4% teurer als im Juli und um knapp 10% teurer als vor einem Jahr. Das zeigen Daten der Energieagentur. Die größten Steigerungen gibt es beim Heizöl, das binnen eines Jahres um fast die Hälfte teurer geworden ist. Die Dieselpreise sind immerhin um ein Drittel gestiegen, jene für Superbenzin um ein knappes Fünftel. Weniger Bewegung hat es bei Gas, Strom und Fernwärme gegeben. Das dürfte sich aber in den nächsten Monaten ändern. Das Bundesheer startet heute eine groß angelegte Übung im Burgenland, in Niederösterreich und der Steiermark. 500 Personen nehmen daran teil. Es ist eine Übung des Verbands Luftraumüberwachung. Patricia Spies berichtet.
6: Bei der Übung geht es um den Schutz der österreichischen Staatsgrenze im Zusammenhang mit Luftraumüberwachung und Sicherung. Geübt wird mit Eurofightern, Drohnen und Fliegerabwehrkanonen. Zu dem Übungseinsatz gehören auch Lkw und Kleinfahrzeuge. 500 Personen sind beteiligt. Die Übung findet im niederösterreichischen Industrieviertel, in den steirischen Bezirken Weiz und Hartberg-Fürstenfeld und im Burgenland statt. Hauptübungsraum ist die Gegend rund um Binkerfeld. Hier werden 150 Personen eingesetzt. Geübt wird auch auf Militärflugplätzen. Darüber hinaus können die Luftfahrzeuge im gesamten Bundesgebiet zum Einsatz kommen. Die Übung dauert 5 Tage und endet am Freitag.
2: Die Umfrage zum Design der neuen Euro-Banknoten geht heute zu Ende. Zuletzt haben sich laut Angaben der Europäischen Zentralbank mehr als 9 Millionen Menschen an der Online-Abstimmung beteiligt. Das Ergebnis soll bei der endgültigen Entscheidung des EZB-Rats zu Jahresende berücksichtigt werden. Bis die neu gestalteten Banknoten in Umlauf kommen, dürfte es aber noch dauern. Das waren die Nachrichten mit Felix Nowak.
7: Das Wochenende war noch mal so richtig spätsommerlich und jetzt geht's rein in die neue Woche mit neuem Wetter.
8: Ja, maximal 19 Grad in Oberösterreich. Ist ein bisschen frisch. Jetzt in der Früh ist es teilweise noch nass, zum Beispiel im Mondsee bei 12 Grad. Bad Gäusern ist es auch nass, auch da 12 Grad. Trocken ist es oben im Mühlviertel bei Ihnen. In Rohrbach messen wir 8 Grad. Im Salzkammergut und in der Eisenwurzen, da wird es auch jetzt am Vormittag gleich auflockern und dann wird es aber wirklich überall in Oberösterreich sonnig. Wir schauen auch auf die nächsten Tage und da schaut es auch so aus, als würden wir nie diese Woche über die 20 Grad rauskommen.
7: Es ist 6:03. 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
8: Im Frühverkehr brauchen Sie auf der B3 der Donaustraße Richtung Linz von Perg bis nach Mauthausen aktuell 10 Minuten länger. Gute und vor allem sichere Fahrt.
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7: Und viel wichtiger noch mit der besten Musik. Chris Steger ist dabei, genauso wie CCA. Aber, und zum Start, nach einem entspannten Wochenende bin ich hoffentlich, ein entspannter Elton John. Sad Songs.
8: Guten Morgen.
7: Guten Morgen.

0: Guten Morgen und aufstehen mit ABBA Waterloo. 6:10 ist es. Radio Oberösterreich. In der Früh, jetzt wahrscheinlich nur mit Kaffee.
1: Ja.
0: Und später dann mit einem frisch gepressten Apfelsaft.
1: Ah, Apfelsaft mit Mineralwasser. Gibt's was Besseres?
0: Es gibt eigentlich nichts Besseres. Ah. Äpfel aus Oberösterreich werden gerade fleißig geerntet und zu Apfelsaft gepresst. Ich kenne normalen Apfelsaft und Naturtrüben.
1: Ja.
0: Aber mittlerweile gibt es viel, viel mehr.
1: Es gibt sehr viele ausgefallene Kombis. Da sind die Bauern sehr, sehr kreativ geworden. Elisabeth Hufnagel aus dem Guten Morgen Oberösterreich-Team testet für uns durch.
2: Apfel mit Minze und Thymian oder Apfel mit Basilikum? Klingt jetzt mal ungewöhnlich, aber einfach einmal ausprobieren und trauen ist da die Devise, sagt Barbara Wallisch vom Gustergut in St. Florian.
3: Wir stehen in der Küche, wir mixen was zusammen und wenn es uns schmeckt, dann schauen wir, dass wir das irgendwie in die Flasche auch bringen.
2: So besondere Saftkombis, die werden vor allem bei Jüngeren immer beliebter.
3: Generell, die jungen Leute trinken einfach viel weniger Alkohol, es wird

0: Wasser einfach auf. Und so ist es eigentlich schon ein fertiger Aperitif, der eigentlich allen Freude bereitet.
1: Apfelsaft mit Basilikum oder Minze?
2: So ein Mocktail.
1: Der Trend für den Herbst klingt gut.

0: 19 Minuten nach 6 ist es. Guten Morgen.
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0: Montag in der Früh, Radio Oberösterreich um 6:54. Vier Minuten vor halb sieben.
1: Oh ja, stimmt.
0: Sie merken schon, wir sind in der Orientierungsphase. Es ist schließlich erst Montag in der Früh. Was müssen wir checken?
1: Ob der Autoschlüssel eh da liegt, wo er liegen soll.
0: Ist noch frische Milch im Kühlschrank?
1: Ja, und das Handy aufgeladen.
0: Na bitte. Diesen Montag den Bock mal. Guten Morgen.
1: Morgen.

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1: 6:30, der Überblick. ÖVP will prüfen lassen, ob die lange Sperre der Westspange in Wels wirklich nötig ist. Mehr als 2000 Jahre alte Eisenbarren sind an der Donau in Hartkirchen entdeckt worden. Das Wetter heute etwas kühler, aber meist sonnig. Im Studio Stefan Schnabel. Guten Morgen. Die Sperre der Welser Westspange auf der A8 ist heute Nachmittag Thema im Welser Gemeinderat. Zwischen Wels West und dem Knoten Voralpenkreuz werden bis zum Sommer nächsten Jahres die Tunnel saniert und deshalb wird der Verkehr weiträumig über den Knoten Haid umgeleitet. Die ÖVP bringt die Sperre heute in den Gemeinderat, denn es wird befürchtet, dass viele durch das Welser Stadtgebiet ausweichen, was dort für mehr Verkehr sorgen könnte. Patrick Steinbock.
2: Die ÖVP will das Thema heute auf die Tagesordnung setzen und hat einen Dringlichkeitsantrag eingebracht. Man ist zuversichtlich, dass der Antrag auch angenommen wird, sagt ÖVP-Stadtrat Martin Oberndorfer. Die zentrale Frage ist, wie ein Verkehrschaos in Wels durch die Autobahnsperre verhindert werden kann. Laut ASFINAG gäbe es ja keine Alternative zur Sperre. Die ÖVP will aber, dass zumindest geprüft wird, ob nicht doch eine Fahrspur in beide Fahrtrichtungen während der Tunnelsanierungen frei bleiben kann. Etwa durch das Vorziehen bestimmter Arbeiten. Könnte so die Sperre verkürzt werden, idealerweise auf die Hälfte, also 5 Monate, wäre auch die Landesgartenschau im kommenden Jahr nicht davon betroffen.
1: Das Erntedankfest fällt heuer für viele Landwirte eher zwiespältig aus, denn es ist weniger geerntet worden. Trockenheit und Dürre haben ordentlich zugesetzt und die Erträge schrumpfen lassen. Zu den großen Verlierern heuer zählen die Erdäpfelbauern, heißt es aus der Landwirtschaft. Mit Ausfällen von bis zu 70% müssen manche Bauern rechnen, heißt es. Solche Zahlen seien bedrückend, sagt der Erdäpfelbauer Harald Kitzberger aus Hartkirchen im Bezirk Eferding.
3: Es ist schon psychisch eine schlechte Zeit jetzt, weil wir das gar nicht gewohnt sind, dass wir so wenige Fuhren heimführen werden. Und wir sind ausgelegt auf ein paar tausend Tonnen, was wir lagern können. Und das Lager wird heuer wahrscheinlich nicht einmal zur Hälfte früh werden.
1: Neben den Erdäpfeln wird auch bei den Ernten der anderen Herbstkulturen wie Körner und Silomais, Kürbis, Soja und Zuckerrübe, da werden große Einbußen erwartet. In Hartkirchen gibt es aber nicht nur Erdäpfel. In der Ortschaft Deinham sind auch alte Eisenbarren in der Erde gefunden worden. Sie sind 2019 bei Kiesabbauarbeiten entdeckt worden. Forschende der Universität Innsbruck haben nun Erstaunliches über diese Barren herausgefunden. Der rostige Schatz ist 2300 Jahre alt und jetzt sogar international berühmt. Claudia Stelzel-Pröll berichtet.
4: Rund 1 Tonne wiegen die Eisenbarren gemeinsam. 500 Schwerter hätten damit geschmiedet werden können. Peter Trepsche, Archäologe an der Uni Innsbruck, sagt, der Fund sei deshalb so bedeutend.
5: Weil es mit Abstand der größte Massenfund an solchen Eisenbarren aus ganz Europa ist. Und der Fund zeigt uns mit über 1 Tonne Gewicht, wie weit entwickelt die Eisenproduktion in der Zeit eigentlich schon war.
4: Zahlreiche Eisenobjekte sind bereits 2019 in einer Kiesgrube entdeckt worden. Vor etwa 2300 Jahren dürfte ein Schiff die Teile auf der Donau transportiert haben.
5: Und wahrscheinlich ist dort bei Sturm oder durch andere ungünstige Umstände das Schiff mit der wertvollen Ladung einfach gekentert.
4: Wie es mit dem Fund weitergeht, ist ungewiss.
5: Derzeit ist er nicht für die Öffentlichkeit zu sehen, sondern liegt in einem Depot der Landeskultur GmbH in Linz. Aber ich hoffe, dass er in Zukunft bei einer Ausstellung oder Sonderausstellung einmal präsentiert werden kann.
4: Bis dahin hat der rostige Schatz seinen internationalen Auftritt im renommierten britischen Fachjournal Antiquity.
1: Alles anders als rostig hat sich die SV Ried in der Fußball-Bundesliga präsentiert. Die Innviertler haben einen überzeugenden 4:1 Heimsieg über den WRC aus Kärnten gefeiert. Riedspieler Stefan Schwab.
6: Ja, ganz ein wichtiger Sieg für uns. Generell muss man sagen, dass wir bis jetzt zu Hause in alle 4 Spielen ein gutes Gesicht gezeigt haben. Natürlich mit der schnellen 2-0-Führung, das hat uns den Sieg geebnet. Und darum sind wir froh, dass wir jetzt mit den 3 Punkten in die Länderspielpause gehen.
1: Stichwort Länderspiel. Am Donnerstag trifft das Team in Linz zum Auftakt der Nations League auf Israel und bereitet sich in Windischgarsten bereits darauf vor. Auch Israels Team ist bereits da und gestern in Hörsching gelandet. Am Abend ins österreichische Team nachnominiert worden ist LASK-Kapitän Sascha Horvath. Es ist seine erste Einberufung ins Nationalteam. Das war unser Frühjournal. Wir werden heute beim Wetter einberufen. Sophie.
7: Regen. Stefan, Regen.
1: Urderregen. Ja. Da brauchen wir doch was fürs Mittelfeld.
7: Es ist aktuell noch nass und ich sag's mal
1: vielleicht
7: so.
1: Vielleicht legen wir noch die Sonne nach.
7: Ja, vielleicht am Nachmittag dann ein bisschen. Schauen wir mal. Ein bisschen dauert's noch. Vielleicht braucht man jetzt noch die Sitzheizung im Auto. Es ist nämlich noch sehr, sehr frisch. In Papnerkirchen sind es 5 Grad, Freistadt 6 Grad. Kollerschlag meldet auch nur 7 Grad. Also ja, ein bisschen zapfig will ich fast noch nicht sagen, aber gefühlt zapfig. Es werden knapp 19 Grad, heute am Nachmittag soll es dann aber überall aufreißen. Bei Ihnen im Salzkammergut und da in der Pyrn-Eisenwurzen geht es schon ein bisschen schneller und wir bleiben die ganze Woche unter den 20 Grad, so wie es jetzt ausschaut.
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7: Sie brauchen aktuell auf der B3 der Donaustraße länger und zwar Richtung Linz von Perg bis nach Mauthausen. Gute und vor allem sichere Fahrt.
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0: Musik, die uns gut tut, am Montag in der Früh. Guten Morgen, Radio Oberösterreich, um gleich 6:45.
1: Super Wetter war es am Sonntag für alle, die mitgewandert sind. Gestern ein Lust aufs Wandern fürs Fotoalbum, könnte man so sagen, in Gmunden.
0: Unsere Wanderrouten quer durch Oberösterreich, das machen wir ja jedes Jahr. Und am schönsten ist es, viele wandern auch jedes Jahr immer wieder mit bei Lust aufs Wandern.
2: 30 Mal oder 35, nicht so genau, aber die meisten war ich dabei. Weil es immer gut organisiert ist und eine schöne Veranstaltung.
3: Weil es eine gute Luft ist, Gmunden ist super, es sind aber auch die anderen Wanderungen wirklich super. Und es ist wirklich, jede Strecke, wo du gehst, ist sehr gut ausgeschildert, das heißt, du kommst nicht vom Weg ab.
4: Auch nicht mehr schon über den Sommer, wo dann die Wanderungen stattfinden. Und wir suchen uns schon immer besondere Plätze aus, uns zieht es gerne ins Salz, kann man gut an die Seen. Und da war ich jetzt Gmunden gleich in unserer ersten Wahl dabei.
0: Sehr schön. Und wenn Sie jetzt sagen, das klingt gut, möchte auch einmal mitwandern. Die nächste Lust aufs Wandern-Tour startet schon am 4. Oktober. Da sind wir in Ried im Innkreis. Alle Termine, Streckenbeschreibung, alles finden Sie online, ooe.orf.at. Und in Ried geht's dann weiter.

0: Schönen guten Morgen, die Gypsy Kings mit Bamboleo. Hier ist Radio Oberösterreich. Sie sind vielleicht noch ein bisschen müde vom Feuerwehrfest in Unterweitersdorf oder von dem Kirtag in Traun. Aber wir kriegen Sie schon munter, oder?
1: Auf jeden Fall, die Musik in Radio Oberösterreich ist bereit für Sie. Gleich Madonna und davor schick, Le Freak. Guten Morgen.
0: Morgen.

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5: Am Mikrofon ist Felix Novak. Nach der russischen Parlamentswahl ist die Partei von Präsident Putin erwartungsgemäß zur Wahlsiegerin erklärt worden. Sie dürfte weiter mit 2/3 Mehrheit regieren. Kreml-kritische Parteien waren bei der Wahl nicht zugelassen. Carola Schneider aus Moskau.
6: Der Abstimmungssieg der Regierungspartei Einiges Russland fällt noch deutlicher aus als vorhergesagt. Parteichef und Kreml-Hardliner Dmitri Medvedev spricht von einem großen Erfolg. Der Feind habe versucht, die Wahlen zu sabotieren, sei aber gescheitert. Das habe die Menschen in Russland nur noch stärker zusammengeschweißt. Der Chef der Kreml-Partei nimmt Bezug auf die ukrainischen Drohnenangriffe auf russische Ziele, die am Abstimmungswochenende besonders massiv waren. Und die zeigen, wie sehr der Krieg im Alltag der russischen Bevölkerung angekommen ist. Ein ehrliches Stimmungsbild darüber zeigt die vom Kreml kontrollierte Abstimmung aber nicht. Die einzige Antikriegspartei Jabloko wurde von der Wahl ausgeschlossen. Dies, nachdem die Zustimmungswerte der kleinen Partei zu Beginn des Wahlkampfs rasant angestiegen waren.
5: Der Schiffsverkehr durch die Straße von Hormuz ist aufgrund der jüngsten Spannungen erneut stark zurückgegangen. Nur 12 Frachtschiffe haben am vergangenen Wochenende nachweislich die Meerenge passiert. Eine Woche davor waren es noch 35. Zum Vergleich, vor dem Iran-Krieg haben täglich 125 Schiffe die Straße durchquert. In Österreich müssen deutlich mehr Jugendliche Klassen wiederholen als in den meisten anderen Industriestaaten. Bei der jüngsten PISA-Studie haben 18% angegeben, zumindest einmal sitzen geblieben zu sein. Im OECD-Schnitt war das nur bei 11% der Fall, bei den PISA-Siegern Estland und Irland nicht einmal bei 5%. In abgespeckter Form findet heuer die Herbstlohnrunde statt. Der traditionelle Auftakt mit den Metaller-Verhandlungen fällt aus. Alle Augen sind auf den Handel gerichtet, wo die Ausgangslage schwierig ist. Katja Winkler berichtet.
7: Den Auftakt in der Herbstlohnrunde macht am 19. Oktober der IT-Sektor. 3 Tage später folgt der Handel als größte Branche. Auch heuer sind Kompromisse gefragt, denn die Teuerung ist hoch und die Wachstumsaussichten sind niedrig, sagt WIFO-Ökonom Benjamin Bitschi.
8: Das ist natürlich für Haushalte und Personen eine belastende Situation, wenn die Preise schon wieder steigen. Aber es ist eben auch so, dass auch die Unternehmen vor diesen Herausforderungen stehen.
7: Die Metaller verhandeln heuer nicht. Sie haben sich im Vorjahr auf einen 2-Jahresabschluss geeinigt, der am Donnerstag noch einmal erklärt und besiegelt wird. Mit 1,9% liegt der Abschluss unter der Teuerungsrate. Für die Gewerkschaft sei das schmerzhaft, es sei aber gelungen,
8: eine Trendwende einzuleiten, dass in der Industrie wieder langsam Beschäftigung aufgebaut wird, nachdem in den letzten 3 Jahren deutlich Beschäftigung abgebaut wurde.
7: So Wirtschaftsforscher Bitschi.
5: Das waren die Nachrichten mit Felix Novak.
9: Guten Morgen am Montag in der Früh, heute ruhig ein bisschen wärmer anziehen.
10: Ja, die extra Schicht, die tut heute nicht weh. Es werden nur bis zu 19 Grad und jetzt in der Früh ist es wirklich noch frisch in Oberösterreich. Also in Freistadt knappe 7 Grad, in Liebenau sind sogar nur 3 Grad. Das ist ja immer so ein bisschen ein Extrafall, das wissen wir eh, aber trotzdem steht da bitte 3 Grad. In St. Wolfgang sind es 12 Grad und eben heute bis zu 19 Grad. Es kommt aber dann die Sonne durch, also vielleicht wird es dann, wenn man sich am Nachmittag nochmal irgendwo kurz ein bisschen raussetzt, kommt es einen in der Sonne eh ein bisschen wärmer vor. Aber der Wind, der kann es dann doch auch wieder frisch machen. Wir schauen uns noch die restliche Woche an und da pendeln wir uns wirklich eigentlich jeden Tag unter den 20 Grad ein.
9: Es ist gleich 7:04. 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
10: Montag ist und man spürt den Frühverkehr. Sie brauchen 10 Minuten länger auf der A7, der Mühlkreisautobahn, Richtung A1 ab Treffling bis runter zur Hafenstraße. Und das sehe ich dann auch gerade noch auf meiner Verkehrskarte auf der B3 der Donaustraße Richtung Linz. Von Perg bis nach Mauthausen brauchen Sie auch 10 Minuten länger. Gute und vor allem sichere Fahrt.
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10: Wir zählen sie ein. Montagmorgen ist
12: 5, 4, 3, 2, 1.
10: Und los geht's. Sie sind hoffentlich schon sehr motiviert. Die Musik auf jeden Fall. STS für Ihren Montagmorgen, Fürstenfeld. Und davor mal ein bisschen entspannter Smokey, Lay Back in the Arms of Someone. Und davor Toto mit der Hymne Afrika. Guten Morgen.
13: Morgen.

0: Dennis Bankowski. Da sind ja ein paar gute alte Bekannte dabei, aber ein paar wird man auch vermissen.
1: Schönen guten Morgen. Ja, Gesichter und Namen, die uns seit vielen, vielen Jahren begleitet haben, die sind nicht mehr dabei. Marco Arnautovic zum Beispiel, der seine Teamkarriere beendet hat. David Alaba wird fehlen, der noch keinen neuen Verein hat. Und auch Marcel Sabitzer mit über 100 Länderspielen. Dafür gibt es 4 neue und das Ganze etwas verjüngt. Denn Teamchef Ralf Rangnick, der muss ja an die Zukunft denken.
2: In Wahrheit müssen wir natürlich auch schon an die Euro in 2 Jahren denken. Und wer ist bis dahin, sind Spieler, auf die wir setzen können und auf die wir zählen können.
0: Ja, gestern am Abend ist auch noch das Kapitän Sascha Horvath erstmals in den Teamkader quasi nachnominiert worden. Insgesamt, wenn man sich das jetzt anschaut, wird unsere Nationalmannschaft damit ein bisschen oberösterreichischer, Dennis, gell?
1: Ja, da freuen wir uns natürlich aus oberösterreichischer Sicht. Zu WM-Held Sascha Kalajdzic kommen LASK-Kicker dazu. Erstmals Tormann Lukas Jungwirt und auch Christoph Lang. Dazu der Helmut Söder Alexander Prass, der bei Hoffenheim in der deutschen Bundesliga spielt. Und auch das Trainerteam ist oberösterreichischer geworden. Maximilian Ritscher vom LASK, Co-Trainer von Didi Kübauer. Der verstärkt ab jetzt auch das Team rund um Ralf Rangnick. Heute gibt es das Ganze hautnah zu erleben. 17.30 Uhr öffentliches Training in Windischgarsten. Da kann man sich dann diese neu formierte Nationalmannschaft hautnah anschauen und mit etwas Glück auch das eine oder andere Autogramm ergattern. Und dann freuen wir uns auf das erste Spiel. Dann am Donnerstag auch in Oberösterreich in der LASK Arena in Linz gegen Israel.
3: Die besten österreichischen Kicker trainieren in Oberösterreich in Windischgarsten.
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0: Guten Morgen, 7.24 Uhr, Radio Oberösterreich am Montag in der Früh. Wo sind Sie, die neuen Lotto-Millionärinnen und Millionäre?
1: Vielleicht geht es Ihnen so wie uns allen, nirgendwo. Ich habe nicht gewonnen, du hast nicht gewonnen, Sie haben wahrscheinlich auch nicht gewonnen.
0: Kein Lotto-Sechser am Sonntag heißt, nächste Chance am Mittwoch, 2 Millionen Euro würden drauf warten.

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2: 7:30 der Überblick. Wichtiger Fund an der Donau. Dort sind mehr als 2000 Jahre alte Eisenbarren entdeckt worden. ÖVP für kürzere Sperre der Welser Westspange. Das Wetter heute kühler, aber meist sonnig. Im Studio Stefan Schnabel. Guten Morgen. Ein Fund von alten Eisenbarren in der Ortschaft Deinham in der Gemeinde Hartkirchen im Bezirk Everding vor ein paar Jahren bekommt jetzt besondere Bedeutung. 2019 sind die Barren bei Kiesabbauarbeiten entdeckt worden. Jetzt haben Forschende der Universität Innsbruck herausgefunden, dass das Eisen 2300 Jahre alt und damals sehr wertvoll gewesen ist. Claudia Stelzel-Pröll informiert.
3: Rund 1 Tonne wiegen die Eisenbarren gemeinsam. 500 Schwerter hätten damit geschmiedet werden können. Peter Trepsche, Archäologe an der Uni Innsbruck, sagt, der Fund sei deshalb so bedeutend.
4: Weil es mit Abstand der größte Massenfund an solchen Eisenbarren aus ganz Europa ist. Und der Fund zeigt uns mit über 1 Tonne Gewicht, wie weit entwickelt die Eisenproduktion in der Zeit eigentlich schon war.
3: Zahlreiche Eisenobjekte sind bereits 2019 in einer Kiesgrube entdeckt worden. Vor etwa 2300 Jahren dürfte ein Schiff die Teile auf der Donau transportiert haben.
4: Und wahrscheinlich ist dort bei Sturm oder durch andere ungünstige Umstände das Schiff mit der wertvollen Ladung einfach gekentert.
3: Wie es mit dem Fund weitergeht, ist ungewiss.
4: Derzeit ist er nicht für die Öffentlichkeit zu sehen, sondern liegt in einem Depot der Landeskultur GmbH in Linz. Aber ich hoffe, dass er in Zukunft bei einer Ausstellung oder Sonderausstellung einmal präsentiert werden kann.
3: Bis dahin hat der rostige Schatz seinen internationalen Auftritt im renommierten britischen Fachjournal Antiquity.
2: Ja, dem noch nicht genug haben die Forscher der Uni Innsbruck auch herausgefunden, woher die Eisenbarren stammen dürften und für wen sie bestimmt waren. Robert Schuler informiert.
5: Den Ursprung der Barren vermuten die Forschenden flussaufwärts im Raum Bayern. Die zahlungskräftigen Abnehmer dürften flussabwärts gelebt haben.
4: Da kommt als nächstes zum Beispiel der Raum Linz in Frage. In Linz befanden sich nämlich mindestens 2 befestigte Siedlungen, die sicher eine Nachfrage nach so viel Eisen hatten.
5: Aktuell werde daran gearbeitet, die genaue Herkunft des Eisens festzustellen.
2: Und zu sehen ist es online unter ooe.orf.at. Zwei Linzerinnen, Mutter und Tochter, haben sich am Sonntag im Bereich des Aussichtsturms Alpenblick in Ulrichsberg im Bezirk Rohrbach verirrt. Nachdem die 79-jährige Mutter auch noch gestürzt war und sich verletzt hat, haben die Frauen einen Notruf abgesetzt. Bei einer Suchaktion durch Bergretter konnten die beiden dann schnell gefunden werden. Die verletzte Pensionistin musste auf einer Trage aus dem Wald geholt und ins Klinikum Rohrbach gebracht werden. Die Sperre der Welser Westspange auf der A8 ist heute Nachmittag Thema im Welser Gemeinderat. Zwischen Wels West und dem Knoten Voralpenkreuz werden bis zum Sommer nächsten Jahres die Tunnel saniert und deshalb wird der Verkehr weiträumig über den Knoten Haid umgeleitet. Die ÖVP bringt die Sperre heute in den Gemeinderat, denn es wird befürchtet, dass viele durch das Welser Stadtgebiet ausweichen, was dort für mehr Verkehr sorgen könnte. Patrick Steinbock berichtet.
6: Die ÖVP will das Thema heute auf die Tagesordnung setzen und hat einen Dringlichkeitsantrag eingebracht. Man ist zuversichtlich, dass der Antrag auch angenommen wird, sagt ÖVP-Stadtrat Martin Oberndorfer. Die zentrale Frage ist, wie ein Verkehrschaos in Wels durch die Autobahnsperre verhindert werden kann. Laut ASFINAG gäbe es ja keine Alternative zur Sperre. Die ÖVP will aber, dass zumindest geprüft wird, ob nicht doch eine Fahrspur in beide Fahrtrichtungen während der Tunnelsanierungen frei bleiben kann. Etwa durch das Vorziehen bestimmter Arbeiten. Könnte so die Sperre verkürzt werden, idealerweise auf die Hälfte, also 5 Monate, wäre auch die Landesgartenschau im kommenden Jahr nicht davon betroffen.
2: Die Fußball-Bundesliga geht jetzt in die Länderspielpause. Während bei Ried am Sonntag gejubelt worden ist über den 4:1 Heimsieg gegen den WAC, hat Meister LASK die Tabellenführung verloren. Die Linzer haben in Hartberg eine Führung verspielt. Die Partie ist dann 3:3 ausgegangen. LASK-Trainer Didi Kübauer.
7: Eigentlich kannst du das Spiel unmöglich verlieren, aber wir haben es geschafft, dass wir das Spiel nicht verloren haben, aber beinahe, weil wir einfach gemeint haben, mit dem 2:0 plus dem 3:1 und dann ist das Spiel gegessen. Und wir waren da sehr, sehr auf einem falschen Weg, würde ich sagen.
2: LASK-Kapitän Sascha Horvath hat dennoch Grund zur Freude. Am Abend ist er von Teamchef Ralf Rangnick erstmals in die österreichische Nationalelf einberufen worden. Er ersetzt den angeschlagenen Konrad Leimer und ist der 4. LASK-Spieler im aktuellen Teamkader. Wie schon bei uns gehört, bereitet sich das Team in Windisch-Garsten auf die Nations League vor. Das erste Spiel gegen Israel am Donnerstag in Linz. Und das war unser Frühjournal. Jetzt gibt's das Wetter. Sophie.
8: Und es kommt schon immer mehr die Sonne durch in Oberösterreich, zum Beispiel in Bad Zell, in Rohrbach oder auch in Enz. In Enz sitzt da jetzt schon knappe 13 Grad. Bad Zell meldet 8 Grad und in Rohrbach sind es knappe 7 Grad. Heute werden es nur bis zu 19 Grad. Also so der Zwiebellook, der wird es heute wieder, weil sie brauchen von der Sonnenbrille über dem Schirm, über vielleicht einmal die Jacke, wenn es dann doch der Wind ein bisschen durchpfeift. Alles heute. Jetzt am Vormittag eben schon ein bisschen Sonne, aber es könnte eben sein, dass noch ein paar Regentropfen dazukommen. In Frankenmarkt bei Ihnen, wenn Sie da jetzt gerade aus dem Haus gehen, da tröpfelt es noch. Schauen wir noch kurz auf die restliche Woche. Da bleibt es eher kühl, also wärmer als 20 Grad wird es nicht.
9: Es ist 7.36 Uhr. 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
8: Da schauen wir auf die B1, die Wiener Straße. Vor dem Mona Lisa Tunnel statt einwärts Stau aus beiden Richtungen. Also egal, ob Sie von Pichling kommen oder von Ebelsberg, von beiden Seiten brauchen Sie da gerade ein bisschen länger. Dann haben wir auch noch die B3, die Donaustraße Richtung Linz von Perg bis nach Mauthausen. Da haben Sie eine Plus von einer Viertelstunde und auch auf der B127 der Rohrbacher Bundesstraße, da staut es ab Ottensheim statt einwärts. Gute und vor allem sichere Fahrt.
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0: Montagmorgen mit Susi Quattro. Das passt. Radio Oberösterreich um 7.44 Uhr. Guten Morgen. Und gerade wird in ganz Österreich die Frage gestellt, wer hat sich eine Romy verdient? Also den wichtigsten Fernsehpreis, den es bei uns in Österreich überhaupt gibt. Sie können mitentscheiden. Jetzt gerade läuft nämlich die Online-Abstimmung.
1: Und eine Oberösterreicherin ist nominiert.
2: Schönen guten Morgen, einen schönen Gruß an Ole daheim. Hier ist die Simone Striebel und ja, heuer bin ich für die Romy nominiert zum ersten Mal und war extrem glücklich, wie ich davon erfahren habe, überrascht und auch ein bisschen aufgeregt, weil es ist dann doch eine sehr, sehr große Bühne, auf der man vielleicht steht und aber auch eine große Freude darüber, dass auch die Arbeit gewürdigt wird, die man macht.
1: Sie kennen Simone Striebel aus der Zeit im Bild. Jetzt gerade hat sie auch die ORF-Sommergespräche moderiert. Und sie ist bitte aus der Grünau. So eine Nominierung, das ist ja schon eine richtige Ehre.
2: Ja, würde mich freuen, wenn vielleicht viele aus Oberösterreich für mich abstimmen. Und freue mich auch schon auf diesen Abend dann im November, wo mich meine Schulfreundin Helena begleitet, mit der ich gemeinsam im Gymnasium in Schlierbach war. Also würde mich freuen, wenn ein paar von euch abstimmen. Vielen Dank.
0: Alles, alles Gute. Preisverleihung ist dann übrigens Ende November. Da gibt es eine große Romy-Gala in Kitzbühel.
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jetzt. Ich bin gerade am Laderhahn. Ich weiß eh, es ist spät, aber wenn ich allein bin, weißt du, dann gehst du schon ein bisschen hoch. Geh, rufst halt zurück, oder? Oder ich ruf nochmal an und triffst du.

0: Musik, die noch nach einem gemütlichen Wochenende klingt. Guten Morgen am Montag in der Früh. Jetzt ist es schon 7.53 Uhr. Bei den einen war es wirklich gemütlich und die anderen haben Gas gegeben.
1: Bei uns gibt es wahrscheinlich nichts, was man wirklich mit dem vergleichen könnte.
0: Egal, ob Sie sich fürs Oktoberfest interessieren oder nicht, heute ist alles voller Bilder von diesem Oktoberfest. Wirklich spannend ist aber, wie jedes Jahr, was kostet eigentlich so eine Maß Bier am Oktoberfest?
2: 14,02 €.
3: Ich würde sagen 13,89 €.
4: Ja, dann würde ich mal 15,50 € sagen.
5: 20?
4: Ja.
5: 25 €, ist es viel schon für Maß?
4: Ja.
6: Okay. Naja, also 25 €, puh,
0: ist schon viel. Wie schauen die echten Preise aus?
6: Da steht jetzt, es gibt ja unterschiedliche Zelter und je nachdem, wo du bist, zahlst du unterschiedlich. Aber es sind zwischen 14,80 € und 15,90 € für eine Masse, also ein Liter.
0: Boah, spannend auch. Ein Liter Tafelwasser, 11 €.

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2: Guten Morgen. In der vergangenen Woche gab es an den internationalen Aktienmärkten Rückschläge. Nach der Zinssenkung durch die amerikanische Notenbank könnte es aber diese Woche wieder nach oben gehen. Für Unterstützung dazu sorgen auch die Rohölpreise. Nach den Anstiegen ging es in den letzten Tagen wieder deutlich runter. Ob wir das auch an den Tankstellen spüren werden, ist eine andere Frage. Fortschritte im Nahostkrieg sind bis dato leider noch nicht zu sehen. Die Hoffnung liegt auf morgen. Da soll der US-Präsident mit mehreren Vertretern aus der Golfregion zusammentreffen, um über den Golfkrieg zu sprechen. Für heute sagen die Vorlaufindikatoren einen freundlichen Start für die europäischen Börsen voraus. In Asien konnten die Indizes bereits mit Zuwächsen starten.
1: Und damit sind wir auch schon bei unserer Börsengewinnfrage. Es geht um die DAX-Erweiterung. Am 20. September 2021 wurde der DAX auf 40 Unternehmen erweitert. Wie viele Unternehmen waren es ursprünglich? Mailen Sie uns Ihre Antwort an gewinn@orf.at. 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
14: Am Mikrofon ist Felix Nowak. Mit 2 Niederlagen für die CDU enden die beiden Regionalwahlen in Deutschland. In Berlin dürfte sie das Bürgermeisteramt verlieren. In Mecklenburg-Vorpommern gar aus dem Landtag fliegen. Andreas Pfeiffer in Berlin. Welche Schlüsse lassen sich aus diesen Ergebnissen ziehen?
15: Deutschland geht aus diesen Wahlen mit der Einsicht hervor, dass die Parteien am rechten und am linken Rand des Spektrums stark zulegen, während die Parteien der Mitte geschwächt sind. Die Linke jubelt in Berlin, die AfD in Mecklenburg-Vorpommern. Am schlimmsten hat es die Kanzlerpartei CDU getroffen. Erstmals in ihrer Geschichte fällt sie im nordöstlichen Bundesland unter die 5%-Hürde. In Berlin verliert sie das Bürgermeisteramt.
14: Kann CDU-Chef und Kanzler Merz das politisch überleben?
15: Natürlich ist das die nächste schwere Niederlage für den ohnehin geschwächten Bundeskanzler. Doch Friedrich Merz denkt nicht ans Aufgeben. Gleich nach Bekanntgabe der Ergebnisse hat er erklärt, dass er weiterhin Rückgrat, Standhaftigkeit und Geduld aufbringen will und auch an seinen Reformen des Sozialstaates festhält. Der Kanzler will bleiben, aber in den Reihen des sozialdemokratischen Koalitionspartners und in der eigenen Partei wird die Frage gestellt, wie lange er noch bleiben kann.
14: Danke, Andreas Pfeiffer. Die Salzburger ÖVP hat am Abend die Nachfolge von Landeshauptfrau-Stellvertreter Stefan Schnöll geklärt. Ihm folgt der bisherige Clubobmann im Salzburger Landtag Wolfgang Mayer nach. Mit der Umbildung ändern sich auch mehrere Ressortverantwortlichkeiten. Schnöll wechselt in die Privatwirtschaft. Ab 20. November gelten strengere Regeln für Verbraucherkredite. Banken und Händler müssen dann die Kreditwürdigkeit von Konsumentinnen und Konsumenten noch strenger prüfen, auch bei Kleinstkrediten. Dazu kommen etwa verschärfte Informationspflichten und Werbebeschränkungen. Die Maßnahmen sollen den Verbraucherschutz erhöhen. Damit wird eine EU-weite Richtlinie umgesetzt. Noch bis Mitternacht sind Europäerinnen und Europäer aufgerufen, über das Aussehen der neuen Euro-Banknoten abzustimmen. Mehr von Christian Huber.
16: Auf Auf der Homepage der Europäischen Zentralbank gibt es die neuen Designs zu sehen und man kann dann wählen, will man auf den Geldscheinen lieber berühmte Persönlichkeiten sehen oder Vögel, also Leonardo da Vinci oder den Weißstorch. Man kann auch wählen zwischen matten und kräftigen Farben, auch ein vertikales Design steht zur Auswahl. Banknoten also wie ein TikTok-Video. Sie sollen außerdem schwerer zu fälschen sein, länger halten und für Menschen mit Sehbeeinträchtigung leichter unterscheidbar sein.
14: Die EZB verspricht, das Abstimmungsergebnis bei ihrer Entscheidung Ende des Jahres zu berücksichtigen. Bis die neuen Banknoten im Umlauf sind, wird es aber noch eine Weile dauern. Und das waren die Nachrichten mit Felix Nowak.
1: Und wir schauen zum Wetter in Oberösterreich.
17: Und der Tag, der startet teilweise schon sonnig, zum Beispiel bei Ihnen oben im Mühlviertel in Bad Zell und in Freistadt. Da sind es 9 bzw. recht frische 7 Grad. Heute kann es auch sein, dass Ihnen der Wind ein bisschen auffällt. Da könnte es ein bisschen frischer und kühler machen, aber es kommt auch die Sonne durch. Am Nachmittag dann sehr freundliches Wetter, da mischen sich ein paar Wolken dazu. Im Rest der Woche wird es warm, aber es werden nur so um die 20 Grad.
1: Es ist 8:03. 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
17: In Linz haben wir Stau auf der B1 der Wiener Straße von Pichling kommend und auch teilweise ein bisschen von Ebelsberg vor dem Mona-Lisa-Tunnel. Dann schauen wir weiter auf die B3, die Donaustraße Richtung Linz. Von Perg Richtung Mauthausen brauchen Sie auch eine Viertelstunde mehr. Durch Traun und Heid, da geht es auch ein bisschen zach voran im Frühverkehr und vor dem Knoten Linz. Richtung, also statt einwärts, brauchen Sie auch ein paar Minuten länger. Gute und vor allem sichere Fahrt.
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1: Da werden jetzt ganz viele sagen, die Musik mag ich. Schönen Montagmorgen mit Aha.

0: Radio Oberösterreich. Schönen Wochenstart um 8:11.
1: Und Most gehört zu Oberösterreich wie das Bradl oder die Knödel. Und jetzt im September beginnt wieder die wichtigste Zeit dafür, die Mostobsternte.
0: Es ist gerade viel zu tun, zum Beispiel auch bei Familie Wurm in St. Florian. Reporterin Elisabeth Hufnagel ist auch mit dabei. Guten Morgen.
2: Guten Morgen. Hören Sie das Blubbern? Da gärt schon der erste heurige Most. Oder wie Irene Wurm, die dafür verantwortlich ist, sagt.
3: Wenn man es jetzt romantisch ausdrücken will, kann man sagen, er erzählt Ihnen gerade die Geschichte des Jahres.
2: Ja, die anderen Fässer hier in der Halle, die sind momentan noch leer. Die Birnen und die Äpfel, die hängen noch an den Bäumen, können jetzt noch ein paar Tage reifen. Dann beginnt die Haupternte. Das Mostobst ist heuer ein bisschen kleiner. Wird es trotzdem ein Mostjahr?
3: Meine persönliche Einstellung ist, ich sage es immer erst dann, wenn es in der Flasche ist. Mengenmäßig, wie gesagt, wird es weniger. Apfel wird weniger werden, auf jeden Fall. Aber Oberösterreich ist ja bekannt für seine Mischlinge. Da sind wir eigentlich gut aufgestellt.
2: Sie haben mir vorher erzählt, die Ernte, die ist dann auch Familiensache. Da kommen alle zusammen, helfen zusammen. Gibt es dann danach auch ein großes Fest?
3: Das Ernteessen gibt es natürlich jedes Mal. Aber man ist quasi am Ende der Saison einfach nur mehr froh, dass Ruhe ist.
2: Weil Streich fehlt dann.
3: Richtig, man ist richtig streichfähig.
2: Einen heurigen frischen Most.

0: Radio Oberösterreich am Montag in der Früh, 18 Minuten nach 8. Und Montag ist ja immer so ein bisschen der Tag, wo einem die Füße wehtun. Oder wenn man vielleicht fleißig unterwegs war. Zum Beispiel bei Lust aufs Wandern in Gmunden gestern.
1: Gmunden ist super. Es sind aber auch die anderen Wanderungen wirklich super. Und es ist wirklich, jede Strecke, wo du gehst, ist sehr gut ausgeschildert. Das heißt, du kommst nicht vom Weg ab.
0: Ja, und wenn 5000 Menschen gemeinsam wandern, dann kann man eh gemeinsam gehen, dass man nicht verloren geht.
2: Das stimmt. Und sie gehen auch nicht verloren, wenn sie am 4. Oktober dabei sind, wenn wir da in Ried im Innkreis wieder wandern gehen. Da geht es vom Stelzhammer Denkmal zum Stadion. Die genaue Streckenbeschreibung, die finden Sie auf unserer Homepage unter ooe.orf.at.
0: Und genau dort haben sich auch schon ganz viele durch die Fotos von gestern geklickt. Sonnenschein und Aussicht, perfekte Kombi.

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6: 8:30 im Studio Stefan Schnabel, guten Morgen. Ein Fund von alten Eisenbarren in der Ortschaft Deinham in der Gemeinde Hartkirchen im Bezirk Everding vor ein paar Jahren bekommt jetzt besondere Bedeutung. 2019 sind die Barren bei Kiesabbauarbeiten bei der Donau entdeckt worden. Jetzt haben Forschende der Universität Innsbruck herausgefunden, dass das Eisen 2300 Jahre alt und damals sehr wertvoll gewesen ist. Der Archäologe Peter Trepsche von der Uni Innsbruck sagt:
7: Für mich war sofort erkennbar, dass es die typischen doppelspitzförmigen Barren sind, so lautet der Fachausdruck. Also etwa 30 cm lange Eisenobjekte, vierkantig ausgeschmiedet und die beiden Enden sind jeweils spitz zugeschmiedet, sodass man die Qualität des Eisens auf den ersten Blick erkennen kann für die damaligen Verbraucher.
6: Und die wertvollen Eisenbarren lagern derzeit in der Landeskultur GmbH in Linz. Zu sehen sind sie online unter ooe.orf.at. In Goldwörth im Bezirk Urfahr Umgebung ist am Sonntag ein kleines Wohnhaus in Brand geraten. Feuer und Rauch haben sich vor allem im Dachbereich ausgebreitet. Vier Feuerwehren haben den Brand schnell unter Kontrolle bringen können. Die Mieter des Hauses sind zu diesem Zeitpunkt nicht daheim gewesen. Verletzt wurde niemand. Das Erntedankfest fällt heuer für viele Landwirte eher zwiespältig aus. Es ist weniger geerntet worden. Trockenheit und Dürre haben da ordentlich zugesetzt und die Erträge schrumpfen lassen. Zu den großen Verlierern zählen die Erdäpfelbauern, heißt es aus der Landwirtschaft. Mit Ausfällen von bis zu 70% müssen manche Bauern rechnen, heißt es. Und das waren die Nachrichten. Jetzt das Wetter. Sophie.
8: Recht grau ist der Himmel noch in Ottensheim. Das sieht man auch, wenn man da Richtung Willering runterschaut. Dass so ein bisschen diesig ist heute, so um die 19-20 Grad werden es heute. Schauen wir auf die aktuellen Temperaturen. Sonne schon in Reichenau im Mühlkreis und in Bad Zell bei jeweils 10 Grad. Ein bisschen verhalten noch in Galsbach bei 12 Grad. Ostermitting meldet auch 12 Grad. Der Rest der Woche eher durchwachsen und wir werden nie mehr als 20 Grad haben diese Woche.
9: Es ist 8.32 Uhr. 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
8: Und das ist wichtig, ist ganz frisch reingekommen, wenn Sie auf der A9 heute noch unterwegs sind oder gerade auf dem Weg dorthin sind. Der Pyrenautobahn, und zwar Richtung Graz, Sperre zwischen St. Pankratz und Rossleiten wegen Arbeiten. Ausweichen geht am besten über die B138. Dann schauen wir noch auf die B3, die Donaustraße Richtung Linz. Da gibt es ja immer noch Frühverkehr, und zwar von Perg bis nach Mauthausen. Da brauchen Sie immer noch 10 Minuten länger. Gute und vor allem sichere Fahrt.
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0: schönen Montag heute am 21. September, Radio Oberösterreich. Wenn bei Ihnen im Ort was los ist, das alle aufregt, dann kommen wir vom ORF Oberösterreich, laden Sie ein, dass wir wirklich gemeinsam auch mit Expertinnen und Experten über dieses Thema sprechen. Und diese Woche sind wir in Gmunden.
1: Ein Ort am Wort, unsere ORF-Diskussionssendung, das geht jetzt eben in die nächste Runde und es geht eben um Gmunden, weil da gibt es ein neues Hotelprojekt und da gibt es ganz viele Meinungen und es wird wirklich, wirklich heiß diskutiert.
0: Eine Stunde lang und diese Diskussion wird auch live im Fernsehen und im Radio übertragen. Gernot Hörmann wird durch die Sendung führen. Guten Morgen, Gernot. Erklär's uns nochmal, was genau ist jetzt das Thema?
2: Guten Morgen, Kathi. Guten Morgen, Sophie. Ja, es geht um nicht weniger als um die touristische Zukunft in Gmunden. Dort weiß man, dass es dringend hochwertige zusätzliche Übernachtungsmöglichkeiten für Gäste braucht. Vor 20 Jahren hat man beim ehemaligen Seebahnhof Platz dafür geschaffen. Entstanden ist seither nichts. Das aktuelle Projekt Seeviertel steht auch auf der Kippe. Wichtige Entscheidungen sind da noch offen. Und viele fragen sich, was bedeutet das für die Wertschöpfung, für die Arbeitsplätze, für die Zukunft der Region?
0: Um das genau geht's morgen ab 19.30 Uhr im Landhotel Grünberg in Gmunden. Wer ist alle eingeladen?
2: Ja, ich freue mich vor allem auf viele Menschen aus der Region, die mitdiskutieren wollen, Bürgerinnen und Bürger. Wir wollen klären, warum geht da nichts weiter? Oder braucht es vielleicht gar kein weiteres Hotel? Nur was soll dann auf dem aktuell nicht sehr schönen Schotterbereich im Gmundener Zentrum entstehen? Morgen ab 7:30. Es braucht keine Anmeldung. Beim Grünbergwirt einfach kommen, solange wir Platz haben. Jede und jeder kann dabei sein.
0: Kommen Sie vorbei, hören Sie sich das Ganze an, diskutieren Sie
1: und
0: gerne
1: reden Sie mit.
0: Genau. Und wenn Sie es nicht vorbeischaffen, wir übertragen es dann später in Radio Oberösterreich.

Steffwerger bis zum Schluss ausgekostet? Blumen im Sand. Und weiter geht's schon mit Rick Astley, Never Gonna Give You Up. Schönen Montag, Oberösterreich, Radio Oberösterreich im September.

0: feinen Montag mit Radio Oberösterreich. Wir hoffen, Sie haben heute noch was Schönes vor.
1: Servus Kathi, servus Sophie, hier ist der Heinz aus Leonding. Heute Nachmittag wird es wieder lustig, weil da darf ich meine 7-jährige Enkeltochter bespaßen, worauf ich mich schon sehr freue. Ich wünsche euch noch einen schönen Tag. Tschüss.
2: Danke. Dankeschön.

0: Wer hat dir das erlaubt?
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5: Am Mikrofon ist Felix Nowak. Wenn die UNO-Generalversammlung diese Woche in New York startet, dann gibt es mehr als genug zu besprechen. Von den Kriegen im Iran und in der Ukraine bis hin zum Umgang mit der künstlichen Intelligenz, die sich immer schneller entwickelt. Aus New York berichtet Christoph Kohl.
6: Die über 130 Staats- und Regierungschefs treffen in Zeiten großer Ungewissheit aufeinander, sagt UNO-Generalsekretär Antonio Guterres.
7: In a need of deep uncertainty.
6: Großes Thema wird der Iran-Krieg sein. Hier will US-Präsident Donald Trump in New York auch Vertreter der Golfstaaten treffen. Für die Ukraine geht es diese Woche wiederum darum, um internationale Unterstützung zu werben. Neben diesen großen Konflikten wird nach eindringlichen Warnungen aus dem Tech-Sektor auch der Umgang mit künstlicher Intelligenz ein zentrales Thema sein.
7: Because AI does not stop at borders.
6: Für die österreichische Delegation mit Bundespräsident Alexander Van der Bellen, Bundeskanzler Christian Stocker und Außenministerin Beate Meindl-Reisinger geht es auch darum, die zweijährige Mitgliedschaft im UNO-Sicherheitsrat vorzubereiten.
5: Nach den Landtagswahlen in Deutschland beraten die unter Druck geratenen Regierungsparteien heute Vormittag über Konsequenzen. Besonders deutlich war die Niederlage für die CDU. Parteichef und Kanzler Merz wird sich nach der Gremiensitzung den Fragen der Medien stellen. Ähnliches ist beim Koalitionspartner SPD geplant. Die CDU dürfte in Berlin das Bürgermeisteramt an die Linke verlieren. In Mecklenburg-Vorpommern ist sie künftig gar nicht mehr im Landtag vertreten. Die SPD hat in dem Bundesland Platz 1 an die AfD verloren, dürfte aber weiter regieren. Zu einem tödlichen Wanderunfall ist es in der Schober-Gruppe im Kärntner Bezirksspital an der Drau gekommen. Dabei ist ein Mann 100 Meter abgestürzt. Für den Wanderer ist jede Hilfe zu spät gekommen. Gerhard Petscher berichtet.
8: Der 55-jährige Villacher wandert gemeinsam mit einer 53-jährigen Bekannten auf das Betzeck in der Gemeinde Mörtschach im Bezirk Spital an der Drau. Nachdem beide den Gipfel auf rund 3280 Metern erreichen, treten sie sofort den Abstieg an. Bei einem schmalen Grat löst sich dann aber plötzlich ein Stein unter den Füßen des Mannes. Er kann sich nicht mehr halten und stürzt dann rund 100 Meter in die Tiefe. Andere Wanderer sehen den Vorfall und alarmieren sofort die Rettungskräfte. Ein Bergretter leistet auch sofort erste Hilfe. Auch ein Notarzt, der mit einem Rettungshubschrauber eingeflogen wird, aber der Mann stirbt noch an der Unglücksstelle.
5: In einer Kiesgrube im oberösterreichischen Dainham sind bei Baggerarbeiten 500 Eisenbarren zum Vorschein gekommen. Ereignet hat sich das bereits 2019. Jetzt haben unter anderem Archäologen der Uni Innsbruck den Fund ausgewertet. Demnach stammen die Barren aus der Eisenzeit zwischen 300 und 100 vor Christus. Mit einer Tonne Gesamtgewicht sei es der mit Abstand größte derartige Fund in Europa. Das waren die Nachrichten mit Felix Nowak.
9: herbstlicher, weil kühler, aber gar nicht so übel das Wetter an diesem Montag in Oberösterreich. Sophie?
10: Teilweise ist es schon sonnig, zum Beispiel bei Ihnen in Freistadt oder auch wenn Sie da in Weizenkirchen unterwegs sind. Heute werden es bis zu 19 Grad, aber wenn man jetzt so ein bisschen in Salzkammergut gut hineinschaut, da ist es schon relativ bedeckt und auch so ein bisschen diesig in St. Wolfgang und auch drüben in Bad Ischl. Heute eben bis zu 19 Grad. Auch der Rest der Woche bleibt vom Temperaturniveau her so wie da. Also die 20 Grad werden wir diese Woche, so wie es ausschaut, wahrscheinlich nicht knacken.
9: 9.03 Uhr. Wir steigen kurz zu Ihnen ins Auto und fahren ein bisschen mit. 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
10: Da habe ich grundsätzlich nichts Neues. Wir schauen auf die A9, die Pürnautobahn Richtung Graz. Die ist nämlich gesperrt und zwar zwischen St. Pankratz und Roßleiten. Beziehungsweise jetzt ist gerade die Auflösung ist nicht mehr gesperrt, ist gerade frisch reingekommen. Die Sperre ist aufgehoben, das wollte ich sagen. Und die Arbeiten, die sind wieder beendet, also sie kommen da wieder gut durch. Gute und vor allem sichere Fahrt.
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9: Die Schulkinder sitzen wieder in der Klasse, die Arbeitswoche läuft wieder an und Sie? Sie sind hier. Das ist sehr vernünftig. Hör, der Kaffee, der ist heiß, die Laune hoffentlich gut und wenn nicht, dann arbeiten wir daran. Ja, soweit sind wir nach diesem trockenen Sommer. Regen hebt die Stimmung. Supertramp gleich. Einen schönen Vormittag, Oberösterreich.
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0: Regen, ja, aber Sonne steht auch in den Wetterkarten an diesem 21. September. Schönen Vormittag mit Radio Oberösterreich. Neue Woche, neues Glück. Es wird wieder gewerkt und gearbeitet in Oberösterreich. Und es gibt viel zu tun, auch beim Johann Reisecker aus St. Marien im Innkreis.
1: Über das Wochenende haben wieder sehr viele Birnen runtergefallen. Und die müssen wir heute alle zusammenklauen und wieder ins Lagerhaus bringen. Von den Birnen wird vielleicht ein Schnaps gemacht.
0: Ist auch eine schöne Vormittagsbeschäftigung, aber anstrengend.
1: Ja, eigentlich schon, weil man sich bucken muss. Ne? Aber es ist gesund, wenn man in Bewegung bleibt. Ne?
0: Absolut, das ist Fitness pur. Und das in der Wiese an der frischen
1: genau.
0: Luft.
1: Jawohl.
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2: 9:30 im Studio Stefan Schnabel. Die Sperre der Welser Westspange ist heute Nachmittag Thema im Welser Gemeinderat. Zwischen Wels West und dem Knoten Voralpenkreuz werden bis zum Sommer nächsten Jahres Tunnel saniert und deshalb wird der Verkehr über den Knoten Heid weiträumig umgeleitet. Weil befürchtet wird, dass nun viele durch das Welser Stadtgebiet ausweichen, will die ÖVP in einem Dringlichkeitsantrag Lösungen diskutieren, etwa ob die Sperre verkürzt werden kann. Wir bleiben in Wels. Ein 16-Jähriger ist dort mit einem gestohlenen Moped unterwegs gewesen und er hat versucht, vor der Polizei zu flüchten. Nach einer kurzen Verfolgung haben die Beamten den Jugendlichen aber gestoppt. Der Jugendliche besitzt keinen Führerschein und er hat angegeben, das Moped habe ein Freund von ihm gestohlen. Die Polizei hat den wahren Besitzer des Fahrzeugs mittlerweile informiert. Die Fußball-Bundesliga macht jetzt Länderspielpause. Der LASK ist nach dem Unentschieden in Hartberg auf Platz 3 zurückgefallen. Die SV Ried ist hingegen mit dem Sieg gegen den WRC auf Platz 7 vorgestoßen. Das Nationalteam ist am Abend durch LASK-Kapitän Sascha Horvath verstärkt worden, der den angeschlagenen Konrad Leimer ersetzt. Am Donnerstag geht es zum Nations League-Auftakt in Linz gegen Israel. Und das waren die Nachrichten, jetzt das Wetter. Sophie.
3: Heute bis zu, ja, so 19 Grad werden es maximal. Teilweise ist es noch recht bewölkt, zum Beispiel in St. Agatha, aber auch da bei dem Feldkirchner Badesee, da schaut der blaue Himmel nur so ein bisschen durch. Sonnig ist es auch schon in Oberösterreich und zwar bei Ihnen in Parzell und im Freistaat brauchen schon die Sonnenbrille bei 12 Grad. Und wenn wir uns die Woche so anschauen, es ist relativ durchwachsen. Also es kann schon mal sein, dass es ein bisschen tröpfelt und es wird nie wärmer als 20 Grad. Gute
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3: Da schaut's gut aus auf den Straßen. Gute und vor allem sichere Fahrt.
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ein sehr feiner, wirklicher Hit-Klassiker von Simply Red in Radio Oberösterreich. Und jetzt gibt es einen kleinen Flashback zurück in den Sommer. Hier ist Mango Terry in the Summertime.

0: Klingt nach Sommerabend im Grünen mit Picknick oder so. Mango Cherry, Radio Oberösterreich bei der Arbeit hier. Was ist nach der Arbeit bei Ihnen los? 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
2: Am Mikrofon ist Felix Nowak. Die Zweidrittelmehrheit für die geplante Wehrdienstreform ist weiter nicht in Sicht. Die Koalitionsparteien wollen ja zusätzlich zum sechsmonatigen Dienst 3 weitere Monate verankern. Zuletzt konnten sie sich allerdings in Detailfragen nicht einigen. Geplant ist weiterhin ein Inkrafttreten mit Jahresbeginn. Das gehe sich aber nur dann aus, wenn in den nächsten Monaten alles ideal ablaufen würde, sagt der scheidende Generalstabschef Rudolf Stridinger.
3: Das bedeutet dann für uns, dass wir in weiterer Folge uns überlegen, was wir jetzt auch schon tun, wie wir diese gesetzlichen Vorgaben umsetzen in die Realität, was automatisch bedeutet, dass wir erst im Laufe des Jahres 2027 erste Grundwehrdiener einrücken haben, die dann nach diesem neuen Modell tatsächlich ihren Wehrdienst leisten werden.
4: Das heißt, es wird noch ein bisschen länger dauern, bis das Bundesheer für einen längeren Wehrdienst dann bereit ist.
3: Absolut.
2: Sagt Stridinger im Gespräch mit Martina Petschile. In der Wiener Innenstadt ist am Abend ein Haus teilweise eingestürzt. In 3 Geschossen sind die Decken eingebrochen. Dabei ist eine Frau schwer verletzt worden. Die 57-Jährige ist aus dem 3. Stock abgestürzt und erst nach Stunden aus den Trümmern befreit worden. Ansonsten soll niemand zu Schaden gekommen sein. Der Grund für den Einsturz muss erst noch geklärt werden. Die venezolanische Oppositionsführerin und Nobelpreisträgerin Maria Corina Machado will möglichst bald wieder in ihr Heimatland zurückkehren. Der Zeitpunkt sei gekommen, um den politischen Wandel aktiv zu gestalten, sagt sie in einem Interview. Machado hält sich derzeit im Exil in Panama auf. Es war ein bedeutender archäologischer Schatz, der durch Zufall 2019 in einem Kieswerk im oberösterreichischen Deinham entdeckt worden ist. Bei Baggerarbeiten sind 500 Eisenbarren aufgetaucht, über die Forschende unter anderem der Uni Innsbruck jetzt Erstaunliches herausgefunden haben. Claudia Stelzel-Pröll berichtet.
5: Rund 1 Tonne wiegen die Eisenbarren gemeinsam. 500 Schwerter hätten damit geschmiedet werden können. Peter Drepsche, Archäologe an der Uni Innsbruck, sagt, der Fund sei deshalb so bedeutend,
6: weil es mit Abstand der größte Massenfund an solchen Eisenbarren aus ganz Europa ist. Und der Fund zeigt uns mit über 1 Tonne Gewicht, wie weit entwickelt die Eisenproduktion in der Zeit eigentlich schon war.
5: Zahlreiche Eisenobjekte sind bereits 2019 in einer Kiesgrube entdeckt worden. Vor etwa 2300 Jahren dürfte ein Schiff die Teile auf der Donau transportiert haben.
6: Und wahrscheinlich ist dort bei Sturm oder durch andere ungünstige Umstände das Schiff mit der wertvollen Ladung einfach gekentert.
5: Wie es mit dem Fund weitergeht, ist ungewiss.
6: Derzeit ist er nicht für die Öffentlichkeit zu sehen, sondern liegt in einem Depot der Landeskultur GmbH in Linz. Aber ich hoffe, dass er in Zukunft bei einer Ausstellung oder Sonderausstellung einmal präsentiert werden kann.
5: Bis dahin hat der rostige Schatz seinen internationalen Auftritt im renommierten britischen Fachjournal Antiquity.
2: Das waren die Nachrichten mit Felix Nowak.
7: Beim Fenster lacht in Linz schon die Sonne immer wieder herein. Ja, so gefällt uns auch der Herbst, Benny Quinz.
8: Und es wird immer sonniger in Oberösterreich. Vor allem im Mühlviertel und Hausruckviertel scheint die Sonne schon jetzt. Und bis am Nachmittag sollte es dann überall halbwegs freundlich werden. Nur der Wind ist heute zwischendurch ungemütlich und fährt mit bis zu 50 km/h rein. 13 bis 19 Grad sind die Höchstwerte für heute. Morgen kriegen wir dann eine Mischung aus Sonne und Wolken. Ab und zu können auch kurze Schauer dabei sein. Die Temperaturen gehen noch einmal ein Stück zurück. Möglich sind maximal 17 Grad.
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8: Auch auf den Straßen gefällt uns das. Alles in Ordnung. Gute Fahrt.
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7: Ragazzi, wir packen die Sonnenbrille ein, also und den Espresso to go nehmen wir auch noch mit und dann machen wir einen Abstecher nach Bella Italia. Umberto Dozzi ist am Steuer. Andiamo!

0: Ich weiß nicht, geht es Ihnen auch so mit Tina Turner im Ohr? Da habe ich immer ein Bild vor dem Innenauge. Erstens einmal ihre Struwelfrisur und dann noch in diesem Bild Tina Turner in Stöckelschuhen im hautengen Ledermini.
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0: Wie ist es, wenn man wieder Jürgen Reisinger aus Eckendorf rund zwei Drittel des Jahres rund um den Globus unterwegs ist, weil man als selbstständiger Industrieanlagenvermesser arbeitet? Jetzt zum Beispiel ist er gerade in Australien. Demnächst geht's nach China und Bulgarien. Da lernt man natürlich ganz, ganz viel kennen von der Welt. Aber was vermisst man von der Heimat am meisten?
2: Ja, Familie natürlich. Ja, kulinarisch. Ein gutes Schnitzel ist natürlich ganz was Gutes. Das österreichische Bier ist ja auch einzigartig auf der Welt. Und eigentlich war früher immer das Erste, was ich daheim gegessen habe, wenn ich heimgekommen bin, eine Leberkässemmel.
0: Ich gehe davon aus, die Sehnsucht nach der Leberkässemmel, die wird man vermutlich leichter im Griff haben als die Sehnsucht nach der Familie.
2: Ja, leider bin ich nicht so oft daheim wie gewollt. Allerdings bin ich normalerweise so 2 bis 3 Wochen unterwegs.
0: Dann haben Sie auch wieder Zeit für die Familie.
2: Ja, genau.
0: Wie ist denn das Leben aus dem Koffer das ganze Jahr über?
2: Im Grunde mache ich das wirklich gern und ich konnte mir nichts anderes vorstellen. Wenn ich dann aber wirklich eine Woche oder länger irgendwo bin, dann schaue ich, dass ich eine Wohnung oder ein Haus habe, wo ich meine Küche habe, wo ich tue selber koche, weil ich kriege in den meisten Ländern nicht wirklich das, was ich gerne essen tue, länger was Gesünderes. Ist auch in den USA zum Beispiel ganz hoffnungslos, dass man da was Gesundes kriegt.
0: Wie sind Sie denn Industrieanlagenvermesser geworden? Ich kenne diesen Beruf nicht.
2: Ja, reingerutscht eigentlich. Früher habe ich diese Anlagen montiert auf der ganzen Welt auch.
0: Es ist schon ein abenteuerliches Leben, wenn man immer irgendwo auf der Welt unterwegs ist. Ich frage mich, wie man dort die Freizeit verbringt. Ob Sightseeing zum Beispiel immer am Plan steht, das wollen wir auch noch wissen. Um kurz nach 11:30.
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1: Hört sich nach einem Mann mit Cowboy-Hut und Cowboy-Stiefeln an. Und das stimmt auch, Kenny Rogers war das. In Radio Oberösterreich und jetzt schicke ich die 80er zu Ihnen. Wir sind Madness. Das ist Radio Oberösterreich bei der Arbeit. Petra Lehner ist dran.

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5: 10:30 im Studio Stefan Schnabel. Die Bergrettung hat in der Nacht zwei Jugendliche aus dem toten Gebirge gerettet. Die beiden 17-Jährigen haben sich nach Einbruch der Dunkelheit auf dem Rückweg nach Grünau im Almtal verirrt, nachdem die Akkus der Stirnlampe und ihrer Handys ausgegangen sind. Die Bergrettung hat die beiden nach stundenlanger Suche gefunden und sicher ins Tal gebracht. Am Freitag wird der Notarzthubschrauber Christophorus Europa 3 von Suben im Bezirk Scherding auf einen Rund-um-die-Uhr-Betrieb umgestellt. Es wird damit auch nachts zu Einsätzen geflogen. Bisher konnte nur tagsüber geflogen werden. Die Details zur Umstellung werden heute noch in Suben präsentiert. ÖRMTC und der deutsche Partnerclub ADAC betreiben den Hubschrauber, der auch im angrenzenden Bayern zum Einsatz kommen wird. Ein spektakulärer Eisenfund aus Oberösterreich sorgt jetzt für Aufsehen. In einer Kiesgrube bei Hartkirchen sind 2019 rund 2300 Jahre alte Eisenbarren gefunden worden. Jetzt ist laut Forschenden der Universität Innsbruck klar, es handelt sich um den größten Fund dieser Art in Europa. Die Eisenbarren wiegen zusammen rund eine Tonne. Wie die alten Barren aussehen, gibt's zu sehen unter ooe.orf.at. Und das waren die Nachrichten. Jetzt gibt's das Wetter. Benni.
6: Vor wenigen Minuten ist die Anzeige am Thermometer in Kollerschlag umgesprungen und damit sind wir jetzt im ganzen Land zweistellig. Aber wir merken den Herbst. Die Temperaturen steigen langsamer und auch nicht mehr so weit. Heute gibt's maximal 19 Grad. Dazu wird der Nachmittag vor allem aber sehr sonnig, zum Teil allerdings windig. Morgen am Dienstag bleibt's dann noch kühler. Wir kriegen höchstens 17 Grad. Sonne und Wolken wechseln. Schauer können unter anderem im Mühlviertel dabei sein.
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6: Sie brauchen etwas länger, plus 10 Minuten auf der A1 Westautobahn Richtung Salzburg vor der Baustelle bei Mondsee. Ansonsten kommen Sie aber gut durch. Gute und sichere Fahrt.
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0: So klar diese Stimme wie ein Gebirgsbacherl, Jennifer Rush.
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0: Alle, die ein bisschen von Fernweh geplagt sind, die werden wahrscheinlich neidisch sein, wenn sie hören, der Jürgen Reisinger aus Eckendorf im Traunkreis, der ist gerade beruflich in Australien und reist das ganze Jahr zum Geldverdienen in der Welt herum. Sie machen das schon seit vielen Jahren, Herr Reisinger. Wie sehr nützt man denn die Möglichkeiten, die da sich bieten, ganz viele andere neue Länder immer wieder kennenzulernen, auch abseits der Industrieanlagen, die Sie dort vermessen?
2: Früher bin ich irrsinnig gern tauchen gegangen. Da hat sich natürlich das Touristische angeboten, wie Australien zum Beispiel oder Südafrika. Bevor unser Sohn auf die Welt gekommen ist, ist meine Frau schon mit mir mitgekommen ins Ausland. Und am Anfang, die ersten Jahre, war der Sohn auch dabei. Also der kennt auch schon ein paar Länder. Jetzt mit grünen Schule ist das natürlich ein bisschen aufs Eis gelegt. Aber wir hoffen, dass das, wenn der Bub dann aus dem Haus wieder ist, dass wir das wieder gemeinsam machen können.
0: Also klassisches Sightseeing steht für Sie jetzt nicht auf der Tagesordnung. Da sind Sie schon ein wenig gesättigt nach 26 Jahren als Weltreisender.
2: Ich bin eigentlich froh, wenn ich mal ein bisschen Ruhe habe und mich entspannen kann.
0: Das heißt, da wird eher mal ein Buch zur Hand genommen oder, was ich ganz besonders gut finde, Radio Oberösterreich gehört.
2: Das gehört auch immer dazu, wirklich. Das ist auch was eben dann wieder mich an zu Hause erinnert und verbindet, ja.
0: Das freut uns unheimlich.
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1: Am Mikrofon ist Felix Novak. US-Präsident Donald Trump will einen Triumphbogen in Washington bauen lassen. Das riesige Bauwerk könnte nach Angaben des Republikaners auch zu einem Militärstützpunkt werden. Unter anderem soll es als Lager für Drohnen oder Munition dienen, so Trump. Ansgar Gersmann berichtet.
2: US-Präsident Donald Trump will Washington seinen Stempel aufdrücken und einen Triumphbogen errichten lassen. Die Pläne liegen schon vor. 76 Meter hoch soll das Bauwerk werden. Bisher sollte es eher eine Touristenattraktion werden, doch Trump will den Bogen nun in einen Militärkomplex umwandeln. Dass nun Drohnen und Scharfschützen Vorrang haben sollen und das in der Nähe des Hauptstadtflughafens, begründet der Präsident mit einer angeblichen Bitte des Militärs und der nationalen Sicherheit. Kritiker werfen Trump vor, er wolle sich vor allem selbst ein Denkmal setzen. Zu den Kosten ist kaum etwas bekannt. Schätzungen gehen davon aus, dass das Bauwerk umgerechnet bis zu 217 Millionen Euro kosten könnte. Ein Ausbau als Militäreinrichtung dürfte noch teurer werden.
1: Die Stadt Venedig prüft eine deutliche Anhebung der Zugangsgebühr für Tagestouristen. Nach einer Testphase soll das Gebührenmodell 2027 in den Dauerbetrieb übergehen. Bisher zahlen Tagestouristen für den Zutritt je nach Tag zwischen 5 und 10 Euro. Laut Stadtregierung reiche das aber an Tagen mit hohem Andrang nicht mehr aus. Als mögliche neue Höhe werden etwa 30 Euro genannt. Derzeit gilt die Regelung vor allem zwischen April und Juli. Künftig könnte sie auf März bzw. September ausgeweitet werden. Über die endgültige Neuregelung muss die Stadtverwaltung mit der italienischen Regierung und dem Parlament verhandeln. Ein Haus in der Wiener Innenstadt ist am Abend teilweise eingestürzt. Eine Bewohnerin ist dabei schwer verletzt worden. Feuerwehr, Rettung und Polizei waren im Großeinsatz. Details von Bernd Macedolnik.
3: Es ist gegen 22:30 am Abend. Plötzlich stürzen in dem Gebäude die Decken ein. Eine 57-jährige Frau befindet sich im dritten Stockwerk. Sie stürzt in einen Schuttkegel ab. Rettung und Feuerwehr sind im Großeinsatz. Auch Suchhunde sind im Einsatz, um etwa Verschüttete zu finden. Die Frau kann erst nach Stunden aus den Trümmern geholt werden. Sie wird schwer verletzt in ein Spital gebracht. Zwei weitere Bewohner werden leicht verletzt. Jetzt wird untersucht, was zu diesem Deckeneinsturz geführt hat. In dem Haus sind vor kurzem Bauarbeiten durchgeführt worden.
1: Einen Nachwuchsrekord gibt es bei den Weißstörchen im niederösterreichischen Macheck. 147 Jungvögel verzeichnet der WWF heuer, um 9 mehr als im bisherigen Rekordjahr 1996. Die Organisation spricht von einem großen Erfolg für den Artenschutz. Das waren die Nachrichten mit Felix Novak.
4: Die Sonne hat auch heute gute Karten in Oberösterreich. Immer öfter kommt sie durch, Benny Quinz.
5: Nur im Salzkammergut, da warten wir noch ein bisschen auf sie. Bad Ischl zum Beispiel, da war die Sonne heute noch gar nicht draußen. Aber über den Vormittag verziehen sich die Wolken immer mehr und der Nachmittag wird dann freundlich. Ein bisschen windig bei maximal 19 Grad. Am Dienstag wird es dann ähnlich wie heute. Dichte Wolken und einzelne Schauer in der ersten Tageshälfte. Am Nachmittag kommt dann wieder die Sonne durch und es wird die Spur kühler als heute bei höchstens 17 Grad.
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5: Sie brauchen 10 Minuten länger auf der A1 Westautobahn Richtung Salzburg vor der Baustelle beim Mondsee. Gute Fahrt!
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4: Also jetzt sind so in etwa für die meisten noch eine Stunde hin bis zur Mittagspause und da liefert Gazebo gleich 80er Jahre Feeling pur. Und wir schalten schon einmal die Disco-Kugel ein. Danke geht raus an die Gibson Brothers, die uns da mit Energie versorgen. 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

0: Die 80er Jahre. Gazebo, I like Chopin, das ist Radio Oberösterreich. Am Montagvormittag, Radio Oberösterreich bei der Arbeit. In den 80ern, da war KI noch überhaupt kein Thema. Jetzt ist sie allgegenwärtig. Die Frage, die sich jetzt stellt, müssen wir sie bremsen, diese künstliche Intelligenz? Ausgerechnet Chefs einiger großer KI-Konzerne haben das in der letzten Woche gefordert. Ali Maloji sagt, bitte auf jeden Fall achtsam sein, wenn man KI nutzt. Ali Maloji ist studierter Computerwissenschaftler und Arbeitsmarktexperte und hat in der Linzer Torte bei Maria Theiner gestern in Radio Oberösterreich unter anderem diesen gut verständlichen Vergleich gezogen.
1: Meine Mutter, kurz vor ihrem Tod, die hat es geliebt, diese Sudokus zu lösen. Jetzt kannst du natürlich einen Sudoku einer KI geben und die wird das in ein paar Minuten machen, aber wo ist die Freude? Wo ist der Spaß? Wir müssen Menschen wieder beibringen, es ist okay, wenn Dinge anstrengend sind. Wenn du, wie viele Jugendliche heute, einfach sagst, warte, ich frage ChatGPT. Wenn du das über einen längeren Zeitraum machst, über ein paar Wochen, bildet sich dein Frontalkortex, das fürs Denken ist, zurück.
2: Also wir geben es tatsächlich
1: du wirst dümmer.
2: Wortwörtlich ab.
1: Du wirst dümmer. Und unser Gehirn ist genauso wie ein Muskel. Alles, was du trainierst, wird größer und stärker. Wenn du es nicht trainierst, lässt es nach und du verdummst.
0: Da waren gestern viele Anlässe zum Nachdenken, zum Mitdenken und vielleicht auch manchmal zum Andersdenken dabei beim Gespräch mit Ali Maloji. 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
6: 11:30 im Studio Stefan Schnabel. Laut Voestalpine ist ein wichtiger Schritt für den Elektrolichtbogenofen geschafft. Das Equipment für den Ofen ist in Linz eingetroffen. Die Komponenten haben ein Gesamtgewicht von 790 Tonnen und sind mit mehreren Transporten angeliefert worden, teils per Schiff. Der Elektrolichtbogenofen soll im nächsten Jahr in Betrieb gehen und umweltfreundlichen Stahl produzieren. Ein 16-Jähriger ist am Wochenende in Wels mit einem gestohlenen Moped unterwegs gewesen und hat versucht, vor der Polizei zu flüchten. Nach einer kurzen Verfolgung haben die Beamten den Jugendlichen aber gestoppt. Der Jugendliche besitzt keinen Führerschein und er hat angegeben, das Moped habe ein Freund von ihm gestohlen. Die Polizei hat den echten Besitzer des Fahrzeugs mittlerweile informiert. Das Erntedankfest fällt heuer für viele Landwirte eher zwiespältig aus, denn es ist weniger geerntet worden. Trockenheit und Dürre haben da ordentlich zugesetzt und die Erträge schrumpfen lassen. Zu den großen Verlierern zählen die Erdäpfelbauern, heißt es aus der Landwirtschaft. Mit Ausfällen von bis zu 70% müssen manche Bauern rechnen, heißt es. Und das waren die Nachrichten, jetzt gibt's das Wetter. Benni.
7: Die Temperaturen bleiben die ganze Woche leicht unterdurchschnittlich. Heute zum Beispiel kriegen wir maximal 19 Grad. Dazu ist es auch windig. Der Nachmittag wird dann aber etwas freundlicher. Da kommt dann auch die Sonne durch. Morgen wird es kühler als heute noch einmal bei maximal 17 Grad. Ein paar Regentropfen und Wolken sind vor allem am Vormittag dabei. Und auch dann wird der Nachmittag wieder etwas freundlicher. Und auch da gibt es wieder hin und wieder Sonnenschein.
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7: An und für sich alles in Ordnung. Sie brauchen nur etwas länger auf der A1 Westautobahn Richtung Salzburg vor der Baustelle beim Mondsee. Hier bloß von 10 Minuten. Gute Fahrt.
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Christina Stürmer, das ist Radio Oberösterreich. 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

Mit Status Quo geben wir in Radio Oberösterreich bei der Arbeit jetzt das Motto des Tages aus. Es tut uns allen gut, wenn wir wissen, whatever you want. Was immer du willst, hol dir von diesem Montag.

0: Maria Pfarr ist die Mutterpfarre des Lungaus, des südlichsten Bezirks im Land Salzburg. Eine Kirche in dem Ort wurde bereits 923 erwähnt. Der heutige Kirchenbau geht auf das 12. Jahrhundert zurück und war ab dem 15. Jahrhundert ein bedeutendes Wallfahrtsziel. Damals wurde auch das große spätgotische Langhaus errichtet. Die Innenausstattung der Kirche ist reichhaltig. Bedeutend sind vor allem die romanischen und gotischen Fresken im Altarraum sowie 8 spätgotische Tafelbilder am Hochaltar. Sie zeigen Szenen aus dem Leben der Kirchenpatronin, der Heiligen Maria. Eines dieser Bilder diente möglicherweise als Inspiration für den Text des Weihnachtsliedes Stille Nacht, denn dessen Dichter Josef Mohr war Hilfspriester in Maria Pfarr.
1: 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Es ist gleich 12.02 Uhr.
2: Willkommen zum Mittagsjournal, heute mit diesen Themen. Die Landtagswahlen in Deutschland stärken die politischen Ränder, AfD und Linke. Die Regierung will das CO2 im Boden speichern, Umweltschützer üben Kritik. Und mit Bluttests kann Alzheimer früher denn je erkannt werden. Aus dem Journalstudio begrüßt Sie Felix Schneider-Storm. Nach den Landtagswahlen in Deutschland gewinnen vor allem die politischen Ränder deutlich dazu. Die extreme Rechte, AfD, in Mecklenburg-Vorpommern und die Linksaußenpartei Die Linke in Berlin. Erste Reaktionen aus der Bevölkerung und aus den Parteien hat Korrespondentin Regina Pöll eingefangen.
3: Der Tag nach der Wahl, auch die Einschätzungen in der Bevölkerung gehen weit auseinander. In Mecklenburg-Vorpommern.
4: Ich finde das Ergebnis der AfD erschreckend.
5: Die Preise, die steigen, unermessliche. Ich habe AfD gewählt.
3: Der AfD-Anspruch zu regieren bleibt, Spitzenkandidat Leif Erik Holm sagt.
6: Dass 40% der Bürger bei uns auch wollen, dass wir Regierungsverantwortung übernehmen.
3: Doch voraussichtlich wird die nun zweitplatzierte SPD mit Ministerpräsidentin Manuela Schwesig, mit der Linken und als neuem zweitem Partner den Grünen weiter regieren. Man müsse auch für die Bundespolitik Lehren aus den gestrigen Wahlen ziehen, sagt Bundesvorsitzende Bärbel Baas.
7: Wir müssen auch Lösungen für die anstehenden Reformen finden.
3: Dramatisch gestern die Niederlagen für die CDU. Um 13.30 Uhr wird Parteichef und Kanzler Merz erneut vor die Medien treten.
2: Die Kreml-Partei Geeintes Russland ist nach der dreitägigen Parlamentswahl erwartungsgemäß als Siegerin bestätigt worden. Nach Angaben der Wahlkommission kommt sie auf knapp 58% der Stimmen. Die Opposition, die sich kritisch gegenüber dem Krieg gegen die Ukraine positioniert hat, die war von der Wahl ausgeschlossen worden. Nach Österreich jetzt. Die Bundesregierung will das Speichern von CO2 erlauben. Ein entsprechender Entwurf soll morgen in Begutachtung gehen. Statt es in die Luft zu blasen, soll das Treibhausgas demnach künftig im Boden gelagert werden. Eine Chance, die Klimaerwärmung etwas zu bremsen, sagen die einen. Umweltschützer kritisieren das Vorgehen. Paul Sihosch.
8: Müllentsorgung mal anders. Bisher wird das CO2 in die Luft geblasen. Manche Unternehmen kaufen dafür die sogenannten CO2-Zertifikate. Künftig sollen sie zahlen, um das CO2 via Pipeline in die Erde zu bringen. Technisch sei man dafür bereit, sagt David Misch von der Montanuni Leoben.
9: Die üblichen Vorlaufzeiten in so Untertageprojekten sind wahrscheinlich im besten Fall 3, vielleicht realistischerweise 5 Jahre, bis das wirklich ein ernstzunehmender, großmaßstäblicher Speicherbetrieb ist. Aber ready to go im Sinne von, man wüsste sehr genau, was zu tun ist.
8: Eine Hürde ist allerdings der Preis. Jener für die Infrastruktur und jener, den die Unternehmen fürs Einspeisen zahlen. Carbon Capture ist nämlich noch teurer als CO2-Zertifikate zu kaufen. Und Kritik kommt von Umweltschutzorganisationen. CO2 soll eingespart werden, anstatt es zu produzieren und dann zu lagern. Die Carbon-Capture-Diskussion lenke vom eigentlichen Problem ab.
2: Heute ist Welt-Alzheimer-Tag. Grund genug, um einen genaueren Blick auf die Erkrankung zu werfen, die auch in Österreich die häufigste Ursache für Demenz ist. Heilbar ist Alzheimer noch nicht. In den vergangenen Jahren hat es aber einige Fortschritte gegeben, insbesondere bei der Früherkennung. Darunter etwa Bluttests, mit denen Alzheimer einfacher denn je entdeckt werden kann. Raphael Krapscher berichtet.
10: Bevor teure Hirnscans gemacht werden, können einfache Bluttests bereits erste Hinweise darauf liefern, ob eine Person an Alzheimer erkrankt ist oder nicht. Und das sogar bereits lange vor den ersten Symptomen, erklärt der Facharzt für Neurologie und Psychiatrie Christian Bancher von der Privatklinik Rudolfinerhaus.
11: Prinzipiell muss man sagen, dass diese Veränderungen, auf die die Bluttests abzielen, tatsächlich schon 15 Jahre vor Einsetzen der ersten Vergesslichkeit vorhanden sind.
10: Gedacht sind die Tests für Menschen ab etwa 55 Jahren mit deutlich spürbaren und häufiger werdenden Gedächtnisproblemen und jene mit Alzheimer-Fällen in der Familie. Vorab sollte ein Bluttest aber jedenfalls mit einem Arzt oder einer Ärztin besprochen werden.
2: Das war das Mittagsjournal mit Felix Schneider-Sturm.
12: Das Oberösterreich-Wetter heute herbstlicher, aber nicht unfreundlich, Benni.
13: Die höchsten Temperaturen messen wir gerade im Zentralraum, aber mit gut 15 Grad sind dort die Werte eben eher gedämpft, eher herbstlich. Und so wie es jetzt ausschaut, werden auch die nächsten Tage immer unter 20 Grad bleiben. Sonnenschein ist heute aber dabei, vor allem am Nachmittag, wenn die Wolken weiter nachgeben. Nur windig bleibt es den ganzen Tag. So ähnlich wird es dann auch morgen, nach einem bewölkten Vormittag mit einzelnen Schauern, kriegen wir am Nachmittag wieder ein Fenster mit Sonnenschein.
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13: Sie brauchen 10 Minuten länger, wenn Sie auf der A1 Westautobahn Richtung Salzburg unterwegs sind. Hier staut es vor der Baustelle beim Mondsee. Ansonsten aber alles frei, gute und sichere Fahrt.
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12: Montag ohne Mittagessen, das wäre ungefähr so charmant wie ein leerer Kühlschrank. Messer, Gabel, Löffel haben hoffentlich Sie zur Hand. Die Musik dazu, die kommt von uns. Hier ist das Electric Light Orchestra, ein Haucherl Happiness im Radio. Mahlzeit. Musik.

Grüße aus den 80ern von Ashford und Simpson und von der John Fox Band, Musik aus Österreich. Das ist Radio Oberösterreich. Mahlzeit, es ist gleich 14 Minuten nach 12.

0: viel Gefühl in Radio Oberösterreich mit der John Fox Band. Rund um die Uhr sind nicht nur wir von Radio Oberösterreich für Sie da, auch der Notarzthubschrauber in Suben im Innviertel hebt jetzt zu jeder Tages- und Nachtzeit ab. Stefan Schnabel, diese Woche ist es soweit.
1: Ja, genau genommen am Freitag. Die Landespolitik freut es. Im Radio Oberösterreich Mittagsjournal gehen wir aber der Sache auf den Grund, warum es jetzt eigentlich einen Notarzthubschrauber gibt, der auch nachts abfliegen kann, nicht nur tagsüber. Da hat es ja einen tragischen Todesfall gegeben. Wir blicken noch einmal zurück im Mittagsjournal.
0: Um 12:30.

Es gibt so Songs, die haben ganz einfach kein Ablaufdatum. All You Need Is Love ist so einer. Und Let's Find Each Other Tonight von José Feliciano. Auch José Feliciano, dem gefällt es so gut in Österreich. Der hat in Wien früher ein Kaffeehaus betrieben. Jetzt lebt er in Niederösterreich mit seiner Familie in einem Haus.

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1: 12:30 der Überblick. Notarzthubschrauber in Suben kann ab dieser Woche auch nachts fliegen. Nach dem Brand zu Silvester in Traun muss sich der Verursacher jetzt doch vor Gericht verantworten. Das Wetter bleibt am Nachmittag freundlich. Im Studio ist Stefan Schnabel. Am Freitag in dieser Woche wird der Notarzthubschrauber Christophorus Europa 3 von Suben im Bezirk Scherding auf einen Rund-um-die-Uhr-Betrieb umgestellt. Er wird damit auch nachts zu Einsätzen fliegen können. Bisher konnte nur tagsüber geflogen werden. Doris Fischer-Stadler, was ist denn der Auslöser für diese Umstellung gewesen?
2: Das ist der Fall Rohrbach gewesen, der weit über die Landesgrenzen hinaus für Aufsehen gesorgt hat. An einem Abend Mitte Oktober im vergangenen Jahr ist eine 54-Jährige ins Rohrbacher Krankenhaus mit einem Riss der Hauptschlagader gebracht worden. Da dort die dafür nötige Operation nicht möglich gewesen ist, sind umliegende Spitäler, etwa auch in Linz und Wels, angefragt worden, aber nirgends habe es ausreichend Kapazitäten gegeben. Die Frau ist schließlich gestorben. Problem ist damals auch gewesen, dass die Notarzthubschrauber im Land nicht für Abend- und Nachtflüge gerüstet gewesen sind. Die Frau hat also auch nicht mit einem Hubschrauber rasch transportiert werden können.
1: Ja, der Notarzthubschrauber in Suben, der jetzt also auch in der Nacht fliegen kann, ist also eine Konsequenz aus diesem Fall gewesen. Wo wird er fliegen und was erhoffen sich die Verantwortlichen davon, Doris Fischer-Stadler?
2: Naja, jedenfalls eine bessere Versorgung. Klar ist, es gibt jetzt mehr Personal am Stützpunkt Suben, zusätzliche Pilotinnen und Piloten, Flugretterinnen und Flugretter sowie Notärztinnen und Notärzte sind ins Team aufgenommen worden und zuletzt auch für Nachtflüge ausgebildet und geschult worden.
1: Steht der Hubschrauber ausschließlich für Oberösterreich zur Verfügung?
2: Nein, das nicht. Er wird von der ÖAMTC Flugrettung gemeinsam mit dem deutschen Partnerclub ADAC betrieben und wird auch im angrenzenden Bayern in einigen Landkreisen zum Einsatz kommen. In Oberösterreich sind vorrangig das Innviertel und der Bezirk Rohrbach die Einsatzgebiete.
1: Soweit die Infos zum Hubschrauber. Landeshauptmann Thomas Stelzer und seine für Gesundheit zuständige Stellvertreterin Christine Haberlander von der ÖVP werden gemeinsam mit ÖAMTC und ADAC den Hubschrauber jetzt am Nachmittag in Suben vorstellen. Die Bergrettung hat in der Nacht zwei Jugendliche aus dem toten Gebirge gerettet. Die beiden 17-Jährigen haben sich nach Einbruch der Dunkelheit auf den Rückweg nach Grünau im Almtal verirrt, nachdem die Akkus der Stirnlampe und auch ihrer Handys ausgegangen sind. Die Bergrettung hat die beiden nach stundenlanger Suche gefunden und sicher ins Tal gebracht. In ganz Österreich sind bislang im heurigen Jahr schon mehr FSME-Erkrankungen aufgetreten als im gesamten Vorjahr. Die meisten Infektionen hat es in Oberösterreich gegeben. 65 Fälle sind bislang aufgetreten, so der Verband der Impfstoffhersteller. FSME, die Frühsommer-Meningoenzephalitis, ist eine Gehirnhautentzündung, die durch Zecken ausgelöst wird und mit hohem Fieber auch zum Tod führen kann. Die Impfstoffhersteller raten, den Impfstatus zu prüfen und nachzuschauen, ob es nicht eine Auffrischung braucht. Nach dem verheerenden Brand in der Silvesternacht in Traun, bei der ein ganzer Wohnblock in Flammen aufgegangen ist, muss sich der Verursacher nun doch vor Gericht verantworten. Ihm wird fahrlässiges Handeln vorgeworfen, Caroline Ploberger.
3: Um den Beginn des neuen Jahres zu feiern, hat der 23-jährige gebürtige Ungar eine Feuerwerksrakete in Traun abgefeuert. Laut seinen Aussagen habe eine Windböe den Feuerwerkskörper auf einen Balkon im obersten Stock des Wohngebäudes geweht. Die Rakete ist explodiert. Kurz danach ist das gesamte Dach in Flammen gestanden. Mehr als 50 Menschen haben damals ihre Wohnungen monatelang verlassen müssen. Das Gebäude ist generalsaniert worden. Am 18. November muss sich der Verursacher nun wegen fahrlässiger Herbeiführung einer Feuersbrunst vor dem Bezirksgericht Traun verantworten. Der Mann habe beim Abfeuern der Rakete nicht gut genug aufgepasst. Es sei aber keine Brandstiftung gewesen, heißt es von der Staatsanwaltschaft Linz. Dem Mann droht eine Geldstrafe oder eine Haftstrafe bis zu einem Jahr.
1: Fußball-Zweitligist Hertha Wels trennt sich von Trainer Christian Heinle. Die Welser haben in der neuen Saison 5 von 7 Spielen verloren und liegen nur auf dem vorletzten Platz. Vorerst wird Co-Trainer Markus Lackner die Mannschaft betreuen. Laut Voestalpine ist ein wichtiger Schritt für den Elektrolichtbogenofen geschafft. Das Equipment für den Ofen ist in Linz eingetroffen. Die Komponenten haben ein Gesamtgewicht von 790 Tonnen und sind mit mehreren Transporten angeliefert worden, auch per Schiff. Der Elektrolichtbogenofen soll im nächsten Jahr in Betrieb gehen und umweltfreundlichen Stahl produzieren. Das Wetter, das lockert am Nachmittag weiter auf. Allerdings ist der Wind auch durchaus kräftig, maximal 19 Grad gibt's heute. Was uns dann in den kommenden Tagen erwartet, das hören Sie gleich ausführlich bei Petra Lehner.
2: Vorher schauen wir einen Blick auf die Straßen und fahren ein Stückerl mit bei Ihnen und das geht relativ problemlos. Keine neuen aktuellen Störungen gemeldet. Wir wünschen eine gute und sichere Fahrt.
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0: Ja, Herbst auf Kuschelkurs ist das heute in Oberösterreich. Alexander Ohms von der Geosphere Austria Mahlzeit, da ist auch immer wieder Sonne dabei.
1: Ja, so schlecht schaut es heute Nachmittag gar nicht aus. Vielerorts wird sich länger die Sonne zeigen. Dichtere Wolken ziehen vor allem noch im Nordosten durch, also im Mühlviertel, im Zentralraum. Aber trocken wird es überall sein. Allerdings auf einem Temperaturniveau, das deutlich niedriger liegt als am Wochenende. Mehr als 13 bis 19 Grad gehen sich heute nicht aus. Und dazu kommt auch der lebhafte Wind aus West bis Nordwest mit Spitzen um 50 Kilometer pro Stunde. Da braucht man die Jacke also heute auf jeden Fall dringend.
0: Also ist auch heute der Herbst. Regenschirm als Absicherung. Meine ich, ist vielleicht auch morgen kein Fehler.
1: Ja, morgen wird es in der Früh wieder dichte Wolken geben aus der Nacht heraus und da kann es stellenweise, vor allem im südlichen Bergland, vereinzelt auch in den anderen Landesteilen ein paar Regentropfen geben, vor allem bis zum mittleren Vormittag. Danach wird es schon langsam wieder etwas freundlicher. Die Wolken sind aber recht zäh und halten sich teilweise auch am Nachmittag. Nur zwischendurch kommt die Sonne raus, eher nach Westen zu als nach Osten. Und es bleibt auch morgen sehr kühl bei nur 13 bis 18 Grad. Die Windspitzen weiterhin lebhaft mit etwa 40 Kilometer pro Stunde.
0: Wie kalt wird es denn da jetzt in diesen Tagen, in den Nächten in Oberösterreich?
1: Ja, die nächste klare Nacht ist die Nacht auf Mittwoch. Da rechnen wir mit Tiefstemperaturen zwischen plus 3 und plus 8 Grad, also überall einstellige Werte in exponierten Lagen. Wir kennen da vor allem Liebenau-Gucku, unsere Station. Da werden wir wahrscheinlich ein paar Minusgrade haben, minus 2, minus 3 Grad. Aber wie gesagt, in den meisten Regionen bleiben wir auf jeden Fall recht deutlich über der 0-Grad-Marke. An diesen Temperaturen wird sich vorerst wenig ändern. Bis zum Freitag bleiben wir in dieser kühlen Luftmasse. Erst danach wird es deutlich wärmer und wahrscheinlich wieder spätsommerlich.
0: Besten Dank für diese Aussichten. Alexander Ohms von der Geosphere Austria.

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wir versuchen jetzt einmal kurz was. Wir schicken die Gedanken schnell einmal zurück in einen schönen Urlaub. Vielleicht in Italien, vielleicht auch irgendwo anders. Denken Sie aber in jedem Fall jetzt an einen Moment, als Sie so richtig entspannt waren. Vielleicht hilft's ja, wenn ich Ihnen Eros Ramazzotti spiele in Radio Oberösterreich.

0: fast jeder Fünfte.
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2: Im Studio ist Felix Schneider-Storm. Immer mehr Kinder und Jugendliche in Österreich müssen eine Schulklasse wiederholen. Laut den aktuellen PISA-Daten ist knapp ein Fünftel der 15-Jährigen mindestens einmal durchgefallen. Das Wiederholen einer Klasse hilft laut der OECD aber gar nicht dabei, Rückstände aufzuholen. Viktoria Waldhäusl berichtet.
0: Fast jeder fünfte 15-Jährige hat bei PISA angegeben, schon einmal durchgefallen zu sein. Noch höher ist die Zahl bei den sogenannten Brennpunktschulen. Da ist es sogar mehr als jeder oder jede dritte. Schon in der Volksschule muss fast jedes zehnte Kind eine Klasse wiederholen. In der Unterstufe ist es noch einmal circa jedes zehnte. Die Zahl der Kinder und Jugendlichen, die laut der PISA-Studie eine Klasse wiederholen müssen, ist auch im internationalen Vergleich hoch. Und während der Trend da abnehmend ist, steigt die Zahl in Österreich. 2012 waren es noch 12%, jetzt sind es 18. An den entsprechenden Regelungen will das NEOS geführte Bildungsministerium derzeit aber nichts ändern. Auf ORF-Anfrage verweist man auf bereits gesetzte Maßnahmen wie die Sommerschule und den Chancenbonus sowie auf die geplante Bildungspflicht. Wann die kommt, ist aber offen.
2: In der Straße von Hormuz ist erneut ein Schiff angegriffen worden. Das teilt die britische Behörde für Sicherheit in der Schifffahrt mit. Ein Tanker sei von einem Geschoss getroffen worden. Zwei Besatzungsmitglieder sind demnach leicht verletzt. Schäden für die Umwelt seien derzeit keine bekannt. Der Schiffsverkehr durch die wichtige Meerenge ist aufgrund der jüngsten Spannungen erneut stark zurückgegangen. Nur 12 Frachtschiffe haben am vergangenen Wochenende nachweislich die Straße von Hormuz passiert. Eine Woche davor waren es noch 35. Vor dem Krieg haben täglich 125 Schiffe die Straße durchquert. Ausnahmezustand herrscht derzeit in Tokio. Wegen des herannahenden Taifuns Dujuan sind in Japan heute hunderte Flüge gestrichen worden. Mehr als 9000 Haushalte in der Umgebung der japanischen Hauptstadt waren ohne Strom. Die Katastrophenschutzbehörde rät rund 1,6 Millionen Menschen im Großraum Tokio, sich vorsorglich in Sicherheit zu bringen. Die Wetterbehörde warnt vor Starkregen und Erdrutschen. Noch mehr und auch länger sollen Touristen in Zukunft zahlen, wenn sie Venedig besuchen möchten. Die Stadt prüft gerade ein Update der Zugangsgebühr für Tagestouristen. Mehr von Cornelia Krebs.
3: Aktuell beträgt der Zugangspreis für Venedig je nach Tag 5 bis 10 Euro. Nach Ansicht des zuständigen Stadtrats Michele Zuin zu wenig, um Tagestouristen an Tagen mit hohem Andrang von einem Besuch abzuhalten. Denn Ziel sei nicht, zusätzliche Einnahmen für die Stadt zu erzielen, sondern die Besucherströme besser zu steuern. Als mögliche neue Höhe nannte Zuin ca. 30 Euro. Über den endgültigen Betrag müsse aber gemeinsam mit der italienischen Regierung und dem Parlament entschieden werden. Auch die Zahl der Tage, an denen der Zugangspreis eingehoben wird, könnte steigen. Bisher gilt die Regelung vor allem zwischen April und Juli. Im Gespräch ist eine Ausweitung auf März und September. Zusätzlich erwägt Venedig eine Erhöhung der Ortstaxe, die für Übernachtungen in Hotels und in Ferienwohnungen gezahlt werden muss.
2: Das waren die Nachrichten mit Felix Schneider-Storm.
4: Über 20 Grad? Nicht heute und auch nicht in den nächsten Tagen in Oberösterreich. Die Spitzenwerte messen wir gerade im Zentralraum, aber auch dort sind es jetzt nur gut 16 Grad. Dafür kommt am Nachmittag so nach und nach die Sonne öfter zum Zug. Die Wolken reißen immer mehr auf. Windig bleibt es aber den ganzen Tag. Morgen dasselbe Spiel, bewölkter Vormittag mit einzelnen Regenschauern, am Nachmittag dann wieder Sonnenfenster. 13.04 Uhr gleich, ORF Radio Oberösterreich mit dem besten Verkehrsservice im Land. Alles gut auf unseren Straßen, gute und sichere Fahrt.
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4: Kurz nach eins, da kommt das Suppenkoma. Augen werden schwer, aber wir helfen Ihnen dadurch mit der besten Musik.
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4: Big Fun gibt's auch, so heißt die Band zumindest. Und mit einem Klassiker von Elton John und Kiki Dee starten wir hinein in diesen Nachmittag.
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Dieser Ragossa-Band, die hat jetzt wieder Schwung zurückgebracht nach der Mittagsruhe. Und der hier, den kennen Sie. Das ist der Eberhard Forcher. Der hat 1980 Tom Pettings Herzattacken gegründet. Eberhard Forcher kennen Sie auch aus Radio Oberösterreich von Forchers Zeitmaschine. Ein Mann, der sich auskennt in der Rock- und Pop-Geschichte wie in seiner Jackentasche. Und so hat er geklungen. Also Tom Pettings Herzattacken gegründet hat und mit denen im Studio war.

Big Fun in Radio Oberösterreich. Draußen wird irgendwie fleißig alles durchprobiert. Ein bisschen Sonne, ein bisschen Wind, dazwischen ein Wolkerl. Der Herbst macht quasi Soundcheck, ob noch alles funktioniert.

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1: Halb zwei im Studio, Wolfgang Schneidl. Zu einem Großeinsatz sind heute Vormittag fünf Feuerwehren in Hörsching im Bezirk Linzland alarmiert worden. Laut ersten Informationen des Landesfeuerwehrkommandos dürfte in der Halle einer Recyclingfirma ein Schredderfeuer gefangen haben. Zahlreiche Atemschutztrupp sind ausgerückt. Der Brand dürfte bereits unter Kontrolle sein. Die Bergrettung hat in der Nacht auf heute zwei Jugendliche aus dem toten Gebirge gerettet. Die beiden 17-Jährigen haben sich nach Einbruch der Dunkelheit auf dem Rückweg nach Grünau im Almtal verirrt, weil die Akkus der Stirnlampe und der Handys ausgegangen sind. Die Bergrettung hat die beiden nach stundenlanger Suche gefunden und sicher ins Tal gebracht. Und Fußball-Zweitligist Hertha Wels trennt sich von Trainer Christian Heindle. Die Wels haben in der neuen Saison 5 von 7 Spielen verloren und liegen nur auf dem vorletzten Platz. Vorerst wird Co-Trainer Markus Lackner die Mannschaft betreuen. Soweit die Meldungen. Jetzt zum Wetter mit Petra Lena.
2: Die Wolken, die lockern jetzt langsam immer mehr auf. Ein paar Sonnenstunden gehen sich überall aus. Aber der starke Nordwestwind, der drückt halt die Werte ein wenig. Nur 14 bis 19 Grad heute Nachmittag. Nach Mitternacht wird es Regenschauer geben, vor allem im Mühlviertel und im Bergland. Morgen unbeständig und noch kühler, 12 bis 17 Grad. Im Bergland oberhalb von 1700 Metern sogar ein paar Schneeschauer. Aber auch sonnige Abschnitte wird es geben. In der Nacht auf Mittwoch beginnt dann astronomisch gesehen der Herbst. Und der zeigt sich dann von seiner Schokoladenseite. Der Mittwoch bringt nämlich viel Sonne und kaum Wind. 13.32 Uhr ORF Radio Oberösterreich mit dem besten Verkehrsservice im Land. Sie kommen gut voran. Gute und sichere Fahrt.
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So, das war jetzt einmal energievoll tanken mit Luff in Radio Oberösterreich. So billig ist Volltanken sonst gerade nirgends. Und mit Conny Deutsch geht's weiter bei uns. Charmante Begleitung ab 2 hier bei uns in Radio Oberösterreich. Und auch die Conny hat einen ganzen Rucksack voller Hits für sie mit dabei, aber ein paar spiele ich ja noch weg. George Michael zum Beispiel oder Bruce Springsteen. Einen schönen Nachmittag und bis morgen um 9 Uhr.

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2: Am Mikrofon ist Felix Schneider-Storm. Bei der Wehrdienstreform sind die entscheidenden Fragen noch immer offen. Die Regierung dürfte sich jetzt zumindest intern einig sein, wie die Milizübungen im Anschluss an die 6 Monate Grundwehrdienst aufgeteilt werden sollen. Für eine notwendige Zweidrittelmehrheit braucht es aber die Zustimmung von FPÖ oder Grünen. Niklas Lercher berichtet.
3: Stundenlang hat die Dreierkoalition gestern verhandelt. Zumindest was den verlängerten Wehrdienst angeht, sind sich ÖVP, SPÖ und NEOS dem Vernehmen nach nun einig. Details sind bisher allerdings nicht durchgedrungen. Für die notwendige Zweidrittelmehrheit braucht es die Stimmen von FPÖ oder Grünen. Verteidigungsministerin Claudia Tanner von der ÖVP kündigt heute an, noch diese Woche seien Gespräche mit der Opposition geplant. Grünen-Chefin Leonore Gewessler schickt schon mal voraus.
4: Wenn die Erwartungshaltung der Regierung ist, wir sollen dann in 3 Tagen fertig verhandeln, dann muss ich die enttäuschen. Wir sind für ernsthafte Verhandlungen bereit.
3: Die Grünen fordern unter anderem eine bessere Bezahlung von Zivildienern. Die Regierung lehnt das bisher ab, ist sich dem Vernehmen nach beim Zivildienst aber selbst noch nicht über die Details einig. Die Zeit drängt jedenfalls, wenn die Reform, wie angekündigt, schon Anfang 2027 in Kraft treten soll.
2: In Österreich müssen deutlich mehr Jugendliche Klassen wiederholen als in den meisten anderen Industriestaaten. Bei der jüngsten PISA-Studie hat knapp ein Fünftel angegeben, zumindest einmal sitzen geblieben zu sein. Im OECD-Schnitt war das nur bei 11% der Fall, bei den PISA-Siegern Estland und Irland nicht einmal bei 5%. Italiens Regierungschefin Giorgia Meloni hat ein neues Integrationspaket angekündigt. An den Schulen soll das Tragen von Gesichtsschleiern verboten werden. Das normale Kopftuch bleibt hingegen weiter erlaubt. Der Anteil ausländischer Kinder pro Klasse soll zudem gesetzlich begrenzt werden.
5: Burka und Niqab sollen an Italiens Schulen künftig verboten werden. Das kündigt Regierungschefin Giorgia Meloni als Teil eines neuen Integrationspakets an. In die Schule geht man mit unverhülltem Gesicht. Die Gleichberechtigung von Mann und Frau ist nicht verhandelbar. Außerdem plant Meloni eine gesetzliche Obergrenze für ausländische Schüler pro Klasse, also für Schüler ohne italienischen Pass. Eltern von Schülern mit erheblichen Integrationsproblemen sollen zum Italienischlernen verpflichtet werden. Wie die Maßnahmen konkret umgesetzt werden sollen, ist noch offen. Ein Jahr vor der Wahl steht Meloni beim Thema Migration zunehmend unter Druck von noch weiter rechts.
2: Berichtet Sophie Ruppertz aus Rom. Und unweit von Rom im Großraum Neapel sind bei einer groß angelegten Polizeiaktion gegen einen mutmaßlichen Camorra-Clan 34 Menschen festgenommen worden. Ihnen werden unter anderem die Beteiligung an einer bewaffneten kriminellen Vereinigung, Drogenhandel, Erpressung sowie der Besitz von Drogen zum Weiterverkauf vorgeworfen. In einer Wohnung nahe Neapel etwa sind rund 3,2 Millionen Euro Bargeld gefunden worden. Die 50-Euro-Scheine waren sorgfältig gebündelt und in den Wänden versteckt. Das waren die Nachrichten mit Felix Schneider-Storm.
6: Sehr sonnig ist es heute in Oberösterreich von Altmünster bis Wels. Allerdings ist es sehr windig bei uns und damit deutlich kühler als zuletzt. 14 bis 19 Grad heute. Morgen Dienstag wird es unbeständig und frisch. Sonne und Wolken wechseln immer wieder ab. Lebhafter Nordwestwind bringt noch einmal kühlere Luft. Die Temperaturen kommen morgen über 17 Grad nicht mehr hinaus. Und in der Nacht auf Mittwoch ist dann sowieso astronomischer Herbstbeginn, exakt um 2.05 Uhr. Es ist exakt gleich 4 Minuten nach 2 ORF Radio Oberösterreich mit dem besten Verkehrsservice im Land. Und da sind uns keine Störungen gemeldet worden. Gute Fahrt.
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6: Schönen Nachmittag am Montag. Der erste Tag der Woche, der erste Song in dieser Stunde widmet sich der ältesten, unterschätzten Superkraft der Welt. Frauen. Charmant, laut und definitiv nicht überhörbar. Girls, girls, girls.

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Musik, die leise daherkommt und trotzdem viel auslöst. Es ist ein bisschen ein Moment zum Durchatmen hier in Radio Oberösterreich. Conny Deutsch ist dran heute.

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1: 2:30 im Studio, Wolfgang Schneidl. Ein wichtiger Schritt für klimafreundlicheren Stahl ist in Linz geschafft worden. Zentrale Teile eines neuen Elektrolichtbogenofens sind auf dem Werksgelände der Voestalpine angekommen. Im Vollbetrieb können jährlich rund 1,6 Millionen Tonnen Stahl produziert werden und das mit deutlich weniger CO2-Ausstoß. Damit beginnt bei der Voestalpine in Linz die nächste Phase des Großprojekts Green Tech Steel, also die Produktion von grünem bzw. klimaneutralerem Stahl. Am 18. November muss sich nun jener Mann vor Gericht verantworten, der in der Silvesternacht für den Brand eines Wohnblocks gesorgt hat. Eine Silvesterrakete, die von ihm abgefeuert worden ist, ist auf einem Balkon in Traun explodiert. Kurze Zeit später ist das Haus in Vollbrand gestanden. Mehr als 50 Menschen haben damals ihre Wohnungen monatelang verlassen müssen. Das Gebäude wurde generalsaniert. Dem 23-jährigen Ungarn droht eine Geldstrafe oder eine Haftstrafe bis zu einem Jahr. Und die Zahl der verkauften Klimatickets in Oberösterreich ist seit Jahresbeginn deutlich gesunken. Laut Klimaallianz Oberösterreich gibt es derzeit über 1000 aktive Tickets weniger als noch im Jänner. Für das kommende Jahr plant der Verkehrsverbund eine weitere Preiserhöhung, obwohl das Klimaticket in Oberösterreich bereits deutlich teurer ist als in anderen Bundesländern. Die Klimaallianz fordert deshalb einen Preisstopp und Maßnahmen, um wieder mehr Menschen für das Ticket zu gewinnen. Soweit die Meldungen. Jetzt zum Wetter. Mit Conny Deutsch.
2: Heute zeigt die Sonne noch einmal ihr Potenzial. Sie scheint jetzt gerade bei Ihnen in Kleinreifling und auch in Hönhardt. Allerdings pfeift der Wind durch Oberösterreich und damit fühlt es sich kühler an. 14 bis 19 Grad heute maximal. Morgen am Dienstag wechseln Sonne und Wolken einander ab. Lebhafter Nordwestwind bringt noch einmal kühlere Luft. Die Temperaturen kommen morgen über 17 Grad nicht mehr hinaus. Und in der Nacht auf Mittwoch, da ist dann sowieso astronomischer Herbstbeginn um 2.05 Uhr. Jetzt ist es genau 2 Minuten nach 2:30 ORF Radio Oberösterreich mit dem besten Verkehrsservice im Land. Da sind uns aktuell keine Störungen gemeldet worden. Es gibt aber die Dauerbaustelle auf der A8, der Innkreisautobahn Richtung Knoten Voralpenkreuz zwischen Wels-West und dem Knoten. Die Straße ist gesperrt wegen Sanierungsarbeiten in der Tunnelkette. Der Verkehr wird über die A25, den Knoten Heid und die A1 umgeleitet. Richtung Passau ist wegen Bauarbeiten bis Ende Oktober nur eine Fahrspur frei. Und B310 Mühlviertler Straße bei Leopoldschlag. Die Straße ist auch gesperrt wegen Bauarbeiten. Der Verkehr wird über Landesstraßen umgeleitet. Kommen Sie gut an Ihr Ziel mit Radio Oberösterreich.
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Ein bisschen 80er für den Montagnachmittag. Tina Turner in Radio Oberösterreich. Ruhig und entspannt geht's Ludwig Hirsch an. Das ist die beste Musik bei uns.

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0: Es gibt Menschen, die bekommen eine Straße nach sich benannt oder gleich einen ganzen Platz. Dolly Parton bekommt jetzt ihren eigenen Feiertag. Kalifornien führt den Dolly Parton Day ein, und zwar am 25. September. Wegen ihres Hits 925, also 25.09.925. Und ehrlich gesagt, wenn jemand einen Feiertag verdient hat, dann wahrscheinlich diese Frau da mit den großen Songs, den großen Frisuren und den noch größeren Herzen. Hier ist sie, einfach unvergessen.
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1: Im Studio ist Felix Schneider-Storm. Bei den gestrigen Landtagswahlen in Deutschland hat die Kanzlerpartei CDU eine historische Niederlage eingefahren. In Mecklenburg-Vorpommern ist sie erstmals in ihrer über 80-jährigen Geschichte aus einem deutschen Landtag geflogen. Nach der heutigen Krisensitzung meldet sich CDU-Kanzler Friedrich Merz zu Wort.
2: Diese Wahl ist eine tiefe Zäsur. Es ist ein für die CDU in Deutschland dramatisches, einmaliges Ergebnis, dass wir die 5%-Hürde nicht überwinden konnten und dass eine ganze Landtagsfraktion aus dem Landtag heraus fällt. Das ist ein schwerer Schlag und das wird auch für uns lange nachhallen. Wir werden uns über diese Konsequenzen noch lange zu unterhalten haben.
1: Personelle Konsequenzen seien aber kein Thema gewesen.
2: Es hat weder gestern Abend noch heute Vormittag von irgendjemandem irgendeine personelle Frage, geschweige denn eine Personaldebatte gegeben. Von niemandem.
1: Sagt der deutsche Bundeskanzler Friedrich Merz. Am Straflandesgericht Wien sind die Freundin des verstorbenen Justizsektionschefs Christian Pilnacek, Karin Wurm, sowie ihre ehemalige Mitbewohnerin Anna P. wegen Falschaussagen verurteilt worden. Die beiden Frauen hatten falsche Angaben zum Verbleib von Pilnaceks Laptop gemacht. Sie räumen die Falschaussagen großteils ein. Das Urteil ist nicht rechtskräftig. Ein Haus in der Wiener Innenstadt ist gestern am späten Abend teilweise eingestürzt. Eine Bewohnerin wurde dabei schwer, zwei weitere Personen leicht verletzt. Feuerwehr, Rettung und Polizei waren im Großeinsatz. Jetzt wird die Unglücksursache ermittelt. Mehr von Bernd Macedolnik.
3: Die Decken stürzen ein und zwar gegen 22:30 am Abend und gleich über drei Stockwerke. Eine 57-jährige Frau stürzt aus dem dritten Stock ab und wird im Trümmerkegel teilweise verschüttet. Martin Hofbauer von der Wiener Berufsfeuerwehr.
4: Für uns war wichtig, zwei Personen konnten sich bemerkbar machen. Die konnten wir relativ rasch über Leitern retten. Und die dritte Person, die Rettung der dritten Person aus den Trümmern, aus dem Trümmerkegel im Inneren des Gebäudes hat mehrere Stunden gedauert.
3: Unter schwierigen Bedingungen müssen die Feuerwehrleute den Schutt vorsichtig wegräumen und anheben. Die Schwerverletzte wird schließlich befreit und von der Rettung versorgt. Die beiden anderen Personen werden leicht verletzt. Weil weitere Einstürze zunächst nicht ausgeschlossen werden können, werden die Nachbarhäuser geräumt. 14 Menschen müssen versorgt werden. In dem betroffenen Haus hatte es zuvor Bauarbeiten gegeben. Die Polizei ermittelt jetzt wegen fahrlässiger Gemeingefährdung.
1: Die Zeit übersehen und in Bergnot geraten sind zwei Jugendliche im Toten Gebirge. Die beiden 17-Jährigen aus dem Bezirk Munden haben sich beim Abstieg von der Püringer Hütte verirrt und mussten in der Dunkelheit ausharren, nachdem die Batterie von Stirnlampe und Handy ausgegangen war. Ein Vater hat die Rettungskräfte alarmiert, nachdem er seinen Sohn plötzlich nicht mehr erreichen konnte. Kurz nach Mitternacht konnten Bergretter die zwei Jugendlichen erreichen und in Sicherheit bringen. Das waren die Nachrichten mit Felix Schneider-Storm.
5: Und wir sind beim Wetter, heute mit Benny Quint.
6: Es hat zwar ein Zeitl gedauert, aber mittlerweile ist die Sonne fast überall zumindest für ein paar Minuten da gewesen. Am längsten scheint sie heute im Mühlviertel, am kürzesten bis jetzt im Salzkammergut. Heute ist es dazu eher frisch, die Temperaturen kommen maximal noch auf 19 Grad. Der Wind macht es aber gefühlt noch ein bisschen kühler. In der Nacht auf morgen werden dann die Wolken wieder mehr. Morgen am Dienstag ist der Vormittag dann generell bewölkt, auch ein paar Regentropfen sind möglich. Am Nachmittag sollten sich aber dann wieder sonnigere Phasen ausgehen. Es bleibt kühl bei 12 bis 17 Grad.
5: Es ist gleich 2:58. Was tut sich auf Oberösterreichs Straßen, Benni?
6: Da ist es relativ ruhig. Gute Fahrt.
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5: Es ist Montag, es ist Nachmittag und es ist irgendwie gerade so Durchhänger, oder? So nach dem Mittagessen, nach dem dritten Kaffee. Wir sagen es jetzt einfach einmal elegant. Aufgeben ist nicht. Only the strong survive.
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0: Musik hören statt lernen, nicht immer eine gute Idee. Wir sind nämlich ein Land der Sitzenbleiber. Das zeigt die neue PISA-Studie. Knapp ein Fünftel der 15-Jährigen gibt an, schon einmal eine Klasse wiederholt zu haben. Und mehr als ein Drittel sind sogar in Brennpunktschulen. Bei den meisten hapert es vor allem in Mathe und beim Lesen. Nur gerade was Mathe angeht, was davon brauchen wir denn im Leben wirklich? Ist der Lehrplan noch zeitgemäß und welche Fächer wären vielleicht wichtiger als Potenzrechnen?
1: Auf jeden Fall mehr Politik und Sozialwissenschaft.
2: Demokratie wäre auch ganz wichtig.
3: Also ich finde, sollten lernen, wie man mit Steuern umgeht. Mehr Sachen fürs Leben.
4: Sowas wie Satz des Pythagoras braucht eh kein Mensch, sage ich ehrlich. Das habe ich noch nie gebraucht.
5: Vor allen Dingen soziales Verhalten sollten sie lernen.
6: Das Sozialleben finde ich wichtig. Dass man vielleicht auch sehr viel Gruppenaktivitäten zusammen macht.
7: Und Kommunikation muss man auch dann lernen in der Schule.
8: Resilienz.
5: Man sollte die Talente, die die Kinder haben, gezielt fördern. Das wäre schön.
0: Ja, das wäre schön. Dann hätte ich nur musiziert und gelesen in der Schule. Das gescheit gewesen wäre. Wie viel ist jetzt? 3x4? 4x3?

0: Wenn es so richtig fad ist, oder? Never Ending Story, dann entstehen oft die besten Ideen. In St. Valentin in Niederösterreich, unweit der Grenze zu uns, zu Oberösterreich, hat der Tauchclub am Wochenende einen Weltrekord aufgestellt. Unterwasser-UNO-Spielen. Da gibt es ja so ein Wasserfestes. 2 Meter unter Wasser, 51 Stunden lang haben sie es geschafft.
1: Du musst immer aufpassen, dass dir die Karten nicht vom Wasser weggetrieben werden. Und du, wenn du UNO sagen musst, dann musst du halt den Regler herausnehmen und unter Wasser schreien.
0: Also der Regler ist dieses Ding, wo man Luft kriegt unter Wasser. Die Zuschauer haben übrigens nur die Wasserblasen gesehen. Insgesamt haben 53 Taucherinnen und Taucher mitgespielt, sogar in der Nacht. Der bisherige Rekord ist jetzt geknackt und nebenbei sind auch noch 7.000 Euro für Rote Kreuz zusammengekommen. UNO, UNO!
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1: 3:30 im Studio, Wolfgang Schneidl. In Hörsching im Bezirk Linzland ist bei einer Recyclingfirma heute Vormittag ein Schredder in Brand geraten. Mit Atemschutztrupps von 5 angerückten Feuerwehren konnte der Brand rasch unter Kontrolle gebracht werden. Verletzt worden ist niemand. Über die Brandursache und die Höhe des Schadens ist derzeit nichts bekannt. In Oberösterreich sind heuer schon besonders viele FSME-Fälle registriert worden. 65 Fälle sind bislang aufgetreten. Österreichweit sind heuer bis jetzt 155 Fälle bekannt geworden. Im Vorjahr waren es etwas weniger, so der Verband der Impfstoffhersteller. FSME, die Frühsommer-Meningoencephalitis, ist eine Gehirnhautentzündung, die durch Zecken ausgelöst wird und mit hohem Fieber auch zum Tod führen kann. Laut dem Verband geht der Anteil jener, die sich regelmäßig impfen lassen, zurück. Nach einem fragwürdigen Grundstücksdeal am Traunsee hat das Oberlandesgericht Linz die Strafe für den Anwalt von 15 Monaten, 10 davon bedingt, bestätigt. Der Anwalt ist wegen schweren Betrugs verurteilt worden. Eine Maklerin und 2 Immobilienunternehmer haben eine betagte Frau dazu gebracht, ihre Immobilie unter Wert zu verkaufen. Die Maklerin erhielt 3 Jahre unbedingte Haft. Die Schuldsprüche sind rechtskräftig. Soweit die Meldungen. Jetzt zum Wetter mit Benny Gwinz.
2: Ziemlich zweigeteilt ist das Wetter, was den Sonnenschein betrifft. Über der Westhälfte Oberösterreichs hängt eine dichte Wolkenschicht und die lässt die Sonne immer nur kurz durch. Im Osten hingegen blauer Himmel und viel Sonnenschein. Was hier wieder gleich ist, ist der Wind. Der erreicht heute Spitzen von bis zu 50 km/h. Über Nacht zieht es dann aber generell wieder zu. Nach Mitternacht regnet es auch ab und zu. Morgen am Dienstag wird es dann ähnlich wie heute. Dichte Wolken und einzelne Schauer in der ersten Tageshälfte. Am Nachmittag kommt die Sonne dann wieder öfter durch. Es wird die Spur kühler als heute bei höchstens 17 Grad.
3: Wie dicht ist der Verkehr auf Oberösterreichs Straßen? Es ist 3:30.
2: Wir haben 2 kleine Probleme. Einmal A1 Westautobahn Richtung Salzburg bei Enns Ost. Ein Klein-LKW mit Panne steht hier auf der Überholspur. Bitte vorsichtig fahren. Und B1 Wienerstraße in Machtrenk. Nach einem Unfall wird der Verkehr wechselweise angehalten. Radio Oberösterreich-Hörer melden hier 20 Minuten Zeitverlust. Gute Fahrt.
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0: Die Äpfel sind reif. Also bei uns im Garten, da ist keiner mehr oben, alle geerntet, alle zusammen gegessen. Bei den Obstbauern, da wird jetzt gerade fleißig Apfelsaft gepresst. So viel kann man ja gar nicht essen. Und da gibt es jetzt nicht mehr nur klar oder naturtrüb zur Auswahl. Mittlerweile lassen sich die Bauern schon ganz viele auch ausgefallene Kombinationen einfallen. Elisabeth Hufnagel war unterwegs.
1: Apfel mit Minze und Thymian oder Apfel mit Basilikum? Klingt jetzt mal ungewöhnlich, aber einfach einmal ausprobieren und trauen ist da die Devise, sagt Barbara Wallisch vom Gustergut in St. Florian.
2: Wir stehen in der Küche, wir mixen was zusammen und wenn es uns schmeckt, dann schauen wir, dass wir das irgendwie in die Flasche auch bringen.
1: So besondere Saftkombis, die werden vor allem bei Jüngeren immer beliebter.
2: Generell die jungen Leute trinken einfach viel weniger Alkohol. Es wird immer mehr einfach auf ganz klassische oder die klassische Saftbegleitung, zum Beispiel die es auch in der gehobenen Gastronomie immer mehr gibt, die suchen natürlich auch nach Ideen.
1: Und noch ein persönlicher Tipp von Barbara Wallisch.
2: Nehme einfach ein schönes entweder Cocktailglas oder Weinglas her, gebe Eiswürfel rein, gebe dann einen Apfel-Basilikum-Limettensaft zum Beispiel rein, das schön dekoriert und füllt es dann mit Soda oder mit Mineralwasser einfach auf. Und so ist es eigentlich schon ein fertiger Aperitif, der eigentlich allen Freude bereitet.
0: Also Apfelsaft pur war gestern, heute ist Apfelsaft mit Basilikum oder Minze in ein schönes Glas. Herbstgetränk mit einem Schuss Sommer drin.
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Still the same, immer das Gleiche. Ja, das kann manchmal auch Vorteile haben. Ist Routine und die braucht man am Montagnachmittag. Die Pointers ist das jetzt noch vor den Nachrichten. Ich bin's, die Conny Deutsch. Freue mich, dass Sie heute Nachmittag Radio Oberösterreich hören und gemeinsam mit uns den Nachmittag verbringen.

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2: Am Mikrofon ist Felix Schneider-Storm. In Österreich leben rund 170.000 demenzkranke Personen. Aber ein für sie besonders hilfreiches Angebot, nämlich Tageszentren für Demenzkranke, sind wenig bekannt, wenig verbreitet und in manchen Regionen teuer. Die evangelische Diakonie fordert heute, am Welt-Alzheimer-Tag, mehr Demenz-Tageszentren, wie Bernd Kuschu berichtet.
3: Bei Demenz könne man nichts machen. Diese Ansicht belaste Betroffene und Angehörige, sagt Diakoniedirektorin Maria Katharina Moser. Aber
4: bei Demenz kann man nichts machen, stimmt einfach nicht. Man kann die Lebensqualität verbessern und sogar den Verlauf einer Demenz ausbremsen.
3: Die Mutter von Bianca Friedrich Hess aus Wels kann nicht mehr lesen und Vorder- und Rückseite von Kleidungsstücken nicht unterscheiden. Im Wissen um ihre Demenz habe sie an Lebensfreude verloren, bis sie in die Diakonie-Tagesbetreuung gekommen sei.
5: Sie hat gestreut, sie hat das erste Mal wieder gemeinsam mit anderen singen können und sie hat die Krankheit annehmen können, gelernt, Hilfe anzunehmen, die sie vorher so nicht annehmen hat können.
3: Doch von geschätzt 170.000 Demenzkranken sind nur 10.000 in einer Tagesbetreuung. Es brauche mehr und leistbare Tageszentren, fordert die Diakonie.
2: Der US-Konzern Google soll in der EU eine weitere Multimillionenstrafe wegen Verstößen gegen Datenschutz zahlen. Die irische Datenschutzbehörde DPC hat heute ein Bußgeld in Höhe von mehr als 400 Millionen Euro verhängt, weil Google zwischen Mai 2018 und Februar 2020 mit der Nutzung von Standortdaten gegen die EU-Datenschutzgrundverordnung verstoßen habe. Google hat seinen EU-Sitz in Irland, weshalb die DPC für die Durchsetzung von EU-Recht gegenüber dem US-Unternehmen zuständig ist. Die Bundesregierung in Österreich will das Speichern von CO2 erlauben. Statt es in die Luft zu blasen, soll das Treibhausgas künftig im Boden gelagert werden. Paul Siehorsch aus unserer Wirtschaftsredaktion, wie funktioniert das denn genau?
6: Es ist Müllentsorgung für CO2. Die Industrie holt das CO2 aus den Abgasen, dann wird es über Pipelines oder mit dem LKW zu einer leeren Gas- oder Öllagerstätte gebracht und dort reingepresst. Es lagert dann in der Erde. Das Ganze braucht ziemlich viel Energie, verhindert aber, dass CO2 in die Luft geht. Es gibt in Österreich unterirdisch auch viel Platz dafür.
2: Technisch ist es also machbar, aber ist es wirtschaftlich sinnvoll?
6: Da wird es schwierig. CO2 in die Luft zu blasen ist derzeit zumindest noch günstiger, als es zu speichern. Da fällt dann auch gleich das Wort Förderungen für den Bau der Infrastruktur für Carbon Capture. 80 Euro fürs Rausblasen, etwa 200, um eine Tonne zu lagern. Außerdem kritisieren Umweltschutzorganisationen, dass CO2 lieber gar nicht produziert werden soll, als es aufwendig unter der Erde zu lagern.
2: Berichtet Paul Siehorsch. Vielen Dank. Der österreichische Fußballbund bewirbt sich für die U21-Europameisterschaft 2029. 8 Stadien werden als Austragungsorte vorgeschlagen. Eine endgültige Entscheidung soll die UEFA Anfang Dezember treffen. Neben Österreich zeigt auch Spanien Interesse an der Austragung. Das waren die Nachrichten mit Felix Schneider-Storm.
7: Und wir sind beim Wetterbericht für Oberösterreich mit Benny Quinz.
8: Der Nachmittag hat für uns viel Sonnenschein parat. Windisch Garsten, Weizenkirchen oder auch Hörsching, das sind momentan eine der sonnigsten Orte im Land. Es ist teilweise auch wieder windig. Die kräftigsten Böen sind momentan rund um Linz dabei. Dort erreicht der Windstärken von 30 bis 40 km/h. Die Nacht auf morgen wird dann relativ kühl. Die Tiefstwerte sinken auf 10 bis 6 Grad. Es zieht dann auch wieder zu und erste Regenschauer sind dann nach Mitternacht dabei. Auch morgen am Dienstag ist es dann oft bewölkt. Einzelne Regenschauer sind noch möglich. Später am Tag kommt dann aber auch wieder die Sonne durch bei maximal 17 Grad am Thermometer.
7: Das Übergangsjackerl ist hoch im Kurs zur Zeit. 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
8: Wir haben ein Problem auf der B1 Wiener Straße in Machtrenk. Nach einem Unfall wird der Verkehr wechselweise angehalten. In beiden Richtungen verlieren Sie momentan eine halbe Stunde. Gute Fahrt!
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9: Weil es immer gut organisiert ist und eine schöne Veranstaltung.
7: Ja, das gilt hoffentlich auch für Ihren Radionachmittag heute. Radio.

0: Aufgewacht am Nachmittag, es ist 3:45. Gehen wir Fußballer schauen? In 1,5 Stunden in Windischgarsten. Es geht sich jetzt noch aus, wenn wir gleich losfahren. Heute gibt es da ein ÖFB-Training. Zum ersten Mal seit der WM kommt das Nationalteam wieder zusammen. Und das in Oberösterreich. Niemand dabei, Arnautović, Alaba und Sabitzer. Dafür gibt es viele neue und auch jüngere. Der Teamchef Ralf Rangnick muss ja schließlich an die Zukunft denken.
1: In Wahrheit müssen wir natürlich auch schon an die Euro in 2 Jahren denken. Und wer ist bis dahin, sind Spieler, auf die wir setzen können und auf die wir zählen können.
0: Ja, gestern Abend ist auch noch der LASK-Kapitän Sascha Horvath in den Teamkader nachnominiert worden. Also insgesamt wird unsere Nationalmannschaft ein bisschen Oberösterreich. Das können Sie heute selber beobachten. Sie können die Fußballer besuchen in Windischgarsten. Öffentliches Training um 17.30 Uhr. Die Autogrammjägerinnen und Jäger sind schon unterwegs. Das Oberösterreich-Heute-Team auch. Wir sind da um 19 Uhr heute mit dabei, sogar live in ORF 2.

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Da kriegt man ja gleich Lust, in die Glockenschlaghose zu springen und einen Blumenkranz zu flechten und sich den auf die Haut zu legen. Aus dem Musical Hair, Let the Sunshine.

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1: 16:30 im Studio Wolfgang Schneidl. In Oberösterreich sind heuer schon besonders viele FSME-Fälle registriert worden. 65 Fälle sind bislang aufgetreten. Österreichweit sind 155 bekannt, so der Verband der Impfstoffhersteller. FSME, die Frühsommer-Meningoenzephalitis, ist eine Gehirnhautentzündung, die durch Zecken ausgelöst wird. Laut dem Verband geht der Anteil jener, die sich regelmäßig impfen lassen, zurück. Der SPÖ-nahe Pensionistenverband Oberösterreich kritisiert die geplante Betreuungsarchitektur 2040 des Landes. Zu stark werde auf Angehörige und Freiwillige gesetzt, heißt es. Gefordert werden mehr professionelle Pflegeangebote, zusätzliche Pflegeplätze und verbindliche Finanzierungspläne. Bis 2040 soll die Zahl der über 80-Jährigen in Oberösterreich auf rund 140.000 steigen. Und am Freitag startet in Suben der rund um die Uhr Betrieb des Notarzthubschraubers. Damit ist erstmals ganz Oberösterreich mit der nächtlichen Notfallversorgung abgedeckt. Bisher wurde der Großteil durch die Flugrettungsstandorte in Niederösterreich und der Steiermark mitversorgt. Im Westen lagen einige Gebiete außerhalb von deren 30-Minuten-Radius. Der 24-Stunden-Betrieb in Suben wird vom ÖAMTC gemeinsam mit der deutschen ADAC Luftrettung grenzüberschreitend betrieben. Soweit die Meldungen, jetzt zum Wetter und Benny Quinz.
2: Über den Nachmittag ist es oft noch sonnig, aber ganz weg sind die Wolken heute nie. Und in der Nacht auf morgen werden sie dann auch wieder mehr. Vor allem in den östlichen und südlichen Landesteilen kann es dann nach Mitternacht auch einmal regnen, bei Tiefstwerten zwischen 10 und 6 Grad. Morgen im Laufe des Vormittags hört es dann wieder auf zu regnen. Es bleibt aber unbeständig, auch am Nachmittag ziehen Wolken durch. Am meisten Sonne kriegt das Innviertel ab. Und so wie heute wird es auch wieder windig und eher kühl bei maximal 17 Grad.
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2: Wir schauen auf die B1 Wiener Straße in Machtrenk. Nach einem Unfall wird der Verkehr wechselweise angehalten. Richtung Wels brauchen Sie 15 Minuten länger. Und B127 Rohrbacher Straße von Buchenau bis Ottensheim. Auch hier 20 Minuten Zeitverlust. Gute Fahrt.
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0: Was liegt eigentlich bei Ihnen im Garten oder irgendwo im Keller herum und ist vielleicht ein großer Schatz und vielleicht in 2300 Jahren dann ein archäologischer Sensationsfund? So passiert bei uns in Oberösterreich. Caroline Geier, jetzt bei mir im Studio, was hat man da gefunden? Was hast du gefunden heute?
1: Ja, da hat man vorher, es ist schon 7 Jahre her, an der Donau in Deinham in Hartkirchen, da hat man jede Menge, sagen wir mal, verrostetes Eisen gefunden. Und das wollte der Baggerfahrer in der Kiesgrube schon wegschmeißen. Aber weil so viele gleichartige Objekte waren, hat man doch das Bundesdenkmalamt informiert. Gott sei Dank, hat sich herausgestellt, da hat 2300 Jahre lang ein Schatz, ein rostiger Schatz im Schlamm der Donau geschlummert sozusagen.
0: Und weiß man, was das ist?
1: Ja, ich meine, der Schatz ist nicht sehr ansehnlich. Ich konnte mir heute von der Nähe anschauen.
0: Verrostetes Eisen, oder?
1: Verrostetes Eisen, es sind 500 verrostete Eisenteile. Die Landesarchäologen sagen dazu prähistorische Fischstäbchen. Ja, ich meine, in die Vitrine zu Hause möchte man sie nicht legen, aber es waren so viele auf einmal, die man gefunden hat. Und dieser Fund ist so bemerkenswert, da ist wahrscheinlich ein Schiff untergegangen. Es sagt etwas aus über den Eisenhandel in dieser Zeit, dass das mit so großen Mengen gehandelt wurde. Die wurden vielleicht nach Linz gebracht, wo die Kelten sehr geschickt darin waren, Eisen zu verarbeiten. Also die Wissenschaft profitiert sehr davon.
0: Also nach solchen Meldungen schaut man zu Hause wieder im Keller anders auf das Zeug, oder? Auf den Ramsch, den man zu Hause hat. Wer weiß. Die Bilder sehen Sie heute in Oberösterreich heute um 19 Uhr im ORF 2.

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Das ist die beste Musik in Radio Oberösterreich, Simon and Garfunkel. Walking in Memphis haben wir noch vor den Nachrichten und auch die Bengals lassen sich noch anhören.

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1: Willkommen zum Journal um 5. Das sind heute unsere Themen. Deutschlands Kanzler Merz will trotz regionaler Wahlniederlagen am Koalitionskurs festhalten. Immer mehr Schülerinnen und Schüler in Österreich bleiben sitzen. Und Infektionen mit FSME hierzulande nehmen zu. Aus dem Journalstudio begrüßt Sie Felix Schneider-Storm. Nach den insbesondere für die CDU desaströsen Landtagswahlen in Mecklenburg-Vorpommern und in Berlin richtet sich das öffentliche Augenmerk in Deutschland heute auf Parteichef und Bundeskanzler Friedrich Merz. Er hatte Konsequenzen aus den Niederlagen seiner Regierungspartei angekündigt. Über seinen Auftritt im Konrad-Adenauer-Haus berichtet Andreas Pfeiffer aus Deutschland.
2: In der Zentrale der schwer angeschlagenen CDU schreitet der Parteichef und Kanzler am Nachmittag zum Rednerpult und bietet zunächst eine schonungslose Diagnose an.
3: Diese Wahl ist eine tiefe Zäsur. Es ist ein für die CDU in Deutschland dramatisches, einmaliges Ergebnis. Wir werden uns über diese Konsequenzen noch lange zu unterhalten haben.
2: Die Erwartung von kurzfristigen Konsequenzen, auch für den Kanzler selbst, bleibt unerfüllt.
3: Es hat weder gestern Abend noch heute Vormittag von irgendjemandem irgendeine personelle Frage, geschweige denn eine Personaldebatte gegeben.
2: Was bedeutet, dass die schwarz-rote Koalition in Berlin auch nach dieser verlorenen Wahl an ihrem Reformkurs festhalten wird und bis auf Weiteres auch an ihrem Bundeskanzler?
1: Wir schauen nach Österreich. Eine Schulklasse zu wiederholen wird immer mehr zur Normalität. Das zeigen die Zahlen der aktuellen PISA-Studie. Demnach ist fast jeder und jede fünfte 15-Jährige mindestens einmal durchgefallen. Und diese Zahl ist in Österreich in den letzten Jahren gestiegen, während sie international sinkt. Viktoria Waldhäusl, woran könnte das denn liegen?
4: Das dürfte an unterschiedlichen Faktoren liegen, aber es gibt da jedenfalls einen Zusammenhang mit der Herkunft der Familien. Also da, wo die Eltern weniger Geld verdienen, niedrigere Bildungsabschlüsse haben und da, wo zu Hause Deutsch nicht die Muttersprache ist, da ist die Wahrscheinlichkeit, durchzufallen, jedenfalls höher. Und die Schule kann das also offenbar nicht immer ausgleichen. Besonders sieht man das in sogenannten Brennpunktschulen. Da fällt laut den PISA-Daten im Schnitt mehr als jedes dritte Schulkind durch.
1: Und was will die Bundesregierung dagegen tun?
4: Etwas ganz Grundlegendes will sie jedenfalls nicht ändern, nämlich dass man in Österreich in der Regel schon mit einem Fünfer im Zeugnis durchfällt. Im internationalen Vergleich ist das nicht überall so. Auf Anfrage verweist man im Bildungsministerium da auf die Sommerschule, auf den Chancenbonus und die Deutschförderung als Maßnahmen, die schon gesetzt wurden. Und geplant ist außerdem eine sogenannte Bildungspflicht. Damit soll sichergestellt werden, dass in Deutsch, Mathe und Englisch zumindest ein Minimum erreicht wird, bevor man die Schule verlässt. Aber wann die kommt, ist unklar. Derzeit wird noch an den Details gearbeitet.
1: Berichtet Viktoria Waldhäusl. Schon jetzt verzeichnet die MedUni Wien für ganz Österreich 155 FSME-Infektionen, die in Krankenhäusern behandelt werden mussten. Das sind um 23 mehr als im gesamten vergangenen Jahr. Die Erkrankung des zentralen Nervensystems wird durch Zecken übertragen. Fachleute raten jetzt dazu, den eigenen Impfschutz zu überprüfen. Mehr von Christina Singer.
5: Die Frühsommer-Meningoenzephalitis, kurz FSME, kann zu grippeähnlichen Symptomen führen, im Ernstfall sogar bis hin zur Gehirnhautentzündung. Die 2026 in Österreich bestätigten Fälle verteilen sich auf alle Bundesländer. Mit 65 Hospitalisierungen waren es mit Abstand am meisten in Oberösterreich. Im einstelligen Bereich blieben bis jetzt Niederösterreich, Wien, das Burgenland und Vorarlberg. Laut Einstufung der Agentur für Gesundheit und Ernährungssicherheit AGES gilt ganz Österreich als FSME-Risikogebiet. Weil Zecken als Überträger des Virus auch an milderen Herbsttagen aktiv sein können, macht heute der Verband der Impfstoffhersteller auf die FSME-Schutzimpfung aufmerksam. Der Impfplan empfiehlt die FSME-Impfung grundsätzlich für ganz Österreich, inklusive regelmäßiger Auffrischungen alle 5 Jahre und ab 60 alle 3 Jahre.
1: Die teuersten Skitageskarten gibt es weiterhin am Arlberg. Das Eintagesticket in der kommenden Hauptsaison kostet dort 85 Euro. Vergangene Saison waren es noch 81,50 Euro. Eine Reihe von Vorarlberger Seilbahnunternehmen hat nämlich bereits ihre Preise für kommende Wintersaison veröffentlicht. Die Tageskarten werden demnach um etwa 3-6% teurer. Einen Nachwuchsrekord gibt es bei den Weißstörchen im niederösterreichischen Macheck. 147 Jungvögel verzeichnet der WWF heuer, um 9 mehr als im bisherigen Rekordjahr 1996. Die Organisation spricht von einem großen Erfolg für den Artenschutz. Das war das Journal um 5 mit Felix Schneider-Storm.
6: Und wir sind beim Wetter für Oberösterreich, heute mit Benny Quinz.
7: Die Temperaturen gehen schön langsam wieder zurück. Am wärmsten unter Anführungszeichen ist es momentan noch in Linz bei 17 Grad. In Wolfsegg sind es nur mehr 13. Der Abend ist dann noch sonnig mit vielen Wolken und die verdichten sich dann auch noch in der Nacht auf morgen. Im Mühlviertel und im Bergland sind dann auch erste Schauer dabei. Schauer begleiten uns auch morgen durch den Vormittag. Später am Tag wechseln sich dann Sonne und Wolken ab. Es bleibt allerdings sehr frisch, die höchste erreichen nur 12 bis 17 Grad. Und so wie heute bläst zwischendurch auch der Wind ordentlich.
6: Es ist 5 nach 5 vor F-Radio Oberösterreich mit dem besten Verkehrsservice im Land.
7: Wir sind auf der B1 Wiener Straße in Machtrenk. Nach einem Unfall wird der Verkehr wechselweise angehalten. Richtung Wels brauchen Sie eine Viertelstunde länger. B127 Rohrbacher Straße von Buchenau bis Ottensheim 20 Minuten Zeitverlust und dichter Nachmittagsverkehr auch in und rund um Linz, aber alles momentan noch unter 10 Minuten. Gute Fahrt.
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8: Es ist voll schön, also die Natur ist einfach wunderbar, eine voll schöne Gegend.
6: Ja genau, das ist Oberösterreich und jetzt fehlt uns eigentlich nur mehr die beste Musik dazu. 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

0: Ein Song mit Rhythmus und gleichzeitig auch mit Botschaft. Ist eigentlich ein politischer Protestsong gegen das Apartheid-System in Südafrika.
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0: Was tut sich auf den Aktienmärkten heute mit Thomas Bilus von der Raiffeisen Landesbank Oberösterreich?
2: Ja, schönen Nachmittag. Sinkende Ölpreise, steigende Aktienkurse. Das beschreibt in wenigen Worten den heutigen Start in die neue Börsenwoche. Die Hoffnung auf baldige, positive Gespräche zwischen den USA und dem Iran sorgt für weiter fallende Rohölpreise. Dieser Aspekt bewirkt, dass heute die Anleger wieder vermehrt bei Aktien zugreifen. Der deutsche Aktienindex steigt trotz politischer Unsicherheiten heute klar. Beinahe alle Werte im DAX können Kursgewinne verbuchen. Ein ähnliches Bild zeigt sich in Wien. Die weltweite Nachfrage nach Aktien aus dem Technologiesektor treibt die Werte von AT&S um über 5% nach oben. Stark präsentieren sich auch die Titel aus dem Bankensektor. Die US-Börsen starten zu Wochenbeginn auch gut behauptet. Vor allem die technologielastige Nasdaq zieht deutlich an. Die Investoren legen da die Hoffnung auf die morgen beginnende Generalversammlung der Vereinten Nationen.

0: Dabei soll es nebenbei auch zu einem Treffen von Trump mit dem iranischen Präsidenten geben. Abschließend noch die wichtigsten Veränderungen des heutigen Tages bei 17 Uhr. ATX plus 1,3%, DAX plus 1% und Dow Jones plus 0,39%.
1: Unsere Börse-Gewinnfrage dieser Woche geht auch um den DAX, nämlich um die Erweiterung. Am 20. September 2021, also vor 5 Jahren, ist der DAX auf 40 Unternehmen erweitert worden. Wie viele Unternehmen waren es denn ursprünglich? Wenn Sie das wissen, einfach ein Mail schreiben an gewinn@orf.at. 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

Das ist der perfekte Rhythmus für die Trainingseinheit oder auch für das Gassigehen mit dem Hund, so wie die Judith das gerade mit ihrem Wauzi macht in Au an der Donau. Danke für die Grüße über WhatsApp 0800 95 2 95 2. Können Sie auch jederzeit nutzen, um mit uns einfach in Kontakt zu treten. Per WhatsApp einfach eine Sprachnachricht oder Fotos oder Nachrichten schicken. Wir freuen uns. Radio Oberösterreich hier, Conny Deutsch am Mikrofon. Das ist der Montag Feierabend in Radio Oberösterreich.

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1: 5:30, der Überblick. 2 verirrte Wanderer gerettet. Ab Freitag Notarzthubschrauber aus Suben rund um die Uhr im Einsatz. Das Wetter wechselhaft windig und kühl, im Studio Wolfgang Schneidl. Eine Bergtour im Totengebirge hat für 2 17-Jährige mit einem großen nächtlichen Rettungseinsatz geendet. Die beiden Jugendlichen haben sich beim Abstieg nach Grünau im Almtal verirrt. Die Bergrettung hat die beiden in der Nacht gefunden. Die Details dazu von Caroline Bloberger.
2: Für die Wanderung starten die beiden 17-Jährigen bereits gegen 5 Uhr früh in Grünau im Almtal. Ihr Ziel, die Püringer Hütte auf etwa 1600 Meter Seehöhe. Dort verbringen sie den Nachmittag, doch sie übersehen, wie schnell die Zeit vergeht. Erst gegen 18 Uhr machen sie sich auf den Weg ins Tal. Mehrmals telefoniert der 17-Jährige mit seinem Vater, der sie zur Eile drängt. Kurz danach wird es finster. Die Jugendlichen haben zwar eine Stirnlampe dabei, jedoch geht der Akku aus. Sie versuchen mit den Handys den Weg auszuleuchten. Gegen 23 Uhr ist ihnen aber klar, sie haben sich verirrt. Der 17-Jährige erreicht nochmals seinen Vater und versucht ihm zu beschreiben, wo sie sich befinden. Doch dann gibt auch der Akku des Handys den Geist auf. Der Vater alarmiert sofort die Einsatzkräfte. Der Polizeihubschrauber kann aufgrund der Witterung nicht starten. Die Bergrettung steigt auf und macht sich auf die Suche nach den Jugendlichen. Gegen 1 Uhr nachts werden die beiden unverletzt gefunden und ins Tal gebracht.
1: Für Menschen in Oberösterreich verbessert sich ab Freitag die nächtliche Notfallversorgung. Der Notarzthubschrauber in Suben im Bezirk Schärding ist künftig rund um die Uhr einsatzbereit. Damit sind erstmals alle Landesteile auch nachts erreichbar und besonders bisher schlechter versorgte Gebiete im Westen, berichtet Christina Sonntag.
3: Rettungsflüge in der Nacht sind bis jetzt vor allem von den Stützpunkten in Niederösterreich und der Steiermark durchgeführt worden. Mit den in Oberösterreich stationierten Hubschraubern waren Nachtflüge aufgrund der technischen Ausstattung nicht möglich. Darum sind einige Gebiete vor allem im Innviertel nachts außerhalb der Versorgungsgebiete gelegen. Und genau das hat sich jetzt geändert. Der Standort Suben wird gemeinsam vom ÖAMTC und der deutschen ADAC Luftrettung betrieben. Der Hubschrauber fliegt auch Einsätze in Bayern. Dafür waren zusätzlich ausgebildetes Personal und technische Anpassungen nötig. Landeshauptmann Thomas Stelzer von der ÖVP spricht von einem riesigen Schritt.
4: Das gibt es in Europa sonst nirgends, dass grenzüberschreitend zusammengearbeitet wird. Ich glaube, erstens wichtig für unsere Bevölkerung, diesseits und jenseits der Grenze, aber zweitens auch ein schönes Beispiel, dass das europäische Miteinander doch funktionieren kann.
3: Nach mehr als 1500 Flügen im Vorjahr werden durch den Nachtbetrieb jährlich rund 250 weitere Einsätze erwartet. Das Land Oberösterreich zahlt dafür zusätzlich gut 2 Millionen Euro pro Jahr. Auch deutsche Krankenkassen beteiligen sich. Der Hubschrauber in Hörsching bleibt weiterhin nur tagsüber im Einsatz.
1: Oberösterreich ist heuer am stärksten von der Frühsommer-Meningoenzephalitis, kurz FSME, betroffen. Österreichweit gibt es bereits mehr Fälle der durch Zecken übertragenen Krankheit als im gesamten Vorjahr, meldet der Verband der Impfstoffhersteller auf Basis von Daten der MedUni Wien. Christina Sonntag berichtet.
5: In Oberösterreich sind bisher 65 FSME-Fälle bestätigt. Dahinter folgen die Bundesländer Tirol und Salzburg. Österreichweit sind es heuer bereits mehr als 150 Infektionen. Im Vorjahr waren es etwas weniger. Österreich zählt laut Fachleuten zu den am stärksten betroffenen Ländern Europas. Die Fallzahlen schwanken von Jahr zu Jahr. Langfristig sind die Spitalsaufenthalte aber wieder gestiegen. FSME kann zunächst Fieber und später auch Kopfschmerzen, Schwindel, Gehprobleme oder Lähmungen auslösen. Selten endet die Krankheit tödlich. Eine ursächliche Behandlung gibt es nicht. Der Verband der Impfstoffhersteller rät deshalb, den Impfstatus zu prüfen. Bei den Impfungen und Auffrischungen zeigt sich allerdings, dass die Raten seit einigen Jahren zurückgehen.
1: Soweit das ORF Radio Oberösterreich Abendjournal. Das Wetter jetzt von Benny Quinz.
6: Die Sonne hat sich jetzt zurückgezogen. Nur im Zentralraum kommt sie momentan gut durch. Fast über dem ganzen Bundesland liegt eine Wolkenschicht, die in der Nacht dann auch noch dichter wird. Die ersten Regenschauer sind dann nach Mitternacht dabei. Vor allem im Mühlviertel oder auch im Bergland kann es da kurz einmal tröpfeln. Die Nacht wird auch relativ kühl. Die Tiefstwerte sinken auf 10 bis 6 Grad. Auch morgen ist es dann zuerst noch bewölkt. Einzelne Regenschauer sind auch noch am Vormittag möglich. Später am Tag kommt dann aber zum Teil wieder die Sonne durch, bei höchstens 17 Grad.
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6: B127 Rohrbacher Straße von Buchenau bis Ottensheim brauchen Sie eine Viertelstunde länger. Auf der Umfahrung Traun dauert es auch eine Viertelstunde länger Richtung Traun. Gute Nachrichten dafür von der B1 Wiener Straße in Machtrenk. Die Unfallstelle dort ist geräumt, auch der Stau löst sich auf. Gute und sichere Fahrt.
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Viele Oberösterreicherinnen und Oberösterreicher sind am Weg nach Hause. Und wenn ein Lied nach zu Hause klingt, dann vielleicht dieses hier. Eric Clapton, Wonderful Tonight in Radio Oberösterreich. Schönen Feierabend.

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0: Drei wichtige Nations League-Spiele stehen in den nächsten zwei Wochen für Österreichs Fußballnationalteam auf dem Programm. Spiel 1, Thomas Hölzl, die Partie gegen Israel und zwar am Donnerstag in Linz.
2: Ja, heute ist die Mannschaft in Oberösterreich eingetroffen. In Windischgarsten wird zurzeit auch schon trainiert. Ein öffentliches Training mit zahlreichen Fans. Erstmals mit dabei ist übrigens auch LASK-Kapitän Sascha Horvath, der gestern Abend anstelle des angeschlagenen Konrad Leimer nachnominiert wurde.
0: Apropos LASK, die Linzer gehen nach dem gestrigen Unentschieden in Hartberg als Tabellendritter in die Länderspielpause.
2: Ja, und in dieser Länderspielpause will Trainer Didi Kübauer die schwarz-weiße Mannschaft nach eben zwei sieglosen Spielen wieder auf die Siegerstraße zurückführen.
3: Erstmal werden wir nicht viel Leid haben, weil viele Spieler beim Nationalteam sind. Du kannst es nicht mehr ansprechen, weil die Spieler jetzt ja wegfahren. Aber ich bin überzeugt, dass die Jungs wieder in die Spur kommen, beziehungsweise müssen wieder in die Spur kommen.
2: Deutlich entspannter sind nach dem gestrigen Kantersieg über den WRC die Rieder Wikinger in die Länderspielpause gegangen, Trainer Mario Despotovic.
4: Also erster Schwerpunkt ist erstmal ein bisschen frei haben, damit man regeneriert und dann, wenn die wiederkommen, die Jungs, wir müssen noch besser werden im Ballbesitz, dass wir das Pressing dann noch besser spielen.
2: Die nächste Bundesliga-Runde steht übrigens erst am 10. und 11. Oktober auf dem Programm.
0: Und ein Verein ist schon wieder auf Trainersuche seit heute Mittag. Oberösterreichs Zweitligist FC Hertha Wels.
2: Ja, nach sieben Runden, in denen es für die Welser nur einen Sieg zu bejubeln gab und nicht weniger als fünf Niederlagen, gaben die Messestädter eben die Trennung von Chefcoach Christian Heinle bekannt. Nachfolger gibt es aber noch keinen. Interimistisch betreut nun Co-Trainer Markus Lackner den Tabellenvorletzten der zweiten Liga.
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1: Im Studio Andreas Lechner. Die Kreml-Partei Geeintes Russland ist nach der dreitägigen Parlamentswahl erwartungsgemäß als Siegerin bestätigt worden. Sie hat ihre Zweidrittelmehrheit in der russischen Duma ausgebaut, nachdem zuvor die letzte wirkliche Oppositions- und Antikriegspartei vom Urnengang ausgeschlossen worden war. Internationale Beobachter sprechen allerdings von einer Scheinwahl und die EU hat neue Sanktionen angekündigt. Aber was sagen die Menschen in Moskau, David Kriegleder?
2: Auf den Straßen Moskaus ist heute niemand vom Wahlsieg der Putin-Partei überrascht. Ich hätte gerne mehr Auswahl gehabt, sagt Oleg. Wir haben abgestimmt, hatten eine Wahl und ich bin zufrieden damit, meint hingegen Nadjeschda. Der russische Urnengang wurde von einem massiven ukrainischen Drohnenangriff und Wahlfälschungsvorwürfen überschattet.
3: Es gibt versiegelte Wahlurnen, die geöffnet worden sind. Soldaten in den Wahllokalen, die natürlich Druck ausüben, dass man quasi richtig abstimmt. Oder Wahlzettel, die vor der Übergabe an die Wähler schon Kreuze hatten.
2: So Russland-Expertin Margarete Klein im ORF-Interview. Gewählt wurde auch in den von Russland besetzten Gebieten der Ostukraine. Gegen die Verantwortlichen dieser Abstimmung will die EU jetzt neue Sanktionen verhängen.
1: Der deutsche Kanzler Friedrich Merz von der CDU will auch nach der gestrigen Wahlniederlage im Amt bleiben. Das hat Merz nach Sitzungen der Spitzengremien am Nachmittag bestätigt. Eine Aufarbeitung und Kurskorrektur sei aber notwendig und Merz will die CDU wieder zu einer Volkspartei führen, wie er sagt. Die CDU ist bei der gestrigen Landtagswahl in Mecklenburg-Vorpommern erstmals in der Geschichte der Partei aus dem Landtag geflogen. In Berlin hat die CDU fast 10 Prozentpunkte verloren. Die CDU verliert damit auch Platz 1 an den Wahlsieger, die Linken. Die österreichische Bundesregierung will das Speichern von CO2 erlauben. Ein entsprechender Entwurf soll deshalb morgen in Begutachtung gehen. Statt das Treibhausgas künftig in die Luft zu blasen, soll es im Boden gelagert werden. Allerdings gibt es dafür noch Hürden. Paul Siehorsch.
4: Technisch ist Carbon Capture kein Problem. Ein Hochlauf der Lagerung von CO2 in der Erde würde wenige Jahre dauern. Österreich habe auch passende Lagerstätten, sagen Expertinnen und Experten. Wirtschaftlich gesehen sind noch Fragen offen. Es fehlen die Anreize für Unternehmen. Ilse Schindler vom Umweltbundesamt.
5: Dass der CO2-Preis mit ungefähr 80 Euro die Tonne Kosten für den Betreiber zwischen 200 und 280 Euro die Tonne gegenübersteht, dann ist es wirtschaftlich nicht darstellbar.
4: Mit einer Förderung könnten die Einlagerkosten gesenkt werden, sagt Schindler. Umweltschutzorganisationen sind generell gegen Carbon Capture, lieber CO2 gar nicht erst entstehen lassen, sagen sie. Der Gesetzesentwurf sieht einen Stufenplan vor. Wie viel CO2 eingespeichert werden darf, ist in zwei Schritten gedeckelt. So soll es weiterhin einen Anreiz geben, Emissionen zu vermeiden.
1: Berichtet Paul Siehorsch. Das waren die Nachrichten mit Andreas Lechner.
6: Und Benedikt Winz hat die Wetteraussichten für Oberösterreich.
7: Die Wolken haben den Himmel jetzt wieder ziemlich übernommen. Dazu ist es auch noch immer sehr windig. In Enz oder Barzell zum Beispiel, da pfeift er noch immer mit 40 km/h durch. Über Nacht wird er dann zum Glück schwächer. Die Wolken bleiben aber und nach Mitternacht sind dann auch die ersten Schauer dabei. Die Nacht wird außerdem kühl. Wir bekommen nur zwischen 10 und 6 Grad. Morgen im Laufe des Vormittags hört es dann wieder auf zu regnen. Es bleibt aber unbeständig. Auch am Nachmittag ziehen immer noch Wolken durch. Am meisten Sonne kriegt das Innviertel ab. So wie heute wird es einmal mehr windig und auch eher kühl. Maximal 17 Grad.
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7: Wir beginnen auf der B127 Rohrbacher Straße. Von Buchenau bis Ottensheim brauchen Sie noch immer 10 Minuten länger. Auch auf der Umfahrung Traun brauchen Sie in etwa eine Viertelstunde länger in Richtung Traun. Und eine Meldung, die eigentlich Niederösterreich betrifft, aber es ist ziemlich an der oberösterreichischen Grenze. Deswegen geben wir es Ihnen auch durch. B38 Böhmerwaldstraße zwischen Karlstift und Sandl gibt es eine Sperre nach einem Unfall. Der Rettungshubschrauber muss dort landen. Es gibt leider keine lokale Ausweichmöglichkeit. Am besten die Dauer der Sperre vor Ort abwarten. Gute und sichere Fahrt.
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6: Und es ist ja schon fast ein bisschen frisch bei uns, oder?
7: Jetzt, ja, schon.
6: Ja, eigentlich. Aber der Song, der jetzt kommt, der funktioniert super, wenn man das Autofenster ein bisschen runterkurbelt. Also kurbeln. Ja, sieht man, ich habe alte Autos. Und ganz laut aufdrehen. Ich weiß nicht, ob das so lustig ist jetzt bei 15 Grad draußen. Aber die Musik ist cool, oder?

E-Gitarren sind schon warm gelaufen, das Klavier ist eingespielt, jetzt kommt noch ordentlich Schlagzeug dazu. Mo in Radio Oberösterreich, am Montag Feierabend.

0: Sie ist in Grünau im Almtal aufgewachsen, hat heuer aber keine Zeit gehabt, da bei der Radio Oberösterreich Sommertour vorbeizuschauen. Sie hat nämlich die Sommergespräche im ORF moderiert. Simone Striebel, 40 Jahre alt, österreichische Journalistin und Fernsehmoderatorin bei uns im ORF. Und sie ist jetzt aktuell für eine Romy nominiert. Das ist der bekannte österreichische Film- und Fernsehpreis, der immer zu Ehren der Schauspielerin Romy Schneider vergeben wird. Was war denn jetzt die erste Reaktion auf diese Nominierung, Simone Striebel?
1: Überrascht und auch ein bisschen aufgeregt, weil es ist dann doch eine sehr, sehr große Bühne, auf der man vielleicht steht, aber auch eine große Freude darüber, dass auch die Arbeit gewürdigt wird, die man macht. Ja, würde mich freuen, wenn vielleicht viele aus Oberösterreich für mich abstimmen, und freue mich auch schon auf diesen Abend dann im November, wo mich meine Schulfreundin Helena begleitet, mit der ich gemeinsam im Gymnasium in Schlierbach war. Also würde mich freuen, wenn ein paar von euch abstimmen. Vielen Dank.
0: Abstimmen geht noch bis 13. Oktober auf der Kurier Romy 2026 Website. Einfach zu finden.

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1: 6:30 im Studio Christina Sonntag. Im November muss sich nun jener Mann vor Gericht verantworten, der in der Silvesternacht für den Brand eines Wohnblocks in Traun gesorgt hat. Eine Silvesterrakete, die von ihm abgefeuert worden ist, ist am Balkon gelandet und dort explodiert. Kurze Zeit später ist das Wohnhaus in Vollbrand gestanden. Mehr als 50 Menschen haben damals ihre Wohnungen monatelang verlassen müssen. Das Gebäude ist generalsaniert worden. Dem Mann droht eine Geldstrafe oder eine Haftstrafe bis zu einem Jahr. Das Google-Projekt in Kronsdorf im Bezirk Linz-Land geht in die nächste Phase. Für das geplante Bürogebäude hat heute die Bau- und Gewerberechtsverhandlung stattgefunden. Vorgesehen sind unter anderem eine Vollholzkonstruktion, Photovoltaik und die Nutzung der Abwärme des Rechenzentrums. Das Projekt ist Teil der angekündigten Milliardeninvestition von Google in Oberösterreich. Am Freitag startet in Suben der Rund-um-die-Uhr-Betrieb des Notarzthubschraubers. Damit ist erstmals ganz Oberösterreich mit der nächtlichen Notfallversorgung abgedeckt. Bisher wurde der Großteil durch die 24/7 Flugrettungsstandorte in Niederösterreich und der Steiermark mitversorgt. Im Westen lagen einige Gebiete außerhalb von deren 30-Minuten-Radius. Der 24-Stunden-Betrieb in Suben wird vom ÖRMTC gemeinsam mit der deutschen ADAC-Luftrettung grenzüberschreitend betrieben. Das waren die Nachrichten und damit zu Conny Deutsch.
2: Der Tag geht recht sonnig zu Ende. Wir sind beim Wetter für Oberösterreich. Über Nacht werden die Wolken wieder dichter. Es kühlt ordentlich ab. Die Temperaturen sinken auf 10 bis 5 Grad. Der Dienstag bleibt morgen unbeständig und frisch. Sonne und dichte Wolken wechseln sich immer wieder ab. Am Nachmittag können sich auch längere sonnige Phasen ausgehen, speziell im Innviertel. Es bleibt aber kühl, maximal 17 Grad morgen. In der Nacht auf Mittwoch ist dann astronomischer Herbstbeginn um 2:05 Uhr in der Nacht. Der Mittwoch wird dann aber auch wieder deutlich freundlicher. 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Und da sind uns in Oberösterreich keine Störungen gemeldet worden. Ein kurzer Blick nach Niederösterreich. Da ist die B38, die Böhmerwaldstraße zwischen Karlstift und Sandl, gesperrt nach einem Unfall. Der Rettungshubschrauber ist hier im Einsatz. Es gibt keine lokale Ausweichmöglichkeit. Am besten warten Sie die Dauer der Sperre ab. Gute Fahrt, kommen Sie gut nach Hause mit Radio Oberösterreich.
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3: Am Mikrofon ist Konstantin Hahn. Im deutschen Bundesland Mecklenburg-Vorpommern waren gestern Landtagswahlen. Die AfD hat die Wahl deutlich gewonnen. Sie hat mehr als doppelt so viele Stimmen bekommen wie beim letzten Mal. Die CDU hat bei der Wahl sehr viele Stimmen verloren. Gewählt wurde auch in der deutschen Hauptstadt Berlin. Dort hat die Partei Die Linke gewonnen. Die CDU hat auch dort viele Stimmen verloren. Auch der deutsche Bundeskanzler Friedrich Merz gehört zur CDU. Wegen der vielen Stimmverluste wird er jetzt scharf kritisiert. In Russland waren Parlamentswahlen. Dabei durften nur Parteien kandidieren, die die Politik von Präsident Wladimir Putin unterstützen. Gewonnen hat die Partei von Putin selbst. Sie heißt Einiges Russland. Sie hat rund 58% der Stimmen erhalten. Viele Menschen kritisieren die Wahlen. Zum Beispiel sollen Wahlzettel schon vorher ausgefüllt gewesen sein. Außerdem durften Wahlbeobachter nicht in Wahllokale gehen. Menschen in Österreich müssen wieder mehr Geld für Haushaltsenergie bezahlen. Das ist zum Beispiel Strom oder Gas. Aktuell sind vor allem Treibstoffe sehr teuer. Treibstoffe sind Benzin oder Diesel. Grund ist die gesperrte Straße von Hormus. Die Straße von Hormus ist ein wichtiger Handelsweg für Schiffe im Meer. Durch die Sperre des Handelswegs fehlt Öl und Gas in Europa und es wird deswegen teurer. In Österreich müssen viele Schülerinnen und Schüler eine Klasse wiederholen. Fast jeder Fünfte musste schon einmal eine Klasse wiederholen. Das zeigt die aktuelle PISA-Studie. Die PISA-Studie ist ein weltweiter Schultest. Es wird verglichen, wie gut Kinder und Jugendliche lesen oder rechnen können. Kinder aus ärmeren Familien müssen öfter eine Schulklasse wiederholen. Schulkinder von reicheren Eltern müssen seltener eine Klasse wiederholen. Das waren die Nachrichten in einfacher Sprache. Redaktion Anna Kirchgatterer, Lorenz Lohr und Adrian Zierlaut.
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0: Von Romeo und Julia zu Paul und Otto. Paul Pizzerra und Otto Jaus. Die können ja offenbar wirklich alles, oder? Kabarett, Musiker sind's gute. Und jetzt auch Schauspieler. Und heute übernehmen sie gleich den ganzen ORF-Abend mit der ORF-Premiere von Neo-Nuggets.
1: Es ist voll zur Sache, ganz Schießereien-Action natürlich. Ein Highlight jagt das nächste. Es ist halt unsere Buddy-Gangster-Komödie und wir kriegen richtig schön eingeschenkt.
0: Neo-Nuggets um 20.15 Uhr in ORF 1. Und gleich drauf, Pizzerra und Jaus, jetzt kommst du mal auf die Tour. Von 22.10 Uhr bis kurz nach Mitternacht, da spielen sie alle ihre großen Hits. Wird ein langer Fernsehabend, aber mit einer hohen Gag-Dichte. Und wenn Sie lieber bei der Volksmusik bleiben, Volksmusik hören, dann sind Sie hier bei uns genau richtig. Ab 19 Uhr übernimmt Sandra Ohms. Wir übertragen den ersten Teil vom Volksmusikabend vom Fest der Volkskultur in Bad Zell. Da waren ja schließlich 12.000 Besucherinnen und Besucher dort am Wochenende. Alle anderen hören das heute bei uns in Radio Oberösterreich. Schönen, vergnüglichen Abend und bis morgen.

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1: Im Studio Andreas Lechner. Innenminister Gerhard Karner von der ÖVP hat eine Gesamtlösung für die Fußfessel angekündigt. An der Umsetzung von Fußfesseln für Gefährder und Hochrisikotäter werde sehr hart gearbeitet, sagte der Minister heute vor einer Veranstaltung zum Thema Gewaltschutz. Im Sommer wurde angekündigt, dass Justiz, Frauen und Innenministerium an einer Lösung dafür arbeiten. Einen konkreten Zeitplan gibt es aber immer noch nicht.
2: Wichtig ist, dass es funktioniert. Da entscheidet nicht ein Monat früher oder später, sondern sehr komplex letztendlich. Die Erfahrungen international, die wir haben, dann haben wir das breitere Paket Gefährder, nicht nur im Bereich Gewaltschutz, sondern auch islamistische Gefährder. Wir wollen hier eine Gesamtlösung. Welche Verantwortung hat die Justiz? Was ist Aufgabe der Polizei? Es soll ja funktionieren. Und daher nehmen wir uns auch dafür Zeit. Und daher bitte ich um Verständnis, dass ich hier keinen Zeitpunkt sagen will. Was ich sagen kann, ist, dass wir sehr hart daran arbeiten.
1: Sagt der Minister heute. In den USA schränken große Sender wie CNN die Berichterstattung über Präsident Donald Trump ein und verklagen die US-Regierung, wie es vor kurzem geheißen hat. Diese Maßnahmen sind eine Reaktion auf den Ausschluss von CNN und anderen Sendern aus dem Weißen Haus. Trump hatte am Freitag erklärt, den drei Medienhäusern CNN, MSNBC und Politico sei ab sofort der Zugang zum Weißen Haus verboten. Der US-Präsident warf ihnen vor, Falschnachrichten zu verbreiten. Kritiker sehen darin einen Einschüchterungsversuch und einen Angriff auf die Pressefreiheit in den USA. Lebenslange Haft, so lautet das Urteil am Landesgericht Leoben in der Steiermark gegen eine 40-Jährige wegen der Tötung ihres 11-jährigen Sohnes. Die Frau hatte den Buben im Jänner mit mehreren Messerstichen ermordet, berichtet Peter Karner.
3: Die Geschworenen sprachen die gebürtige Wienerin am Nachmittag wegen Mordes an ihrem 11-jährigen Sohn schuldig. Die Angeklagte hatte gestanden, den Buben im vergangenen Jänner in ihrer Wohnung mit mehreren Messern am Hals und Oberkörper tödlich verletzt zu haben. Als Motiv nannte sie Stimmen und die Angst vor bösen Mächten. Zentraler Punkt der Verhandlung war die Frage der Zurechnungsfähigkeit. Die Verteidigung plädierte auf eine Psychose. Dem widersprachen zwei medizinische Gutachten deutlich. Die Sachverständigen diagnostizierten keine psychische Erkrankung, sondern eine tiefsitzende Verschwörungstheorie. Die Frau habe demnach logisch gehandelt und sei zum Tatzeitpunkt voll zurechnungsfähig gewesen. Das Gericht verhängte daraufhin die Höchststrafe. Die Angeklagte nahm das Urteil an. Die Staatsanwaltschaft gab keine Erklärung ab. Das Urteil ist noch nicht rechtskräftig.
1: In Deutschland hat ein Sondengeher einen römischen Münzschatz entdeckt. Bei dem Fund bei Wesseling südlich von Köln handelt es sich um den größten Schatzfund aus der Zeit des römischen Kaisers Hadrian im heutigen Deutschland, teilte das Amt für Bodendenkmalpflege im Rheinland mit. Wesseling hatte in der Römerzeit rund 100 Jahre nach Christi an die 20.000 Einwohner. Heute ist Wesseling vor allem als Industriestadt bekannt. Das waren die Nachrichten mit Andreas Lechner. Das Wetter.
4: Heute Abend und in der Nacht regnet es stellenweise im Norden und im Osten von Österreich ein wenig. Morgen, am Dienstag, scheint in Vorarlberg, in Tirol und in Kärnten die meiste Zeit die Sonne. Im übrigen Österreich, da wechselt die Sonne mit dichten Wolken und es weht lebhafter Nordwestwind. Ein wenig regnen kann es morgen, besonders an der Nordseite der Alpen, in etwa im Gebiet vom Salzkammergut bis zum Mostviertel. Es ist eine Spur kühler als heute. Am Nachmittag liegen die Temperaturen zwischen 12 und 18 Grad, im Westen und im Süden stellenweise bei 20. So viel zum Wetter mit Thomas Wostal.
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5: 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Die Mühviertler Tanzlmusi, die Geschwister Stubauer, der Wolfganger Viergesang und die Mühviertler Laterndlmusi haben am vergangenen Samstag beim Fest der Volkskultur in Bad Zell an Volksmusikabend gestaltet, den wir mit ORF Radio Oberösterreich aufzeichnet haben. Wir hören jetzt da Teil 1. Ich wünsche viel Freude damit.

Fest zusammenhalten. Das Motto zieht sich durch 3 Tage Lebensfreude beim Fest der Volkskultur da in der Mühlviertler Gemeinde Bad Zell. Die Streukraft und Buntheit der oberösterreichischen Volkskultur füllt den gesamten Ort. Auf verschiedene Platzerl gibt's Programmpunkte zum Erleben und zum Mitmachen. Zum Musizieren steht jetzt am Programm beim Festabend des oberösterreichischen Volksliedwerks, zu dem ich ein herzliches Grüß Gott sagen darf. 4 Gesangs- und Musikgruppen sind dafür heute zusammengekommen, um uns einen feinen Abend zu bereiten. Die Mühlviertler Tanzlmusi hat musikalisch einen Anfang gemacht mit einer flotten Polka und wir freuen uns jetzt auf die Mühlviertler Laterndlmusi und dann auf den Wolfganger Viergesang aus dem Salzkammergut mit einem feinen Herbstliedl.

0: Ich weiß nicht, wie es euch jetzt gegangen ist, aber ich habe mich schon ein wenig zusammennehmen müssen, dass ich jetzt nicht zum Tanzen anfange bei diesem flotten Bayerischen, den da die Geschwister Stubauer gespielt haben, für einen Vottern, so hat er geheißen. Ja, und für einen Vottern, der Vater und die Mutter sozusagen dieses Festes der Volkskultur sind jetzt bei mir Christine Huber, Präsidentin vom Oberösterreichischen Forum Volkskultur und die treibende Kraft vom Kulturforum Bad Zelder, Hans Hinterreiter, was ja ein Kooperationsprojekt zwischen den beiden Institutionen ist. Christel, seit 1995 wird das Fest der Volkskultur alle zwei Jahre durchgeführt. Warum heuer Bad Zell?
1: Bad Zell ist ja eine wunderbare Gemeinde, wo sie extrem viel tut und sie haben sich beworben vor vielen Jahren schon für das Fest der Volkskultur. Sie feiern auch 50 Jahre Bad Zell Kurort und ja, es kann keinen besseren Ort nicht geben, mich die jetzt auch so dazu.
0: Hans, wie kommt man denn auf die Idee? Wie kommt man denn auf die Idee, dass man sich im Hintergrund so viel Arbeit aufhäuft? Das schaut für einen Besucher alles wunderbar aus, wenn man durch den wunderschön geschmückten Ort geht. Es tun sich über 100 Programmpunkte an alle möglichen Platzeln. Warum macht man das?
2: Ja, der Hintergrund ist natürlich schon unser Jubiläumsjahr. Vor 50 Jahren ist von Zell bei Zellhof Bad Zell geworden. Und da hat sich natürlich schon eine enorme Entwicklung ergeben. Und verantwortlich dafür war oder ist unser natürliches Heilvorkommen, das Edelgas Radon. Und das ist ja eines der besten Naturheilmittel bei Erkrankungen des rheumatischen Formenkreises, Abnutzung, Entzündungen der Gelenke und so weiter ist.
0: Also gesund wird man auch, wenn man zum Fest der Volkskultur da nach Bad Zell kommt, für ein angenehmer Nebeneffekt. Christel, es tut sich heuer so viel Neues. Was ist denn das neue Konzept, was das Oberösterreichische Forum Volkskultur für heuer da jetzt ausgearbeitet hat, wenn man schon mal an die Anreise denkt oder dass sie wirklich so viel tut wie noch nie?
1: Wir haben eine wunderbare Verbindung von Natur und Kultur, auch mit Einbeziehung der Naturparkgemeinde und Mühlviertler Alm. Wir sind das erste Mal Green Event. Green Event heißt, wir schauen auf Nachhaltigkeit und vor allem wir haben geschaut, dass wir sehr viel Jugend mit einbinden und das ist einfach wunderbar. Sie haben sich so engagiert, sie haben auch so viele Ideen gebracht, unglaublich. Also mir ist Herz aufgegangen, ich kann das sagen.
0: Ich glaube nicht nur dir, sondern auch dem Hans Hinterreiter, der jetzt sichtlich entspannt neben mir steht. Hans, aber wie hast du es geschafft, deine ganzen Vereine im Ort zu motivieren, dass sie das mittragen?
2: Das Fest zusammenhalten, unser Motto, das wird ja schon gelebt. Und in der großen Welt passiert eigentlich das Gegenteil. Nur Macht und Geld zählt momentan, wie es ausschaut. Und wir haben gesagt, wir machen da einen Gegenpol und wir nennen das Fest zusammenhalten und schauen, ob das wirklich auch so ist. Und rausgekommen ist, wie man sieht, also wir sind eine Arge von 16 Vereinen hat sich gegründet, aber ich glaube, dass alle Vereine, 30 Vereine irgendwo beteiligt und mitwirken. Wir haben 350 oder 60 Mitarbeiter jetzt im Einsatz dieses Wochenende. Also da spürt man wirklich, dass das Zusammenhalten auch nicht irgendwas dahergerätzt ist, sondern dass das auch gelebt wird.
0: Und kann es sein, dass die Kraft von euch am Hedwigsbründel kommt? Ihr habt ja wirklich ein Kleinod in der Gemeinde.
2: Das könnte tatsächlich sein. Der heiligen Hedwig von Andechs, der ja Herzogin in Schlesien war,

0: Und gerade in dieser Zeit erlebt das Hedwigsbrandl enormen Aufschwung, kann man sagen. Also tagtäglich oder im Jahr, wir schätzen 15.000 bis 20.000 Besucher, die das Hedwigsbrandl besuchen, nicht nur Wasser schöpfen, sondern auch Kraft und Energie.
1: Und da pflichtet der Herr Bürgermeister Martin Moser gerade so zu, der auch freut hat, dass ihr das ja so schön renoviert habt und wieder intakt gesetzt habt in den letzten Jahren. Ja, in der Nebengemeinde oder in einer der ein bisschen entfernteren Nebengemeinden gibt's ja die Buckelwehlucken und es gibt eine Buckelwehluckenbrücke, die extra für die Mühlviertler Tanzlmusik komponiert worden ist. Ich denke, das nächste Auftragswerk war dann der Hedwigsbründelwalzer.

0: Den Mutzi-Walzer haben wir jetzt gehört von der Mühlviertel Laternl-Musi und zuerst hat es beim Wolfganger Viergesang geheißen und langsam tut es Michaeli werden. Ja, 10 Tage ist noch hin bis zum 29. September, dem Michaeli-Tag. Bei mir ist jetzt aber nicht der Michael, sondern der Jakob von der Mühlviertler Tanzl-Musi, der mit dem Martin Leitner, dem Klaus Neuhauser, dem Nikolaus Höbert, dem Florian Eistleitner, dem Markus Rappitsch, der Julia Bäumer und seiner Frau, der Christine, eine wunderbare Musi macht. Und das in der Besetzung 2 Flügelhandeln, 2 Bossposaunen, Bosstrompeten, steirische Harmonika, Tuba, Gitarre und Harfe. Und das in den Wurzeln eigentlich seit 2018 und seit 2020 gibt es euch in dieser Besetzung. Warum wolltest du so eine Tanzl-Musi haben, Jakob?
1: Wir haben in kleiner Besetzung 2018 angefangen mit Quetschen, Gitarre und Tuba. Das war sehr nett und so haben wir uns einmal zusammengegroovt. Aber es ist dann trotzdem interessant. Ich habe eben meine ganzen Freunde und Spätzinn, die da jetzt hinter mir sitzen, dann schnell im Gedanken gehabt, dass ich die dabei haben möchte, damit das einfach nur ein bisschen abwechslungsreicher wird und vielleicht ein bisschen flotter und ein bisschen mehr Dynamik entsteht.
0: Ja, und seither spielen Sie im großen Konzertsaal in der intimen Kapelle bei akutem Mangel an Heiterkeit und bei absolut jeder Gelegenheit, die noch musikalischer erste Hilfe verlangt. Wo habt ihr denn hier einen ersten richtig offiziellen großen Auftritt gehabt? Kannst du dich da erinnern?
1: Eine Geburtstagsfeier? Genau, das war recht lustig.
0: Und dann habt ihr euch gemeldet beim ORF Oberösterreich Musikantentag?
1: Das war eigentlich auch ein großer Startschuss für uns und voll schön, dass wir da dabei waren. Gehört sicher zu einem von den ersten Auftritten.
0: Es gibt ja sehr, sehr viele junge Menschen, die sich entscheiden, jetzt in einer Tanzl-Musi miteinander zu musizieren. Wirklich Unmengen viel. Aber was unterscheidet euch als Mühlviertler von diesen ganzen anderen?
1: Ich finde, die Unterschiede in erster Linie machen die Leute, die dabei sind. Wir sind alle waschechte Mühlviertler. Wir bringen vielleicht das Mühlviertler-Gen damit ein. Die Musik, die wir komponieren lassen und auch schauen, dass wir den Mühlviertler-Einfluss dabei haben, eben wie mit der Bugelwell-Luckenbolke, dass man auch die Natur ein bisschen mit eingreift. Und ja, ich glaube, das macht uns aus und in erster Linie die Leute, die wir sind.
0: Und sicher die gemeinsame Liebe zur Volksmusik, was einfach spürbar wird bei euch. Und es gibt ja einige unter euch, die auch selber Stickeln schreiben. Also ich habe hier wirklich Komponisten dabei. Sagt ihr da, schreibt jetzt was Neues für uns oder passiert das einfach? Und die kommen dann, hallo, heute habe ich wieder was Neues für euch. Wie läuft das ab?
1: Ja, sowohl als auch. Also man spricht drüber, man hat vielleicht Ideen, man summt und singt es vor und sagt, hey, probieren wir das. Und aber in erster Linie jetzt, wie bei der nächsten Nummer, die hat der Niki komponiert, ich nehme einmal auch beim Cordon Bleu essen, ist ihm die eingefallen. Dann hat er uns die einmal aufgeschrieben und haben wir probiert und ein bisschen das unsere draus gemacht. Aber ja, das ist ihm sehr gelungen, Niki.
0: Niki, zeig dir mal, der erste Basstrompeter. Ja gut, und so darf ich sagen, jetzt hast du uns so neugierig gemacht, Jakob, auf dieses Cordon Bleu-Essen, auf diese Geschichte. Der Nikolaus Höbert hat nämlich sein Stück Cordon Bleurischer genannt und das werden wir jetzt hören.

Ja, ein Jodler zum Augen zu machen und genießen. Der Heuberger Jodler ist das jetzt gewesen vom Wolfganger Viergesang. Zeit vielleicht, um ein wenig zurückzuschauen ins Jahr 1992. Denn da ist es gegründet worden, das Oberösterreichische Forum Volkskultur. Und gern erinnern wir uns an den Gründungspräsidenten und Volkskulturvisionär Hans Samhaber aus St. Marienkirchen am Hausruck. Er hat unglaublich viel bewegt, ist so ein leidenschaftlicher Sänger und Chorleiter gewesen, hat gern in Mundart geschrieben und hat unzählige Veranstaltungen auf die Füße gestellt, daheim im Ort. Aber er ist auch ein ausgezeichneter Netzwerker gewesen, das schon damals. 1995 war es dann soweit. Das erste Fest der Volkskultur hat stattgefunden, und zwar in St. Marienkirchen am Hausruck. Einige werden sich erinnern, der Heimatgemeinde vom Hans. Das Fest ist dann meistens im 2-Jahres-Abstand durch ganz Oberösterreich gewandert, Lausser, Wollern und dann Hirschbach im Jahr 2002. Übrigens mein erstes Fest, wo ich dabei sein habe dürfen. Dann Andorf, Steinhaus bei Wöss, Bad Golsern, Kirchberg ob der Donau, Kopfing, Herzogsdorf, Oberwang, Windhock bei Freistadt, Moin, Treubach und heuer Bad Zöll. So die Reihe der Austragungsorte, die sich ja fast wie olympische Zentren der Volkskultur lesen. Ein Jetzt-Fest hat seinen ganz eigenen Charakter gehabt, und da haben es alle eins gemeinsam, so wie wir es auch an dem Wochenende da in Bad Zöll erleben dürfen. Die Lebensfreude, die wird an jedem Platz spürbar. 25 volkskulturelle Verbände, die im Dachverband Oberösterreichisches Forum Volkskultur zusammengeschlossen sind, mit mehr als 120.000 Aktiven und Ehrenamtlichen, feiern diese Lebensfreude. Jeder mit seiner Ausdrucksform, mit Liebe und Hingabe zur Sache. Egal ob Tracht, Volkskunst, Musik, Mundart, Tanz, Theater, Heimatforschung, Volksbildung, geschichtliche Wurzeln in andere Länder, Schützenwesen, Traditionspflege oder Museumswesen. Tja, ist es nicht ein Geschenk, dass wir da sind und uns an all dem freuen dürfen?

Ja, das war Teil 1 vom Volksmusikfestabend beim Fest der Volkskultur in Bad Zell. Gesungen und gespielt haben die Mühlviertler Tanzlmosi, die Geschwister Stubauer, der Wolfganger Viergesang und die Mühlviertler Laternlmosi. Tonmeister Erich Krammerbauer, Tontechnik Roland Schober und Martin Eigner. Teil 2 gibt's dann morgen zum Hören ab 19 Uhr da in Gesungen und gespielt. Ja, und musikalisch bleiben wir nur im Mühlviertel mit der Geigenmusik Kiesenhofer und dem Berndl Almbayerischen.

Nach der Radinkel-Musi und dem Holzklieber-Walzer vom Ballhuber Florin haben wir jetzt noch die Seckauer Schlossbläser gehört mit der Volksweiß Mein Tag hat 3 Stunden. Und bis auf die 8 Nachrichten zu, wie da begleitet uns die Gressen-Klarinetten-Musi mit dem Bayerischen im Stüberl aus der Feder von Klaus Quadl. Und nach die 8 Nachrichten, da blicken wir nochmal gemeinsam zurück auf das Fest der Volkskultur, das vergangenen Freitag bis Sonntag in Bad Zöll im Mühlviertel stattgefunden hat.

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1: Im Studio Andreas Lechner. In Österreich steigt die Zahl der Schülerinnen und Schüler, die eine Klasse wiederholen müssen. Das zeigen die Zahlen der aktuellen PISA-Studie. Demnach ist fast jeder und jede fünfte 15-Jährige mindestens einmal durchgefallen, Tendenz steigend. Viktoria Waldhäusl, woran liegt das?
2: Das dürfte an unterschiedlichen Faktoren liegen, aber es gibt da jedenfalls einen Zusammenhang mit der Herkunft der Familien, also da, wo die Eltern weniger Geld verdienen, niedrigere Bildungsabschlüsse haben und da, wo zu Hause Deutsch nicht die Muttersprache ist, da ist die Wahrscheinlichkeit, durchzufallen, jedenfalls höher. Und die Schule kann das also offenbar nicht immer ausgleichen. Besonders sieht man das in sogenannten Brennpunktschulen. Da fällt laut den PISA-Daten im Schnitt mehr als jedes dritte Schulkind durch.
1: Und was will die Bundesregierung dagegen unternehmen?
2: Etwas ganz Grundlegendes will sie jedenfalls nicht ändern, nämlich dass man in Österreich in der Regel schon mit einem Fünfer im Zeugnis durchfällt. Im internationalen Vergleich ist das nicht überall so. Auf Anfrage verweist man im Bildungsministerium da auf die Sommerschule, auf den Chancenbonus und die Deutschförderung als Maßnahmen, die schon gesetzt wurden. Und geplant ist außerdem eine sogenannte Bildungspflicht. Damit soll sichergestellt werden, dass in Deutsch, Mathe und Englisch zumindest ein Minimum erreicht wird, bevor man die Schule verlässt. Aber wann die kommt, ist unklar. Derzeit wird noch an den Details gearbeitet.
1: Berichtet Viktoria Waldhäusl. Die EU-Länder haben sich auf eine Verlängerung der Sanktionen gegen Russland um 36 Monate geeinigt. Gleichzeitig vereinbarten die Botschafter der 27 Mitgliedsländer in Brüssel, zwei russische Oligarchen von der Sanktionsliste zu streichen. Trotzdem umfasst die Sanktionsliste inzwischen rund 3000 russische Einzelpersonen und Organisationen. Ihnen wird vorgeworfen, Russlands Krieg gegen die Ukraine zu unterstützen oder von der Politik des Kreml zu profitieren. Der österreichische Fußballbund, der ÖFB, bewirbt sich erneut für ein großes europäisches Turnier. 2029 soll die U21-Europameisterschaft in Österreich ausgetragen werden, wie Mario Valli berichtet.
3: Die Bewerbungsunterlagen sind jetzt offiziell dem Europäischen Fußballverband UEFA übergeben worden. 6 Spielorte und 8 Stadien schickt der ÖFB ins Rennen gegen Spanien. Gespielt werden soll in Altach, Innsbruck, in Ried, in beiden Linzer Stadien, in St. Pölten und in Wien. Da allerdings nicht im Happelstadion, sondern im Weststadion von Rapid und im Horrstadion von der Austria. ÖFB-Manager Bernhard Neuhold ist optimistisch.
4: Ja, wir haben im letzten Jahr alles getan, damit wir tatsächlich eine seriöse Bewerbung abliefern. Wir wissen, dass wir mit Spanien natürlich einen großen Konkurrenten haben, aber ich bin überzeugt davon, dass wir eine sehr gute Bewerbung abgegeben haben.
3: Wie gut die österreichische Bewerbung bei der UEFA ankommt, zeigt sich am 7. Dezember. Da entscheidet das Exekutivkomitee, wo die U21-EM in 3 Jahren stattfinden wird.
1: Bereits vor 18 Jahren, 2008, hat Österreich gemeinsam mit der Schweiz die Fußball-Europameisterschaft für die Großen ausgetragen. Das waren die Nachrichten mit Andreas Lechner. Das Wetter.
5: Heute Abend und in der Nacht regnet es stellenweise im Norden und im Osten Österreichs ein wenig. Morgen am Dienstag geht es im Norden und im Osten mit einer Mischung aus Sonne und Wolken weiter. Ein wenig regnen kann es besonders noch im Gebiet vom Salzkammergut bis zum Mostviertel. Viel Sonnenschein gibt es morgen im Westen und im Süden. Hier ist es anfangs nur stellenweise nebelig. Und im Westen und im Süden sind auch um die 20 Grad morgen möglich. Im Großteil Österreichs bleibt es bei Höchstwerten nur zwischen 12 und 18 Grad. Soviel zum Wetter mit Thomas Wostal.
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Den Jubiläumsbayerischen hören wir jetzt von der Württembergmusik. Ja, und Jubiläum ist gefeiert worden in Botzö im Mühviertel. 50-jährige Kurort hat es dort geheißen. Und aus dem Grund mitunter hat das Fest der Volkskultur die ganze Bandbreite der Volkskultur nach Botzö gebracht am vergangenen Wochenende. Wir blicken im Laufe von der Sendung jetzt dann nur einmal zurück.

0: Den Michaeli Borischen haben wir jetzt erklärt von den Brüdern Unterhofer. Ja, schon ein bisschen ein Vorgeschmack auf den Michaeli-Tag, der ja nicht mehr weit weg ist, wie wir heute ja auch schon im Lied vom Wolfganger Viergesang gehört haben, im Rahmen vom Mitschnitt vom Festabend beim Fest der Volkskultur in Bad Zell, wie es geheißen hat. Und bald schon tut's Michaeli werden.
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0: Wir erfüllen ihn gesungen und gespielt sehr gern eure Musikwünsche aus den Bereichen alpenländische Volksmusik oder Blasmusik. Dazu einfach das Online-Formular ausfüllen auf unserer Website unter ooe.orf.at. Das hat auch die Sibylle Hoema gemacht aus Bad Ischl. Sie wünscht sich das Stickel Sommerkönigin vom Hecke-Trio, weil es so ein schöner Sommer gewesen ist. Und mit den besten Wünschen an Lisi und Daniel. Diesem Wunsch kommen wir gern noch.

0: Die Strasser Dirndln erinnern uns mit einem Lied, Herr Senbuschau, der Riesenkopf tragt Zirtei voller Schnee, schon daran, dass der Herbst ins Haus steht.
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0: Ja, wenn 12.000 Leute an drei Tagen zusammenkommen, um Oberösterreichs Volkskultur zu feiern, dann hat das Ereignis eine große Streukraft. Die Mühlviertler Gemeinde Bad Zöll hat zusammen mit dem Oberösterreichischen Forum Volkskultur an dem Wochenende das Landesfest der Volkskultur ausgerichtet, das nur alle zwei Jahre gibt. Menschen aus allen Bereichen der Volkskultur haben diesen Treffpunkt genutzt.
2: Für mich gehört da ganz eindeutig die Musik dazu. Das ist einfach zusammenkommen, gemeinsam feiern, gemeinsam lachen.
3: Volkskultur ist für mich eine gelebte Tradition. Das betrifft den Alltag, aber genauso solche Feste wie jetzt das Fest der Volkskultur in Bad Zöll.
4: Auf erstes verbinde ich ganz viel Musik damit und generell die ganzen Vereine.
0: Und das Zusammengehörigkeitsgefühl ist kein Zufall, sondern eigentlich harte Arbeit im Hintergrund. Unglaubliche 120.000 Menschen sind im Oberösterreichischen Forum Volkskultur, dem Dachverband aller 25 volkskulturellen Vereinigungen, zusammengeschlossen. Sie alle engagieren sich Woche für Woche ehrenamtlich in ihren Bereichen und halten die Traditionen lebendig, so Christine Huber, Präsidentin vom Oberösterreichischen Forum Volkskultur.
5: Wie ich das jetzt erlebt habe bei dem Fest der Volkskultur, wo sie so viele junge Leute eingebracht haben, mit ihren guten Ideen und sie engagieren, ist mir eigentlich gar nicht bang, dass die Volkskultur nicht weiterlebt.
0: Drei Tage lang war Bad Zöll nun der Olymp der Volkskultur, des Ehrenamts und der Lebensfreude.
6: Ich habe eine große Dankbarkeit für das, was ich das Wochenende erleben dürfen habe. Und ich glaube auch, unsere Leute in Bad Zöll haben eine Riesenfreude damit, dass dieses Fest bei uns stattgefunden hat.
0: So Martin Moser, der Bürgermeister von Bad Zöll. Das nächste Landesfest der Volkskultur findet übrigens 2028 in Gampern im Hausruckviertel statt. Dann heißt es wieder die Vielfalt und die Notwendigkeit des schönen Feiern.
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0: In Gottes Namen.
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2: Die katholische Kirche feiert heute ein Apostelfest. Heinz ist der Gedenktag des heiligen Apostels Matthäus. Er hat das erste der vier Evangelien geschrieben und er wird in der altchristlichen Überlieferung mit dem Zolleinnehmer gleichgesetzt. Im ganzen Neuen Testament wird nichts über ihn berichtet. Es gibt sogar Meinungen, widersprechende Berichte, dass er erst später Apostel geworden ist. Er hat in Äthiopien und in Persien gewirkt, er sei Vegetarier gewesen, heißt es, und er sei nicht als Märtyrer verstorben. Andere sagen, er hat den Tod durch Verbrenner oder durch Steinigung erlitten. Der 21. September hat im Norden Europas lange Zeit als Winteranfang gegolten. Der Evangelist wird mit einem Engel als Symbol dargestellt. Der heilige Matthäus ist der Patron der Bank, der Finanz- und Steuer- und Zollbeamten, der Wechsler und Buchhalter. Und er wird angerufen als Hilfe gegen Trunksucht.
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Beim Almabtrieb, so hat es beim Mecker Franzis einer Schweiberg-Musi aus dem Binsgau geheißen. Und jetzt ist die Tiroler Wirtshausmusik recht mit Gustl Reschezecker und dem Stück Almabtrieb. Ja, die Lieder und Weisen erinnern uns im Jahreslauf immer wieder dran, was gerade so ansteht. Und in dem Fall ist es, Michaeli, der Stichtag, wo das Viech ja von die Almen herunter sein soll. Es ist nicht mehr lang hin.

0: Den Brandler Steirer haben wir jetzt gehört von der Simon Geigenmusik und davor die Singgruppe der Altracht Ebensee mit dem Herbstlied Nacht wird's auf der Alm.
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0: Ja, zum Tanzen wird's am kommenden Samstag. Da wird eingeladen zum Volkstanzfest in das Veranstaltungszentrum Komet in Ett bei Lambach. Einlass ist ab 19 Uhr. Für die Musik sorgt die Hälfte nur Musi. Volkstänze entdecken heißt am kommenden Sonntag am Sumerauer Hof in St. Florian bei Linz. In dem Schnupper-Workshop mit Tanzleiter Günter Stieger kriegt man einen Einblick in die Welt des Volkstanzens. Volksvorkenntnisse sind nicht notwendig. Und die Goldhaben-Gruppe Mauthausen, die feiert am Sonntag ihr 90-jähriges Bestehen. Beginn ist um 9 Uhr mit dem Festzug und dem anschließenden Festgottesdienst.
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Auf der Almiska bleiben hat es bei den Greilinger Sängerkursen und davor haben wir die Galler Sortenmusi aus dem steirischen Enstal gehört mit der Franziska und dem Bernhard Galler. Ein Stickel, das am Bernhard einmal eingefallen ist, der Herbstlaune Borische. Ja, und damit ist für mich wieder Zeit geworden zum vierten. Ich hoffe, ich habe euch auch für heute wieder die gerechte Musi ausgesucht. Morgen gibt es dann Teil 2 zum Hören vom Volksmusikabend aus Bad Zöll vom Fest der Volkskultur. Ausspielen lassen wir uns jetzt noch vom Bernhard Kohlhoff Quartett und dem Thema Borischen. Sandra Ohms wünscht noch einen schönen Abend und denkt dran, man sollte eine Sache nicht mehr drum: die Last der Erwartungen von anderen Leuten.

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1: Im Studio Andreas Lechner. Mehrere amerikanische Medien haben Klagen dagegen angekündigt, dass Präsident Donald Trump ihnen den Zugang zum Weißen Haus untersagt hat. Der Präsident hatte unter anderem den Sender CNN unterstellt, Falschnachrichten zu verbreiten, berichtet in den USA Markus Müller.
2: Ein Angriff auf die Freiheit der Presse, das sei der Ausschluss von Reportern der Fernsehsender CNN und MS Now und der Homepage Politico durch das Weiße Haus. Die Medien haben heute Klage dagegen angekündigt. Er habe überhaupt nichts gegen die Pressefreiheit, entgegnet der Präsident. Er sei nur gegen Fake News, die zu einer Gefahr für die nationale Sicherheit geworden sei. Und das müsse aufhören. Alle drei Medien berichten kritisch über den Präsidenten. Vor allem die Berichterstattung über den Krieg im Iran und die amerikanischen Misserfolge dort war Donald Trump zuletzt ein Dorn im Auge. Der Präsident hatte davor auch schon andere Medien wie die Nachrichtenagentur AP von der Berichterstattung ausgeschlossen, weil sie sich geweigert hatte, den Golf von Mexiko, so wie er sich wünscht, als Golf von Amerika zu bezeichnen.
1: Wir bleiben in den USA. An mehreren Flughäfen an der US-Ostküste gilt nach einer technischen Störung einer Radaranlage in Philadelphia derzeit ein Flugstopp. Betroffen sind die vier Flughäfen in New York, die Airports in Boston, in Philadelphia sowie der Flughafen in New Jersey. Das hat die US-Luftfahrtbehörde vor kurzem mitgeteilt. Durch die Störung sind laut Medienberichten tausende Fluggäste betroffen. Wie lange der Ausfall dauern wird, lässt sich derzeit aber noch nicht sagen, teilte die zuständige Behörde mit. Mit zwei Schuldsprüchen hat heute ein Falschaussageprozess in der Causa Pilnacek geendet. Zwei Bekannte des verstorbenen Sektionschefs Christian Pilnacek haben demnach falsche Zeugenaussagen darüber gemacht, wo sich Pilnaceks Laptop befunden hat. Bernd Koschuh informiert.
3: Im Juni hat ein Wiener Richter die beiden Frauen zu gemeinnütziger Arbeit im Rahmen einer Diversion verpflichtet. Doch das Oberlandesgericht hat die Entscheidung aufgehoben. Nun hat der zweite Prozess für eine Vertraute des verstorbenen Christian Pilnacek mit einer Strafe von 14 Monaten Haft bedingt und für deren ehemalige Mitbewohnerin mit 4 Monaten bedingt geendet. Die Pilnacek-Vertraute wurde im Zusammenhang mit dem Laptop Pilnaceks der dauerhaften Sachentziehung und der Falschaussage schuldig gesprochen. Sie und die Mitbewohnerin hatten in Einvernahmen angegeben, nicht zu wissen, wo sie Pilnaceks Laptop zuletzt gesehen hatten. Die Mitbewohnerin soll ihn aber selbst an andere Personen weitergegeben haben. Beide waren geständig betreffend diese Falschaussagen. Zu weiteren Falschaussagen und dem Vorwurf der Datenverarbeitung in Gewinnabsicht wurden die Frauen teils schuldig, teils freigesprochen. Die Urteile sind noch nicht rechtskräftig.
1: Ein Fall von Tiersammelsucht, Animal Hoarding auf Englisch, haben Tierschützer in Paris aufgedeckt. In einer 50 Quadratmeter kleinen Wohnung sind mehr als 75 Katzen gefunden worden. Die Tiere sind unter unerträglichen Zuständen gehalten worden. Viele mussten deshalb in eine Tierklinik gebracht werden, hieß es. Animal Hoarding bezeichnet das krankhafte Ansammeln von Tieren auf engstem Raum. Das waren die Nachrichten mit Andreas Lechner. Das Wetter.
4: Im Laufe der Nacht kann es besonders im Norden und im Osten Österreichs ein wenig regnen. Morgen am Dienstag geht es im Norden und im Osten mit einer Mischung aus Sonne und Wolken weiter. Ein wenig regnen kann es besonders noch an der Nordseite der Alpen, vom Salzkammergut bis zum Mostviertel. Viel Sonnenschein gibt es morgen in Vorarlberg, in Tirol und in Kärnten. Und hier sind auch um die 20 Grad möglich. Im Großteil von Österreich bleibt es bei 12 bis 18 Grad. Somit ist es überall ein paar Grad kühler als heute. So viel zum Wetter mit Thomas Wostal.
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1: Um Nachtjournal begrüßt Sie Andreas Lechner. Die Themen. Deutschlands Kanzler Merz spricht nach den gestrigen Wahlniederlagen von einer tiefen Zäsur. Der US-Unterhaltungskonzern Paramount legt den Streit um die milliardenschwere Fusion mit Warner Brothers bei. Und Fortschritte gibt es bei der Früherkennung der Alzheimer-Erkrankung. Das Wetter morgen wechselhaft windig und kühler als zuletzt. Am Tag nach dem historisch schlechten Abschneiden der CDU bei den Landtagswahlen in Mecklenburg-Vorpommern und in Berlin hat sich heute das öffentliche Augenmerk auf CDU-Parteichef und Bundeskanzler Friedrich Merz gerichtet, der Konsequenzen aus den Niederlagen seiner Regierungspartei angekündigt hatte. Über seinen Auftritt im Konrad-Adenauer-Haus in Berlin berichtet Andreas Pfeiffer.
2: In der Zentrale der schwer angeschlagenen CDU schreitet der Parteichef und Kanzler am Nachmittag zum Rednerpult und bietet zunächst eine schonungslose Diagnose an.
3: Diese Wahl ist eine tiefe Zäsur. Es ist ein für die CDU in Deutschland dramatisches, einmaliges Ergebnis. Wir werden uns über diese Konsequenzen noch lange zu unterhalten haben.
2: Die Erwartung von kurzfristigen Konsequenzen, auch für den Kanzler selbst, bleibt unerfüllt.
3: Es hat weder gestern Abend noch heute Vormittag von irgendjemandem irgendeine personelle Frage, geschweige denn eine Personaldebatte gegeben.
2: Was bedeutet, dass die schwarz-rote Koalition in Berlin auch nach dieser verlorenen Wahl an ihrem Reformkurs festhalten wird und bis auf Weiteres auch an ihrem Bundeskanzler?
1: Eine personelle Konsequenz gibt es aber bereits. Nach dem Ausscheiden der CDU aus dem Landtag von Mecklenburg-Vorpommern hat Spitzenkandidat Daniel Peters seinen Rücktritt vom Vorsitz der Landespartei erklärt. Er ziehe damit persönlich die Konsequenzen aus der krachenden Niederlage, sagte der 45-Jährige heute nach einer Sitzung des CDU-Landesvorstands in Mecklenburg-Vorpommern. Der US-Unterhaltungskonzern Paramount hat eine wichtige Hürde für die Übernahme des Hollywood-Rivalen Warner Brothers genommen. Und zwar hat sich Paramount jetzt mit mehreren US-Bundesstaaten darauf geeinigt, die den mehr als 110 Milliarden Dollar schweren Deal mit einer Klage blockieren wollten, berichtet in Washington Markus Müller.
4: Es ist die größte Übernahme eines Medienkonzerns in der US-Geschichte. Paramount übernimmt das Filmstudio Warner Bros. Und die dazugehörigen Fernsehsender für rund 110 Milliarden US-Dollar. Nach einem langen Rechtsstreit dürfte diese Übernahme jetzt fix sein. Mehrere Bundesstaaten hatten dagegen geklagt, weil sie eine zu große Marktmacht des neuen Konzerns befürchten. Ebenso die Gewerkschaft der Drehbuchautoren. Mit beiden hat Paramount jetzt eine Einigung gefunden. Sie sieht unter anderem vor, dass weiterhin eine Mindestzahl von großen Filmen produziert werden soll. Und es sind Maßnahmen vorgesehen, um politischen Einfluss auf die Redaktionen der Fernsehsender CNN und CBS zu verhindern, die Teil des neuen Konzerns sind. Die Milliardäre Larry und David Ellison, denen Paramount und künftig auch Warner Bros. Gehören wird, gelten als politische Verbündete von Präsident Donald Trump.
1: Der EU-Rechnungshof warnt vor gravierenden Informationslücken im Kampf gegen Cyberangriffe. Die Prüfer fordern die 27 EU-Länder dazu auf, sich besser auszutauschen, um schneller reagieren zu können. Das sei derzeit nicht ausreichend der Fall, berichtet in Brüssel Tim Kupal.
5: Die Realität laut den EU-Prüfern: Sicherheitsvorschriften einzelner EU-Länder erschweren den Informationsaustausch. Helga Berger, Österreichs Prüferin am EU-Rechnungshof.
6: Das europäische Warnsystem für Cybersecurity ist noch nicht betriebsbereit.
5: In dem Bericht wird etwa auf eine Hackerattacke auf die Firma Collin Aerospace im vergangenen Jahr verwiesen. Die Flughäfen von London, Berlin, Brüssel und Dublin waren betroffen. Die EU-Stellen nicht einmal informiert.
6: All das wurde jedoch nicht als erheblicher grenzüberschreitender Cybersicherheitsvorfall behandelt.
5: Die Empfehlungen des EU-Rechnungshofes klingen mehr als logisch. Der Informationsaustausch und die Zusammenarbeit unter den EU-Mitgliedstaaten müssten verbessert werden.
1: Immer mehr Kinder und Jugendliche müssen in Österreich eine Schulklasse wiederholen. Laut den aktuellen PISA-Daten sind 18% der 15-Jährigen mindestens einmal sitzen geblieben. Viktoria Weithäusl mit den Einzelheiten.
7: Fast jeder fünfte 15-Jährige hat bei PISA angegeben, schon einmal durchgefallen zu sein. Noch höher ist die Zahl bei den sogenannten Brennpunktschulen. Da ist es sogar mehr als jeder oder jede dritte. Schon in der Volksschule muss fast jedes zehnte Kind eine Klasse wiederholen. In der der Unterstufe ist es noch einmal circa jedes Zehnte. Die Zahl der Kinder und Jugendlichen, die laut der PISA-Studie eine Klasse wiederholen müssen, ist auch im internationalen Vergleich hoch. Und während der Trend da abnehmend ist, steigt die Zahl in Österreich. 2012 waren es noch 12%, jetzt sind es 18. An den entsprechenden Regelungen will das NEOS geführte Bildungsministerium derzeit aber nichts ändern. Auf ORF-Anfrage verweist man auf bereits gesetzte Maßnahmen wie die Sommerschule und den Chancenbonus sowie auf die geplante Bildungspflicht. Wann die kommt, ist aber offen.
1: Am heutigen Welt-Alzheimer-Tag machen heimische Experten einmal mehr darauf aufmerksam, dass die Alzheimer-Erkrankung auch in Österreich die häufigste Ursache für Demenz ist. Heilbar ist Alzheimer noch nicht. In den vergangenen Jahren hat es aber einige Fortschritte gegeben, vor allem bei der Früherkennung mittels Bluttests, wie Raphael Grabscher berichtet.
8: Bevor teure Hirnscans gemacht werden, können einfache Bluttests bereits erste Hinweise darauf liefern, ob eine Person an Alzheimer erkrankt ist oder nicht. Und das sogar bereits lange vor den ersten Symptomen, erklärt der Facharzt für Neurologie und Psychiatrie Christian Bancher von der Privatklinik Rudolfinerhaus.
9: Prinzipiell muss man sagen, dass diese Veränderungen, auf die die Bluttests abzielen, tatsächlich schon 15 Jahre vor Einsetzen der ersten Vergesslichkeit vorhanden sind.
8: Gedacht sind die Tests für Menschen ab etwa 55 Jahren mit deutlich spürbaren und häufiger werdenden Gedächtnisproblemen und jene mit Alzheimer-Fällen in der Familie. Vorab sollte ein Bluttest aber jedenfalls mit einem Arzt oder einer Ärztin besprochen werden.
1: Raphael Grabscher hat berichtet, das Wichtigste vom Sport fasst Mario Walli zusammen.
10: Der österreichische Fußballbund bewirbt sich für die Austragung der U21-Europameisterschaft im Jahr 2029. Neben Österreich hat sich auch Spanien für die Austragung beworben. Die Entscheidung im Europäischen Verband UEFA fällt im Exekutivkomitee am 7. Dezember. Österreichs Männernationalteam hat in Windisch Garsten die Vorbereitung auf die Nations League-Spiele gegen Israel, Kosovo und Irland begonnen. 600 Zuschauer waren beim öffentlichen Training dabei. Das erste Spiel folgt am Donnerstag in Linz gegen Israel. Sascha Horvath von Doublesieger LASK und Sarah Matner-Tremblant von St. Pölten sind im Rahmen der Bruno-Gala zu Spielerinnen und Spieler der Saison 2025-26 gekürt worden. LASK-Trainer Dietmar Kübauer wurde von den Bundesliga-Aktiven zum Trainer der Saison gewählt. Und Weltmeister Spanien setzt weiter auf Teamchef Luis de la Fuente. Der Vertrag des 65-Jährigen wurde um 6 Jahre bis zum Ende der EM 2032 verlängert.
1: Danke Mario Walli und nun zum Wetter mit Thomas Wostal.
11: Ein wenig regnen wird es heute Nacht stellenweise im Norden und im Osten. Schneeflocken sind kurzfristig bis etwa 1500 Meter möglich. Morgen am Dienstag scheint im Westen und im Süden Österreichs nahezu ungetrübt die Sonne. Im Großteil von Österreich wechselt die Sonne mit dichten Wolken und es weht lebhafter Nordwestwind. Über den Tag verteilt ein wenig regnen kann es morgen vor allem im Gebiet vom Salzkammergut über die Eisenwurzen bis zum Mostviertel. Es ist etwas kühler als heute mit 12 bis 18 Grad, im Westen und im Süden stellenweise bei 20 Grad.
1: Es ist jetzt gleich 22 Uhr und 8 Minuten. Das war das Nachtjournal mit Andreas Lechner.
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1: Im Studio Andreas Lechner. Die Bundesregierung will noch in dieser Woche die Verhandlungen über die geplante Wehrdienstreform mit der Opposition beginnen. Für den Beschluss der Reform ist nämlich eine Zweidrittelmehrheit im Parlament nötig und damit die Stimmen von FPÖ oder Grünen. Die jüngsten regierungsinternen Gespräche über die geplante Wehrdienstverlängerung waren laut Verteidigungsministerium konstruktiv und hätten zu einem Gesamtpaket geführt. Wie es nun nach den 6 Monaten Grundwehrdienst weitergehen soll, berichtet Stefan Kappacher.
2: 6 Monate Grundwehrdienst plus 3 Monate Übungen, das war die Ausgangsposition, auf die sich ÖVP, SPÖ und NEOS im Sommer geeinigt haben. Für die Verhandlungen mit der Opposition hat sich die Koalition dem Vernehmen nach jetzt auch auf die Aufteilung der Truppenübungen verständigt. 6+1+2 ist die neue Formel, also 1 Monat Übungen gleich im Anschluss an die 6 Monate und dann so wie bisher 5-6 Truppenübungen im Ausmaß von 10 Tagen, die im Zeitraum von 10 Jahren absolviert werden. Das ist genau das Modell, das FPÖ-Wehrsprecher Volker Reifenberger als 7+2 favorisiert. Die Regierung geht damit also auf die große Oppositionspartei zu. Die Grünen wiederum haben der Koalition heute harte Verhandlungen versprochen. Ein erster Termin ist für Mittwoch fixiert.
1: Morgen soll das Grönland-Abkommen unterzeichnet werden. Am Rande der UNO-Generaldebatte in New York werden Dänemark, Grönland und die USA ihr angekündigtes Sicherheitsabkommen unterzeichnen, wie das Büro der dänischen Ministerpräsidentin Mette Frederiksen am Abend mitgeteilt hat. Vergangene Woche hatten die USA, Dänemark und Grönland eine Einigung auf ein Abkommen verkündet, ohne Details zu nennen. Nach dänischen Angaben erkennt es aber die territoriale Souveränität Dänemarks und das Selbstbestimmungsrecht der Grönländer an. Auch 24 Stunden nach dem Teileinsturz eines Hauses in der Färbergasse in der Wiener Innenstadt mit 3 Verletzten läuft die Suche nach der Ursache. Über den aktuellen Ermittlungsstand berichtet Daniel Ammerhauser.
3: In dem Haus hat es zuvor Bauarbeiten gegeben. Noch ist aber unklar, was den Einsturz ausgelöst hat. Die Polizei ermittelt wegen fahrlässiger Gemeingefährdung, sagt Julia Schick von der Wiener Polizei.
4: Es werden Zeugen einvernommen, es werden Sachverständigen befragt und dann wird alles zusammengeführt und diese Ermittlungen werden an die Staatsanwaltschaft berichtet.
3: Bei dem Einsturz landet eine 57-Jährige in dem Trümmerkegel und wird verschüttet, so Daniel Melcher von der Berufsrettung Wien.
5: Wir haben Medikamente gegeben, Infusionen verabreicht und geschaut, dass die Patientin stabil bleibt und das über mehrere Stunden hinweg. Wir konnten dann nach über 3 Stunden die Patientin aus den Trümmern retten, konnten sie stabil in einen Schockraum bringen.
3: 2 weitere Personen werden verletzt. Auch Nachbarhäuser werden temporär evakuiert. Durch die Staubentwicklung müssen Anrainer kurzzeitig von der Rettung betreut werden.
1: Das waren die Nachrichten mit Andreas Lechner. Das Wetter.
6: Ein wenig regnen kann es heute Nacht, besonders im Norden und im Osten von Österreich. Und morgen geht es im Norden und im Osten windig und wechselhaft weiter mit einer Mischung aus Sonne und Wolken. Ein wenig regnen kann es vor allem noch im Gebiet vom Salzkammergut über die Eisenwurzen bis zum Mostviertel. Viel Sonnenschein bringt der Dienstag im Westen und im Süden von Österreich. Hier liegen die Höchstwerte auch bei 20 Grad. Überall sonst bleibt es bei 12 bis 18 Grad. Am Mittwoch eine Spur wärmer und zumindest zeitweise sonnig. So viel zum Wetter mit Thomas Wostal.
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1: Im Studio Andreas Lechner. Italiens Ministerpräsidentin Giorgia Meloni plant ein Verbot von Burka und Niqab an Schulen. Zudem soll der Anteil ausländischer Kinder je Schulklasse gesetzlich begrenzt werden, wie Meloni bei einer Veranstaltung der Jugendorganisation ihrer Partei Fratelli d'Italia angekündigt hat.
2: E introduce il divieto di Burka e Niqab a scuola.
3: Burka und Niqab sollen an Italiens Schulen künftig verboten werden. Das kündigt Regierungschefin Giorgia Meloni als Teil eines neuen Integrationspakets an. In die Schule geht man mit unverhülltem Gesicht. Die Gleichberechtigung von Mann und Frau ist nicht verhandelbar. Außerdem plant Meloni eine gesetzliche Obergrenze für ausländische Schüler pro Klasse, also für Schüler ohne italienischen Pass. Eltern von Schülern mit erheblichen Integrationsproblemen sollen zum Italienischlernen verpflichtet werden. Wie die Maßnahmen konkret umgesetzt werden sollen, ist noch offen. Ein Jahr vor der Wahl steht Meloni beim Thema Migration zunehmend unter Druck von noch weiter rechts.
1: Berichtet in Italien Sophie Ruppertz. In New York beginnt in wenigen Stunden mit der UN-Generaldebatte das wichtigste Treffen der Vereinten Nationen. Aus Österreich sind wie schon im Vorjahr Bundespräsident Alexander Van der Bellen, Bundeskanzler Christian Stocker und Außenministerin Beate Meindl-Reisinger im UNO-Headquarter in Manhattan dabei. Bundeskanzler Stocker hat seinen New York-Besuch am Vormittag bereits mit einem Gedenkakt beim 9/11 Memorial in Lower Manhattan begonnen. Der 11. September 2001 habe gezeigt, was Terror bewirkt, sagte Stocker danach im Gedenken an die knapp 3000 Opfer der islamistischen Anschläge auf das World Trade Center. Es soll uns auch eine Mahnung in Österreich sein, so Stocker. In Österreich steigt die Zahl der FSME-Fälle, denn schon jetzt verzeichnet die MedUni Wien österreichweit 155 in Spitälern behandelte FSME-Infektionen. Das sind um 23 mehr als im gesamten Vorjahr, wie Christina Singer berichtet.
4: Die Frühsommer-Meningoenzephalitis, kurz FSME, kann zu grippeähnlichen Symptomen führen, im Ernstfall sogar bis hin zur Gehirnhautentzündung. Die 2026 in Österreich bestätigten Fälle verteilen sich auf alle Bundesländer. Mit 65 Hospitalisierungen waren es mit Abstand am meisten in Oberösterreich. Im einstelligen Bereich blieben bis jetzt Niederösterreich, Wien, das Burgenland und Vorarlberg. Laut Einstufung der Agentur für Gesundheit und Ernährungssicherheit AGES gilt ganz Österreich als FSME-Risikogebiet. Weil Zecken als Überträger des Virus auch an milderen Herbsttagen aktiv sein können, macht heute der Verband der Impfstoffhersteller auf die FSME-Schutzimpfung aufmerksam. Der Impfplan empfiehlt die FSME-Impfung grundsätzlich für ganz Österreich, inklusive regelmäßiger Auffrischungen alle 5 Jahre und ab 60 alle 3 Jahre.
1: Der Präsident des Weltfußballverbandes, FIFA-Chef Gianni Infantino, signalisiert jetzt erstmals Offenheit für einen Reformdialog. So soll es künftig etwa eine externe Überprüfung bei wichtigen Vorhaben der FIFA geben. So lautet ein Vorschlag des FIFA-Chefs in einem Schreiben an die Präsidenten der 211 Mitgliedsverbände. Infantino, der 2027 bei der Wahl zum FIFA-Chef erneut antreten will, steht massiv in der Kritik. Vor allem seine publik gewordenen und mittlerweile zurückgenommenen Pläne über die Einbindung von Investoren für zukünftige WM-Geschäfte haben für Entrüstung gesorgt. Und im Rahmen der 30. Bruno-Gala sind am Abend in Wien Österreichs Fußballer, Trainer sowie die Mannschaft des Jahres ausgezeichnet worden. Allen voran der LASK als großer Abräumer, Mario Valli.
5: Nach dem Double aus Meisterschaft und ÖFB-Cup-Sieg ist der LASK als klarer Favorit in die Wahl gegangen und die Athletiker haben dann auch abgeräumt. Spielmacher Sascha Horvath ist zum besten Spieler, sein Trainer Didi Kübauer zum Trainer der Saison gewählt worden. Bei den Frauen geht der Award an die Deutsch-Französin Sarah Mattner-Tremblot, in der letzten Saison noch bei St. Pölten und mittlerweile bei Bayern München aktiv. Beim Bruno Award, der nach ÖFB-Legende Bruno Petzai benannt ist, werden die Preisträger von Spielerinnen und Spielern der Bundesliga gewählt. Und anlässlich der 30. Ausgabe haben Ivica Vastic und Laura Feiersinger Jubiläums-Bronos als beste Spieler der letzten 30 Jahre erhalten.
1: Das waren die Nachrichten und damit zum Wetter.
6: Viel Sonnenschein bringt der Dienstag im Westen und im Süden von Österreich und hier liegen die Nachmittagstemperaturen in vielen Regionen bei 20 Grad. Im Großteil von Österreich, da wechselt die Sonne heute mit dichten Wolken, weiterhin weht lebhafter Wind und am Nachmittag hat es nur zwischen 12 und 18 Grad. Es kann auch ein wenig regnen, ganz besonders im Gebiet vom Salzkammergut über die Eisenwurzen bis zum Mostviertel. Am Mittwoch recht sonnig, mit vielleicht im Osten ein paar dichten Wolken um die Mittagszeit herum. Und es wird eine Spur wärmer. So viel zum Wetter mit Thomas Wostal.
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1: Im Studio Sebastian Rosenauer. Es ist 1 Uhr. Wegen Problemen im US-Flugverkehr ist das Treffen zwischen Bundeskanzler Christian Stocker und dem kanadischen Premier Mark Carney abgesagt worden. Die beiden hätten im Vorfeld der beginnenden UNO-Generalversammlung in New York zusammenkommen sollen. Ein kaputter Schaltkreis dürfte aber die Funk- und Radaranlagen einiger Flughäfen lahmgelegt haben. Carney hat dadurch offenbar nicht anreisen können. Wer einen Kredit aufnehmen will, sollte sich bald auf strengere Regeln einstellen. Ab Mitte November sollen die Bedingungen für Kreditvergaben geändert werden. Das betrifft nicht nur die klassischen Bankkredite, sondern etwa auch Ratenzahlungen bei Online-Käufen. Rainer Hasiwa berichtet.
2: Achtung, Kreditaufnahme kostet Geld. Mit diesem oder ähnlichen Warnhinweisen wird man künftig rechnen müssen, wenn man einen Kredit aufnimmt. Klarere Information vor einem Kredit ist eines der neuen Grundsätze, die Banken und andere einhalten müssen. Das mit den anderen wird besonders interessant, ist doch der Handel sehr betroffen, mit Ausnahme der ganz kleinen und bei Rückzahlung von weniger als 14 Tagen. Aber generell so gut wie alle Ratenzahlungen, selbst wenn dabei keine Zinsen anfallen, sind jetzt von den neuen Regeln erfasst. Und das heißt, künftig auch die Bonität der Kunden muss strenger überprüft werden. Das gilt dann auch für Käufe im Internet, die über Bezahldienste wie Klarna oder PayPal abgewickelt werden. Wie das alles dann in der Praxis ablaufen wird, wird sich weisen, auch wenn Handels- und Bankenverband nicht in Alarmstimmung sind. Einfacher wird es nicht werden.
1: Mehr Kontrollen im Wiener Taxigewerbe, das fordert jetzt ausgerechnet die Branche selbst. Denn pro Jahr gibt es mehr als 1000 Anzeigen wegen unter anderem Wucherpreisen, verweigerten Fahrten oder Betrugsversuchen. Bernadette Ritter berichtet.
3: Schwarze Schafe würden nicht nur Fahrgästen schaden, sondern auch jenen Betrieben, die sich an die Regeln halten, sagt der Obmann der Wiener Taxi-Innung Resült Ekrim Günültas.
4: Wenn einer sich sozusagen im Vorhinein stellt und sagt, er möchte für die Fahrt von A nach B, von Hauptbahnhof jetzt irgendwo hin, einen Preis, wo es Fantasiepreise sind, dann kann der Fahrgast natürlich sofort das Kennzeichen fotografieren und an uns, an die Wirtschaftskammer schicken.
3: Wer Fahrten billiger anbiete, der verschärfe den ohnehin massiven Preisdruck in der Branche. Denn neben gestiegenen Kosten für Treibstoff, Reparaturen und Personal wurde der behördlich festgesetzte Wiener Taxitarif seit 3 Jahren nicht mehr angehoben. Die Innung fordert deshalb eine Anpassung der Tarife. Von der Stadt Wien heißt es, man arbeitet derzeit an einer Reform, um wieder mehr Qualität in den Taximarkt zu bringen.
1: Jetzt zum Wetter mit Thomas Vostal.
5: Ein recht sonniger Dienstag wird das im Westen und im Süden von Österreich und am Nachmittag hat es in vielen Regionen hier bei 20 Grad. Im Großteil von Österreich wechselt die Sonne heute mit dichten Wolken. Weiterhin weht lebhafter Wind und am Nachmittag hat es nur zwischen 12 und 18 Grad. Und es kann auch ein wenig regnen, ganz besonders in den Bezirken Gmunden, Kirchdorf, Scheibs und Lilienfeld. Der Mittwoch wird recht sonnig sein, mit vielleicht im Osten ein paar dichteren Wolken zum Mittag und am frühen Nachmittag. Und es wird eine Spur wärmer als am Dienstag.
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1: Im Studio Sebastian Rosenauer. Es ist 2 Uhr. Beim sogenannten Freefall-Turm am Oktoberfest in München ist ein Security-Mitarbeiter ums Leben gekommen. Er dürfte sich in einem ungesicherten Bereich des Fahrgeschäfts aufgehalten haben und sei dann eingequetscht worden, so die Polizei. Der Mann ist noch vor Ort reanimiert worden. Im Spital ist er dann an seinen Verletzungen gestorben. Die Übernahme des Filmstudios Warner Brothers durch Paramount dürfte jetzt fix sein. Der Medienkonzern Paramount hat sich offenbar mit mehreren US-Bundesstaaten geeinigt, die zuvor gegen die Übernahme geklagt hatten. Markus Müller berichtet.
2: Es ist die größte Übernahme eines Medienkonzerns in der US-Geschichte. Paramount übernimmt das Filmstudio Warner Bros. Und die dazugehörigen Fernsehsender für rund 110 Milliarden US-Dollar. Nach einem langen Rechtsstreit dürfte diese Übernahme jetzt fix sein. Mehrere Bundesstaaten hatten dagegen geklagt, weil sie eine zu große Marktmacht des neuen Konzerns befürchten, ebenso die Gewerkschaft der Drehbuchautoren. Mit beiden hat Paramount jetzt eine Einigung gefunden. Sie sieht unter anderem vor, dass weiterhin eine Mindestzahl von großen Filmen produziert werden soll. Und es sind Maßnahmen vorgesehen, um politischen Einfluss auf die Redaktionen der Fernsehsender CNN und CBS zu verhindern, die Teil des neuen Konzerns sind. Die Milliardäre Larry und David Ellison, denen Paramount und künftig auch Warner Bros. Gehören wird, gelten als politische Verbündete von Präsident Donald Trump.
1: Die Bundesregierung will das geltende Verbot der CO2-Speicherung aufheben. Künftig soll CO2 etwa in leeren Erdöl- oder Erdgaslagerstätten unter der Erde eingefangen werden. Geplant sind aber auch strenge gesetzliche Regeln für dieses sogenannte Carbon Capture. Peter Daser berichtet.
3: Fürs Einspeichern von CO2 im Boden dürfen andere öffentliche Interessen nicht überwiegen, zum Beispiel die Wasserversorgung oder Siedlungsgebiete. Und es gibt eine jährliche Mengenobergrenze. Bis Ende 2029 liegt sie bei 3 Millionen Tonnen CO2 pro Jahr. Danach steigt sie auf 7 Millionen Tonnen CO2 bis Ende 2034. Für die Zeit danach wird die Obergrenze neu beurteilt. Im Gesetz steht auch, dass es beim Einlagern von CO2 nur um unvermeidbare Restemissionen geht. Die fallen zum Beispiel bei der Zementherstellung an oder bei der Müllverbrennung. Und es gehe nicht darum, das Vermeiden von CO2-Emissionen zu ersetzen. Festgelegt ist auch, dass, wenn ein Speicher im Boden einmal voll ist, regelmäßig überprüft werden muss, ob kein CO2 entweicht.
1: Jetzt zum Wetter mit Thomas Wostal.
4: Viel Sonnenschein bringt der Dienstag im Westen und im Süden von Österreich und hier liegen die Nachmittagstemperaturen in vielen Regionen bei 20 Grad. Im Großteil von Österreich, da wechselt die Sonne heute mit dichten Wolken, weiterhin weht lebhafter Wind und am Nachmittag hat es nur zwischen 12 und 18 Grad. Es kann auch ein wenig regnen, ganz besonders im Gebiet vom Salzkammergut über die Eisenwurzen bis zum Mostviertel. Am Mittwoch recht sonnig, mit vielleicht im Osten ein paar dichten Wolken um die Mittagszeit herum. Und es wird eine Spur wärmer.
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